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1: Ich bin Thomas Brockt. Die Ukraine bittet seit Wochen um frisches Geld für die Stärkung ihrer Flugabwehr. Zum gestrigen Nationalfeiertag kamen gute Nachrichten aus Brüssel. Die EU hat zum 35. Unabhängigkeitstag der Ukraine neue Rüstungshilfen im Wert von 6,1 Milliarden Euro genehmigt.
2: Flugabwehrsysteme, Raketen, Munition und Radaranlagen sollen vor allem mit diesem EU-Geld bezahlt werden. Und zwar wegen der immer häufigeren russischen Angriffe mit ballistischen Raketen und mit Drohnen. 376 Raketenangriffe nur im Juli. Europa zeige am Unabhängigkeitstag, dass die Unterstützung für die Ukraine unerschütterlich und konkret sei, sagte Kommissionspräsidentin von der Leyen. Aus Brüssel, Dieter Ebeling.
1: Nach der Sommerpause kommt die Bundesregierung heute zu einer Klausurtagung zusammen, bei der es vor allem um die Stärkung der Wettbewerbsfähigkeit der deutschen Wirtschaft gehen wird. Bei den zweitägigen Beratungen auf Schloss Neuhardenberg in Brandenburg stehen außerdem die Konsequenzen aus der Hitzewelle dieses Sommers auf dem Programm. In diesem Thema steckt Konfliktpotenzial. Während die SPD-Minister sich für eine Grundgesetzänderung zur Stärkung des Kampfes gegen den Klimawandel einsetzen, ist die Union dagegen. Bundespräsident Steinmeier ist nun offiziell Hausherr in seinem neuen Berliner Domizil, das er wegen der Sanierung von Schloss Bellevue beziehen musste. In einem symbolischen Akt bekam er den Schlüssel für den modernen Bau in direkter Nähe zu Kanzleramt und Hauptbahnhof.
3: 6 Geschosse und eine auffallend bunte Fassade. So sieht das Ausweichquartier des Bundespräsidenten aus, mitten in Berlin, nah am Kanzleramt und Hauptbahnhof gelegen. Modern und funktional, freundlich und einladend, außerdem stilvoll. So lobt der Hausherr das Gebäude, das er schon Anfang Juli bezogen hat. Der Stammsitz des Staatsoberhaupts Schloss Bellevue soll in den kommenden 8 Jahren von Grund auf saniert werden. Thomas Thonfeld, Berlin.
1: Zum Fußball im DFB-Pokal haben sich am Abend alle Favoriten durchgesetzt. Die Ergebnisse: Würzburger Kickers, 1. FC Köln 1:2, SC Verl, Hamburger SV 0:3, Altlinicke, Wolfsburg 5:6 im Elfmeterschießen und Halle gegen Schalke 2:5 nach Verlängerung.
4: Das Wetter.
5: 14 bis 10 Grad sind es nur jetzt in der Nacht, dazu ist es trocken. Tagsüber kann sich's dann auch mal zuziehen. Die Sonne zeigt sich euch aber auch. Trotzdem kann es auch vereinzelt Regen geben bis 24 Grad. Am Mittwoch bis 26 Grad, dazu Schauer oder Gewitter möglich.
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6: Hier die aktuelle Verkehrslage. A3 Köln-Frankfurt zwischen Lohmar und Siebengebirge. 2 Kilometer Stau, 5 Minuten Zeitverlust. Weiterhin auf der A40 Essen-Dortmund zwischen Dortmund-Barob und Dortmund-Hombruch. 1 Kilometer stockender Verkehr und zusätzlich auf der A61 Mönchengladbach-Venlo zwischen Kaldenkirchen-Süd und Kaldenkirchen. 1 Kilometer zähfließender Verkehr. Wir wünschen allen unterwegs gute Fahrt.
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5: Boah, wurdet ihr gestern auch den ganzen Tag von Fotos von Haaland zugespammt auf diesem Social Media? Habt ihr gesehen, der Haaland hat doch jetzt die Haare kurz. Hat sich seine blonde Mähne abgeschnitten bzw. abschneiden lassen. Das Internet rastet komplett aus. Und es ist wirklich krass, ne? Die Welt dreht sich einfach trotzdem weiter. Verrückt.

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0: Komm, ein paar von euch kennen das sicherlich. Ihr wollt irgendwie was mit Karte zahlen und dann kommt auf dem Gerät die Frage, wie viel Trinkgeld willst du denn geben? 7 oder 10 oder 20%. Und so manch einen setzt das richtig unter Druck und Verbraucherschützer kritisieren das jetzt auch und wollen auf europäischer Ebene dagegen vorgehen. Denn sie sagen, dass Kunden dadurch manipuliert werden und unter Druck geraten, mehr zu geben, als sie eigentlich möchten. Und eine weitere Kritik ist, dass die Option, kein Trinkgeld zu geben, auf den Geräten oft nicht immer sofort ersichtlich ist. Und diese Aufforderung zum Trinkgeld auf den Geräten, ne, das betrifft mittlerweile nicht nur die Gastro, also Restaurants oder Bars oder so. Auch bei immer mehr Geschäften im Einzelhandel wird die Option angezeigt. Also wenn du zum Beispiel neue Schuhe kaufst, eine neue Brille, ein Buch. Und wir wollten mal von euch wissen, würdet ihr das denn machen für den guten Service, weiß ich nicht, beim Schuh anprobieren, zum Beispiel extra was drauflegen?
1: Nein, möchte ich nicht. Also es ist üblich in der Gastronomie, okay, aber im Einzelhandel nein. Man muss es ja jetzt nicht übertreiben.
2: Ja, warum nicht? Wenn es weiterhin freiwillig bleibt und man irgendwie nicht so suggeriert bekommt, dass man es machen sollte.
3: In dem Einzelhandel geht man an die Kasse, bezahlt und wem soll ich das Trinkgeld geben?
4: Finde ich an sich gar nicht mal so eine schlechte Idee. Und das ist ja auch ein bisschen das, was den Einzelhandel noch so von dem Onlinehandel unterscheidet. Und als Wertschätzung finde ich das auf jeden Fall gut.
0: Ja, und am Ende kann es ja auch einfach jeder machen, wie er mag, ne?
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1: Das Wetter.
2: Trocken, aber frisch, so sieht es jetzt aus in der Nacht. 14 bis 10 Grad sind drin. Tagsüber heute mehr Wolken, da kommt nur ab und an die Sonne durch und es kann auch vereinzelt mal regnen. Und am Mittwoch dann bis 26 Grad. Einige Wolken dabei und auch Schauer oder Gewitter möglich.
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3: Hier die aktuelle Verkehrslage. A40 Duisburg-Essen zwischen Essen-Zentrum und Essen-Frillendorf. 1 Kilometer Stau. Im weiteren Verlauf zwischen Dortmund-Barob und Dortmund-Hombruch. 1 Kilometer stockender Verkehr. Und in der Gegenrichtung 1 Kilometer zähfließender Verkehr. Wir wünschen allen unterwegs gute Fahrt.
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2: Hallo zusammen, guten Morgen und wir starten gemeinsam in diesen

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1: Ich bin Thomas Brockt. Nach der Sommerpause ist Bundeskanzler Merz erstmals wieder mit dem engsten Führungsteam seiner Partei zusammengekommen. Dabei ging es für die CDU-Spitze auch darum, die heutige Kabinettsklausur vorzubereiten. Die Bundesregierung stehe vor einem arbeitsreichen Herbst, sagte der neue Unionsfraktionschef Frei.
2: Kurs halten und weiter reformieren, so könnte man das Motto der Regierung gerade umschreiben. Der neue Unionsfraktionschef Thorsten Frey, Nachfolger von Jens Spahn, erklärte, es gehe jetzt um die zügige Umsetzung der Reformen, die man vor der Sommerpause vereinbart habe. Das könnte aber teilweise schwierig werden, nachdem Ostministerpräsidenten der CDU, also aus Freys eigener Partei, zentrale Kompromisse wieder ins Wackeln gebracht haben, etwa die Abschaffung der Rente mit 63. Onni Thorhau, Berlin.
1: Konzern in der Krise. Bei Volkswagen beginnt mit der Betriebsversammlung heute in der Wolfsburger Zentrale eine Serie von außerordentlichen Treffen zwischen Vorstand und Belegschaft. Die Arbeitnehmervertretung hat dazu geladen und verlangt Klarheit von der Konzernführung mit Blick auf angekündigte Sparmaßnahmen. Tausende Stellen und 4 Werke sollen bei Europas größtem Autobauer in Gefahr sein. Insgesamt stehen bei VW 9 Betriebsversammlungen in den kommenden Tagen auf dem Programm. Bundespräsident Steinmeier ist nun offiziell Hausherr in seinem neuen Berliner Domizil, das er wegen der Sanierung von Schloss Bellevue beziehen musste. In einem symbolischen Akt bekam er den Schlüssel für den modernen Bau in direkter Nähe zu Kanzleramt und Hauptbahnhof.
3: 6 Geschosse und eine auffallend bunte Fassade. So sieht das Ausweichquartier des Bundespräsidenten aus, mitten in Berlin, nah am Kanzleramt und Hauptbahnhof gelegen. Modern und funktional, freundlich und einladend, außerdem stilvoll. So lobt der Hausherr das Gebäude, das er schon Anfang Juli bezogen hat. Der Stammsitz des Staatsoberhaupts Schloss Bellevue soll in den kommenden 8 Jahren von Grund auf saniert werden. Thomas Thonfeld, Berlin.
1: Zum Fußball. Im DFB-Pokal haben sich am Abend alle Favoriten durchgesetzt. Die Ergebnisse: Würzburger Kickers, 1. FC Köln 1:2, SC Verl, Hamburger SV 0:3, Altlinicke, Wolfsburg 5:6 im Elfmeterschießen und Halle gegen Schalke 2:5 nach Verlängerung.
4: Das Wetter. Jetzt in der Nacht sind wenige Wolken unterwegs und es ist trocken. Da schauen wir auf den Dienstag schon mal. Der wird insgesamt ganz nett, aber jetzt nicht so freundlich wie gestern. Es sind doch einige Wolken unterwegs und hier und da kann auch ein bisschen Regen runterkommen. Dazu bis 24 Grad in der Spitze.
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5: A40 Essen-Dortmund. Zwischen Dortmund-Barob und Dortmund-Hombruch. 1 Kilometer Stau. Und A45 Gießen-Hagen. Zwischen Lüdenscheid Nord und Hagen Süd, 1 Kilometer stockender Verkehr. Wir wünschen allen unterwegs gute Fahrt.
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4: Robert Jantz ist hier. Gemeinsam geht's jetzt durch die Nacht. Ich mache jetzt weiter und da habe ich jetzt erstmal Musik zum Start mitgebracht von Bebe Rexha, New Religion. Also auf geht's. Gemeinsam geht's in Richtung morgen.

0: So geht's hier durch die Nacht. Und falls ihr gerade unterwegs seid, auf der Autobahn oder falls ihr gerade in der Nachtschicht steckt, ne, dann haltet durch. Ich versorge euch mit Musik. Als nächstes jetzt wieder was ganz Neues für euch.
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0: Das Wetter.
1: Regen ist in der Nacht kein Thema. Der Dienstag, der wird dann insgesamt nicht ganz so freundlich wie gestern. Es sind doch ein paar mehr Wolken unterwegs und hier und da kann auch ein bisschen Regen runterkommen. Dazu bis 24 Grad in der Spitze.
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2: A40, Essen-Dortmund. Zwischen Dortmund-Barob und Dortmund-Hombruch. 1 Kilometer Stau. Und in der Gegenrichtung 1 Kilometer stockender Verkehr. Wir wünschen allen unterwegs gute Fahrt.
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1: Robert Janz ist hier und der Dienstagmorgen, der ganz frühe Dienstag, der ist schon in Sichtweite. Ja, und ich würde sagen, wir starten jetzt mal rein mit einer ganz ruhigen Nummer. Ist ja auch mal was Feines. Hier ist jetzt für euch von Hertz Stay.

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0: of Tonight von Elton John. Und ihr so, nein, ich fühle gerade nur eins, Müdigkeit. Aber das ist nicht schlimm. Gemeinsam geht's hier in Richtung Dienstagmorgen. Jetzt mit ganz neuer Musik wieder.
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1: Ich bin Thomas Brockt. Das schwarz-rote Kabinett kommt heute und morgen in Schloss Neuhardenberg in Brandenburg zusammen. Es stehen wichtige, viel diskutierte Reformen auf der Tagesordnung bei der Rente, Steuern, Entbürokratisierung und Digitalisierung. Über allem schweben allerdings die schlechten Umfragewerte und die angeknackste Stimmung in der Regierungskoalition.
2: Inhaltlich sollen in Schloss Neuhardenberg die Reformen fester gezurrt werden. Außerdem soll über Maßnahmen zur Stärkung der kriselnden Wirtschaft gesprochen werden und über Zukunftsthemen wie KI und Neuheiten im Rüstungssektor. Vor allem aber soll Neuhardenberg wohl mal wieder eine Art Neustart sein, bei dem sich die Koalition auf ihre Aufgaben konzentrieren und ihre Konflikte befrieden will. Ronny Tochau, Nachrichtenredaktion.
1: Konzern in der Krise. Bei Volkswagen beginnt mit der Betriebsversammlung heute in der Wolfsburger Zentrale eine Serie von außerordentlichen Treffen zwischen Vorstand und Belegschaft. Die Arbeitnehmervertretung hat dazu geladen und verlangt Klarheit von der Konzernführung mit Blick auf angekündigte Sparmaßnahmen. Tausende Stellen und 4 Werke sollen bei Europas größtem Autobauer in Gefahr sein. Insgesamt stehen bei VW 9 Betriebsversammlungen in den kommenden Tagen auf dem Programm. Verbraucherschützer wollen per Verbandsklage gegen hohe Preise bei der Fernwärme vorgehen. Das Ziel könnten sie verfehlen. Aber das zuständige Oberlandesgericht in Hamm sieht Verstöße. Das machte die Richterin bei der Verhandlung deutlich.
3: Die Verbraucherschützer wollen gegen E.ON mit einer Sammelklage vorgehen, wegen der Preisklauseln in mehreren Bundesländern. Das sieht das Gericht aber kritisch. Vielmehr muss am Ende wohl jeder Kunde individuell sein Recht einklagen. Es geht darum, wie E.ON die Preise für die Fernwärme errechnet hat. In einigen Regionen führte das zu höheren Preisen, und zwar unrechtmäßig, findet das Gericht. Gut möglich also, dass einige ihr Geld zurückbekommen werden. Thomas Bremser, Redaktion.
1: Zum Fußball. Im DFB-Pokal haben die Bundesligisten Schalke 04, HSV und 1. FC Köln die zweite Runde erreicht. Schalke siegte bei Viertligist Hallescher FC mit 5:2 nach Verlängerung. Die Hamburger beim Drittligisten SC Verl mit 3:0. Köln gewann 2:1 bei Drittliga-Aufsteiger Würzburger Kickers. Bundesliga-Absteiger VfL Wolfsburg siegte mit 6:5 im Elfmeterschießen bei Viertligist Altklinike.
4: Das Wetter.
5: Der Dienstag wird heute insgesamt nicht so freundlich wie der Montag gestern. Es sind doch einige Wolken unterwegs und hier und da kann ein bisschen Regen runterkommen. Dazu bis 24 Grad in der Spitze.
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6: Zurzeit liegen uns keine Meldungen vor. Wir wünschen allen unterwegs gute Fahrt.
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5: 4 Uhr ist durch. Ja, einen schönen guten Morgen wünsche ich euch. Robert Janz ist hier. Dann starten wir mal gemeinsam rein, oder? In diesen noch ganz jungen Dienstag. Also ab an eine Kaffeemaschine. Ich drücke hier mein Knöpfchen, damit Musik läuft. Los geht's mit Sorry I'm Here for Someone Else von Benson.

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0: Das Wetter.
1: Heute am Dienstag sind dann doch einige Wolken unterwegs und hier und da kann später auch ein bisschen Regen runterkommen. Bis 24 Grad sind heute drin.
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2: A562 Bonn-Ost-Bonn-Rheinaue. Zwischen Anschluss Oberkasseler Straße und Kreuz Bonn-Ost. 1 Kilometer Stau. Wir wünschen allen unterwegs gute Fahrt.
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1: Robert Janz ist hier. Einen schönen guten Morgen wünsche ich euch am noch ganz frühen Dienstag. Da könnt ihr euch auch mal selbst auf die Schulter klopfen, ne? Dass ihr jetzt schon wach seid. Macht ja sonst keiner. Also, ich finde das ganz toll, was ihr da macht. Obwohl, wenn wir ehrlich sind, ne, wir würden eigentlich lieber alle jetzt schlafen. Aber gut, wir machen das Beste draus. Gute Musik habe ich auch für euch. Die kommt jetzt von Outkast.

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0: Sun. Ja, das passt ja auch zur Uhrzeit. Ne? Der Sonne entgegen. Geht ja erstmal ganz freundlich los. Später zieht sich dann ein bisschen zu. Aber ja, wir machen das Beste draus. Jetzt erstmal wieder neue Musik für euch.
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1: Ich bin Thomas Brockt. Heute beginnt bei Volkswagen eine ganze Serie an Betriebsversammlungen. Den Auftakt machen Wolfsburg und Braunschweig. Tausende Stellen und 4 Werke sollen in Gefahr sein. Der Betriebsrat fordert Antworten vom Vorstand.
2: Die Stimmung bei Volkswagen ist angespannt. Viele Beschäftigte sind verunsichert. Sie wissen nicht, wie sicher ihr Arbeitsplatz ist und ob ihr Werk in einigen Jahren noch gebraucht wird. Auf Antworten warten sie seit Monaten. Die Kommunikation des Konzerns empfinden viele als unzureichend. Jetzt soll der Vorstand bei den Betriebsversammlungen Rede und Antwort stehen. Das Grundproblem? Volkswagen verdient zu wenig. Die Kosten sind zu hoch, deshalb will der Konzern noch stärker sparen. Zehntausende weitere Arbeitsplätze stehen auf dem Spiel. Annabel Giesbert, Nachrichtenredaktion.
1: Nach der Sommerpause kommt die Bundesregierung heute zu einer Klausurtagung zusammen, bei der es vor allem um die Stärkung der Wettbewerbsfähigkeit der deutschen Wirtschaft gehen wird. Bei den 2-tägigen Beratungen auf Schloss Neuhardenberg in Brandenburg stehen außerdem die Konsequenzen aus der Hitzewelle dieses Sommers auf dem Programm. In diesem Thema steckt Konfliktpotenzial. Während die SPD-Minister sich für eine Grundgesetzänderung zur Stärkung des Kampfes gegen den Klimawandel einsetzen, ist die Union dagegen. Bundespräsident Steinmeier ist nun offiziell Hausherr in seinem neuen Berliner Domizil, das er wegen der Sanierung von Schloss Bellevue beziehen musste. In einem symbolischen Akt bekam er den Schlüssel für den modernen Bau in direkter Nähe zu Kanzleramt und Hauptbahnhof.
3: 6 Geschosse und eine auffallend bunte Fassade. So sieht das Ausweichquartier des Bundespräsidenten aus, mitten in Berlin, nah am Kanzleramt und Hauptbahnhof gelegen. Modern und funktional, freundlich und einladend, außerdem stilvoll. So lobt der Hausherr das Gebäude, das er schon Anfang Juli bezogen hat. Der Stammsitz des Staatsoberhaupts Schloss Bellevue soll in den kommenden 8 Jahren von Grund auf saniert werden. Thomas Thonfeld, Berlin.
1: Zum Fußball: im DFB-Pokal haben sich am Abend alle Favoriten durchgesetzt. Die Ergebnisse: Würzburger Kickers, 1. FC Köln 1:2, SC Verl, Hamburger SV 0:3, Altlinicke, Wolfsburg 5:6 im Elfmeterschießen und Halle gegen Schalke 2:5 nach Verlängerung.
4: Das Wetter. Der Dienstag startet häufig trocken und auch sonnig. Es sind aber doch einige Wolken unterwegs und ab dem Mittag kann dann auch ein bisschen Regen runterkommen. Es sind wieder bis zu 24 Grad drin.
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6: Zurzeit liegen uns keine Meldungen vor. Wir wünschen allen unterwegs gute Fahrt.
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4: Einen schönen guten Morgen am ganz, ganz, ganz frühen Dienstag. Robert Jantz ist hier und wir starten direkt rein mit Musik. Als nächstes kommt die jetzt von Ray und die fragt so um kurz nach 5, where's Marspin? Na, ich sag mal gut, wenn man sich das um diese Uhrzeit fragt, dann ist vielleicht irgendwas schiefgelaufen.

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0: Mal sehen, was der Tag so bringt. Ich habe das Gefühl, eine ganze Menge.
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0: Außer Kevin Zimmer, was ist denn heute wichtig?
2: Nichts mehr. Nein, ernsthaft, heute ist ein wichtiger Tag beim größten Autobauer in Deutschland. Es geht um die geplanten Sparmaßnahmen, die Konzernchef Oliver Blume plant. Bis zu 50.000 Stellen könnten beim Autobauer gestrichen werden. Ganze Werke könnten geschlossen werden. Insgesamt stehen 4 Werke sogar auf dem Prüfstand. Heute gibt es bei VW Betriebsversammlungen zu den Plänen bei VW, denn der Aufsichtsrat hat die Pläne zunächst abgelehnt. Jetzt muss eine Einigung bis zum Jahresende her. Und diese Betriebsversammlung soll da helfen. Mhm. Vor allen Dingen gibt es natürlich bei den VW-Mitarbeitenden große Sorge. Und die wollen natürlich heute endlich Antworten haben. Passend übrigens dazu wird heute auch der IFO-Geschäftsklima-Index für August vorgestellt. 7.000 befragte Unternehmen haben ihre gegenwärtige Geschäftslage beurteilt und schildern ihre Erwartungen für die nächsten 6 Monate.
0: Okay, also ich fasse das mal zusammen. Das wird, glaube ich, für die Wirtschaft oder könnte das ein wichtiger Tag werden heute?
2: Ja, und deswegen beschäftigt sich auch die Politik nach den Sommerferien vorrangig mit diesem Thema. SPD und Union treffen sich zur sogenannten Klausurtagung. Es soll um die Wettbewerbsfähigkeit der deutschen Wirtschaft gehen. Aber die SPD hat noch ein Thema gefunden, hat gesagt, der Hitzeschutz wäre auch ganz gut, wenn wir darüber reden.
0: Ach, wie kommen die denn darauf? Dann warten wir mal ab, was dabei so rauskommt. Und viele deutsche Filmemacher, die sind ab heute auch nervöser.
2: Ja, wir meinen nicht deine Handyvideos, die du andauernd drehst. Ja, die sind, glaube ich, dann
0: nicht. Fair sieht man nein. mehr, sage ich immer.
2: Ab heute wird entschieden, welche deutschen Filme wir ins nächste Rennen um die Oscar-Verleihung schicken werden. Eine Fachjury setzt sich 2 Tage in München zusammen, um darüber zu entscheiden. Die Oscar-Verleihung ist dann erst im Februar 27.
0: Ist noch ein bisschen Zeit. Kevin Zimmer mit dem, was heute wichtig wird. Danke dir.
2: Gerne.
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0: Das Wetter geht ganz gut los. Trocken und auch sonnig. Es sind aber dann später doch einige Wolken unterwegs. Und ab dem Mittag kommt dann vielleicht hier und da auch noch mal ein bisschen Regen mit dazu. Und insgesamt sind bis 24 Grad drin heute.
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2: Zurzeit liegen uns keine Meldungen vor. Wir wünschen allen unterwegs gute Fahrt.
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0: Ja, einen schönen guten Morgen wünsche ich euch. Robert Jantz ist hier und wir machen direkt weiter mit Musik. Als nächstes kommt die von Christina Aguilera, Genie in a Bottle.

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0: Medusa und Dermot Kennedy waren das mit Paradise. Einen schönen guten Morgen an diesem verdammt frühen Dienstag. Umso toller, dass ihr schon am Start seid. 24/7. Ja, dieses Stichwort, ne, das ist bestimmt Skandale. Ne? Rund um die Uhr ins Fitnessstudio oder auch 24/7 Lebensmittelautomat. Was es da nicht alles gibt. Und tatsächlich, es gibt auch rund um die Uhr geöffnete Kirchen. Und immer ist jemand da.
1: Augenblick mal.
2: Und das hat uns tatsächlich sehr angezogen und begeistert und beeindruckt, dass das hier so klappt und dass immer Menschen hier sind, um zu beten. Und wir wollten da auch Teil davon sein.
3: Vor knapp 3 Jahren ist Theresa mit ihrem Mann und ihren beiden Kindern aus Köln nach Bröleck gezogen. Ein kleiner Ort in der Gemeinde Ruppichteroth im Rhein-Sieg-Kreis. Hier geschieht etwas Besonderes. In der Kapelle St. Josef wird ohne Unterbrechung gebetet. Und das bereits seit fast 10 Jahren. Pfarrer Erich Linden organisiert das 24/7-Gebet.
4: Der Gedanke ist einfach rund um die Uhr bei Gott zu sein, unsere Liebe ihm gegenüber auszudrücken und ihm Segen für die ganze Welt letztlich zu bieten.
3: Rund 160 Beterinnen und Beter stehen auf der Liste. Einige übernehmen feste Zeiten, andere springen ein, wenn jemand krank ist oder in den Urlaub fährt. Freie Stunden werden über eine WhatsApp-Gruppe verteilt. Auch Gebetsanliegen von Menschen, die selbst nicht in die Kapelle kommen können, erreichen die Gruppe.
4: Wir kriegen ja auch immer viele Intentionen, das heißt, dass Leute dann ihre Wünsche äußern, wofür gebetet werden soll, dass man einfach vor Gott ist und ja betet und für die Anliegen der Welt.
3: Auch nachts reißt die Gebetskette nicht ab. Wie diese Zeit gestaltet wird, entscheidet jeder selbst. Manche beten den Rosenkranz, andere musizieren. Theresa schätzt vor allem die Stille.
2: Also mir hat mal jemand den Tipp gegeben, in der Anbetung kann man sich einfach nur am Herzen Gottes ausruhen und es hat mir so einen Frieden gegeben und so eine Freude, da einfach hinkommen zu dürfen und nichts machen zu müssen und einfach nur da sein zu dürfen, dass ich eigentlich immer beschenkt wieder rausgehe. Ich merke, dass der liebe Gott da ist und sich freut, dass ich da bin und ich freue mich auch, dass er da ist.
3: Mehr auf augenblickmalonline.de.

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1: Mit José Nachsiandi. Guten Morgen. Das Regieren in Deutschland war schon mal einfacher. Es gibt viele Baustellen in der schwarz-roten Koalition. Jetzt ist die Sommerpause vorbei und es geht für die Regierung wieder ran an die Arbeit. Thorsten Adolfs aus dem News-Team. Auf Schloss Neu-Hardenberg beginnt heute die Kabinettsklausur. Eine der größten Baustellen ist die kriselnde Wirtschaft. Was plant denn die Bundesregierung, um sie wieder in Schwung zu bringen?
2: Ja, Kanzler Merz möchte mit Wirtschaftsvertretern, Handwerkschefs und mit KI-Experten bei der Klausur an konkreten Lösungen arbeiten. Er hat gesagt, dass jetzt schnelle und umfassende Entlastungen nötig sind. Dabei gehe es vor allem darum, bürokratische Hürden abzubauen, die Energiekosten zu senken und flexiblere Arbeitszeiten möglich zu machen. Über allem steht das Ziel, dass Deutschland wettbewerbsfähig bleibt, um langfristig Arbeitsplätze zu sichern. Und in diesem Zusammenhang geht es natürlich auch darum, neue Technologien einzuführen.
1: Geredet werden soll auch über das Thema Hitzeschutz. Da sind sich Union und SPD im Moment ja gar nicht einig, ne?
2: Das stimmt. Die SPD fordert einen Aktionsplan und will die Klimaanpassung sogar ins Grundgesetz schreiben, damit der Bund mehr Verantwortung in diesem Bereich übernimmt. Die Union hält das für unnötig. Sie sagt, der Vorstoß der Sozialdemokraten sei reiner Aktionismus. Insgesamt geht es für das Kabinett auf Schloss Neu-Hardenberg darum, sich nach der Sommerpause neu zu sortieren und als Team wieder enger zusammenzurücken. Mal schauen, ob es klappt. Denn mit der Rentenreform und dem Haushalt kommen auf Union und SPD noch einige weitere Baustellen zu. Unionsfraktionschef Frei spricht deshalb auch von einem arbeitsreichen Herbst, der der Regierung bevorsteht.
1: Danke, Thorsten. Und das hier ist heute Morgen auch noch wichtig. Bei Volkswagen beginnt am Vormittag mit der Betriebsversammlung in der Zentrale in Wolfsburg eine Serie von außerordentlichen Treffen zwischen Vorstand und Belegschaft. Die Arbeitnehmervertretung hat dazu eingeladen und verlangt Klarheit bei den angekündigten Sparmaßnahmen. Tausende Stellen und 4 Werke sollen in Gefahr sein. Die USA wollen heute ihre geplanten neuen Sanktionen gegen den Iran vorstellen. US-Finanzminister Bessent hat die so wörtlich größte finanzielle Offensive, die jemals gegen einen Gegner mobilisiert wurde, angekündigt. Die USA wollen damit ein Ende des Konflikts mit dem Iran erzwingen. Die erste Runde im DFB-Pokal ist abgeschlossen. Gestern gab es keine großen Überraschungen mehr. Alle Bundesligisten haben sich durchgesetzt, teilweise allerdings nur mit Mühe. Schalke musste gegen den Viertligisten Hallescher FC in die Verlängerung, holte am Ende aber einen 5:2-Sieg. Zweitligist Wolfsburg tat sich gegen Altglienicke aus der vierten Liga schwer und setzte sich erst im Elfmeterschießen durch. Außerdem gewann Köln gegen die Würzburger Kickers mit 2:1 und der HSV schlug Ferl mit 3:0.
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3: Mit Paul Brauers. In unserer Stadt stehen aktuell rund 400 Kinder und Jugendliche unter Vormundschaft. Das ist im Städtevergleich ziemlich viel, sagt das Jugendamt. Die Stadt sucht deshalb jetzt auch Ehrenamtliche, die diese Aufgabe übernehmen. Seit einer Gesetzesänderung geht das. Im Burgholztunnel hat es in Richtung Sonnwanner Kreuz einen Unfall gegeben. Da ist aktuell nur eine Spur frei. Wie die Polizei mitteilt, hat es da vermutlich ein Alleinrennen mit 2 Leichtverletzten gegeben. Aktuell läuft die Unfallaufnahme. Das kann durchaus noch 2 Stunden dauern, heißt es von der Polizei.
4: Danke, Paul. Wir schauen erstmal aufs Wetter bei uns in Wuppertal. Es ist ja noch sehr dunkel draußen. Dazu 12 Grad am Sudberg und 13 am Helios-Krankenhaus. Bis zu 24 Grad sind heute drin. Die Prognose hat sich für den Verlauf der Woche etwas gebessert. Heute viele Wolken und auch Sonne, aber eher trocken. Wenn es heute regnet, dann erst heute Abend. Kurzer Blick auf die Straßen. Ihr habt es ja gerade schon gehört bei Paul in den Nachrichten, dass im Burgholztunnel Richtung Sonnwanner Kreuz bzw. Düsseldorf wegen einer Unfallaufnahme nur eine Spur frei ist. Das sind aber auch alle Meldungen an diesem Morgen. Wenn ihr noch was seht, Staus, Blitzer, irgendwas, was nicht läuft auf unseren Straßen, gibt's gerne durch über WhatsApp. Die Nummer ist die 0202 2577 207. Bei der Bahn gibt's kleinere Verspätungen, so zwischen 5 und 15 Minuten, also alles easy. Und die Schwebebahn schwebt ganz normal durch Wuppertal.
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4: Mit Anni Stoßberg. Und damit wir auch nicht vergessen, dass wir immer noch im Hochsommer sind, kommt jetzt der Sommerhit des Jahres 2026. Shakira und Burna Boy mit Die Die. Guten Morgen.

0: Guten Morgen am Dienstag, 10 nach 6 haben wir es und wir gucken mal auf das, was politisch jetzt ansteht. Die Sommerpause ist vorbei. Heute Morgen gibt es ein Treffen der schwarz-roten Koalition im Schloss Neu-Hardenberg in Brandenburg. Das klingt so besinnlich, ist es wahrscheinlich aber nicht. Da wird viel über Reformen diskutiert, Rente, Steuern, Entbürokratisierung und Digitalisierung. Da gibt es ja noch die schlechten Umfragewerte und die generell angeknackste Stimmung. Mein Kollege Ronny Thora ist für uns da. Das Ganze wird ja von der Regierung bewusst als Arbeitsklausur beschrieben, Ronny. Also volles Programm.
1: Es sind ja auch Gäste eingeladen, aus der Wirtschaft zum Beispiel, aus dem Handwerk, von Startups, KI-Experten auch. Und die werden schon auf die drängenden Probleme und nötigen weiteren Reformen hinweisen. Die Frage ist nur dann vor allem hinterher, ist der Zusammenhalt in der Koalition gerade stark genug, um Sachen, die jetzt in Neu-Hardenberg besprochen werden, wirklich zusammen umzusetzen?
0: Wie würdest du die Stimmung denn beschreiben?
1: Also an sich schlecht. In der Union sind zum Beispiel immer noch manche sauer, wie Kanzler Merz manche Personalentscheidungen bei der Kabinettsumbildung im Sommer getroffen und durchgeführt hat. Außerdem wackeln gerade wichtige, eigentlich bereits vereinbarte Reformkompromisse, weil CDU-Ostministerpräsidenten die geplante Abschaffung der Rente mit 63 wieder in Zweifel gezogen haben. Und dazu kommen natürlich die schlechten Umfragewerte, die in der SPD die Personaldiskussion anheizen und Kanzler Merz auch vor allem persönlich schlecht dastehen lassen.
0: Das ist jetzt so das Negative. Gibt es denn auch was Positives, irgendwas, was dafür spricht, dass dieses Treffen erfolgreich wird?
1: Also was helfen könnte vielleicht gerade sind die nahenden Landtagswahlen im Osten. Da ist ja vielleicht doch vielen in Union und SPD klar, dass weiterer interner Streit über Personal oder bereits vereinbarte Reformen keine Wählerpunkte bringt. Und vielleicht bringen ja auch die jüngsten Personalveränderungen im Sommer doch was. Mit Thorsten Frey zum Beispiel als neuem Unionsfraktionschef. Der hat als Motto auch für diese Kabinettsklausur vorgegeben:
2: Gilt es, durch gute Arbeit zu überzeugen.
1: Das ist ja schon mal ein plausibler Ansatz, wenn auch nicht ganz neu.
0: Soweit das vorab zum Kabinettstreffen in Brandenburg. Das läuft ab heute. Wie das läuft und lief, das hört ihr dann natürlich bei uns im Radio. Ich bin Anni Stoßberg und das hier ist Beyoncé mit Texas Hold'em. Schönen Dienstag.

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0: nur am Dienstag. Die Wetterprognose für Ferienwoche 6 hat sich leicht verbessert.
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0: Heute gibt es einen Sonne-Wolken-Mix, später 24 Grad. Wenn es regnet, dann heute Abend. Morgen eher grau mit etwas Sonne, trocken aber bei 25 Grad. Und Donnerstag wird der wärmste Tag der Woche, so um die 28 Grad. Dann kann es mehr regnen. Und auch, wenn Sommerferien sind, den Regen, den brauchen wir nach wie vor.
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0: 25. Neben vielen Unfällen geht es gleich in den Nachrichten auch um was Gutes. Die Petition für das Tierschutzzentrum der Pechpfoten. Um das Tierheim auf Abrad gibt es ja seit Jahren Knatsch. Jetzt fehlen da aber nicht mehr viele Unterschriften, um dem Vorhaben neuen Schwung zu geben. Kollege Paar Brauers hat die Hintergründe gleich um 6:30. Ich bin Anni Stoßberg. Guten Morgen.
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0: Guten Morgen, es ist Dienstag und jetzt 6:30.
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2: Ich bin Paul Brauers. Guten Morgen. Die Bundesregierung kommt heute zu einer Klausurtagung zusammen. Dabei soll es vor allem darum gehen, wie man die Wettbewerbsfähigkeit der deutschen Wirtschaft stärken kann. Bei den zweitägigen Beratungen steht auch die Frage auf dem Programm, welche Konsequenzen aus der Hitzewelle dieses Sommers zu ziehen sind. Bei Volkswagen beginnt heute eine ganze Reihe an Betriebsversammlungen. Den Auftakt machen Wolfsburg und Braunschweig. Für die Beschäftigten geht es um ihre Arbeitsplätze. Außerdem stehen mögliche Werksschließungen in Emden, Zwickau, Hannover und Neckarsulm im Raum.
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2: 400 Kinder und Jugendliche in Wuppertal stehen aktuell unter Vormundschaft. Das sind im Städtevergleich ziemlich viele, sagt das Jugendamt. Seit einer Gesetzesänderung sollen deshalb möglichst Ehrenamtliche diese Aufgabe übernehmen. Wuppertalerinnen und Wuppertaler können sich dafür bewerben. Nilay Thayer berichtet.
3: Vormünder vertreten die Kinder und Jugendlichen rechtlich und unterstützen sie zum Beispiel bei Schulfragen. Ein eigenes Zuhause müssen sie ihnen nicht bieten. Auch Vorkenntnisse sind nicht nötig. Viele der Kinder leben in Einrichtungen der Kinder- und Jugendhilfe. Die Stadt bietet Vorbereitungen, Schulungen und regelmäßige Beratungen an. Wer sich informieren möchte, kann im September oder Oktober zu einer Infoveranstaltung kommen. Mehr Infos gibt's auf radiowuppertal.de.
2: Im Kampf um das geplante Tierschutzzentrum auf Abrath in Wuppertal steht eine Online-Petition kurz vor dem Ziel. Dem Tierschutzverein Pechpfoten fehlen demnach nur noch knapp 300 Unterschriften. Damit würde das erforderliche Quorum von 2600 Wuppertaler Stimmen erreicht. Der Verein will die Liste dann der Oberbürgermeisterin Miriam Scherf und der Bergischen Diakonie übergeben. Nachdem die Tierschützer in erster Instanz vor dem Wuppertaler Landgericht gewonnen hatten, legte die Diakonie Berufung ein. Am 6. Oktober wird der Fall vor dem Oberlandesgericht Düsseldorf verhandelt, dann wohl endgültig. Im Burgholztunnel hat es in Richtung Sonnborner Kreuz einen Unfall gegeben. Da ist aktuell nur eine Spur frei. Wie die Polizei mitteilt, hat es da vermutlich ein Alleinrennen mit zwei Leichtverletzten gegeben. Aktuell läuft die Unfallaufnahme. Das kann aber durchaus noch 1,5 Stunden dauern, heißt es von der Polizei. Trotzdem staut es sich schon zurück bis Kronenberg. Es hat auch schon zwei weitere Auffahrunfälle gegeben. Die Polizei bittet darum, vorsichtig zu fahren. Die Unfälle sorgen nämlich für noch mehr Stau. Und es hat noch mehr Unfälle gegeben. Auf der B7 Friedrich-Engels-Allee hat es gestern Abend einen Unfall mit 25.000 Euro Sachschaden gegeben. Eine 20-jährige Frau wollte mit ihrem Auto auf der B7 drehen und ist dabei in einen Mercedes eines 54 Jahre alten Mannes gefahren. Dabei haben sich drei Menschen leicht verletzt. Die B7 war wegen des Unfalls von 21 bis 23 Uhr gesperrt. Recht zeitgleich hat es auf der Ullendaler Straße in Höhe Raukampfschleife ebenfalls einen Unfall gegeben. Da haben sich mindestens drei Menschen verletzt. Sie kamen in ein Krankenhaus. Ein Auto hatte hier einem Fahrschulauto während einer Fahrstunde die Vorfahrt genommen. Auch hier war die Ullendaler Straße länger gesperrt. Und das waren die Nachrichten mit Paul Brauers.
0: Danke, Paul. Wir machen weiter mit dem Wetter in Wuppertal. Es wird ein sonniger, warmer Tag bis zu 24 Grad. Viele Wolken, aber eben auch mal Sonne. Jetzt gerade ist die Sonne aufgegangen und wir messen 11 Grad am Berliner Platz in Oberbarmen und 13 am Lewertschen Garten in Elberfeld. Morgen etwas wärmer, 25 Grad. Am Donnerstag sogar 28 Grad, dann aber etwas nasser in Wuppertal. Wir schauen auf die Straßen, die sind frei, bis auf eben diese Spur im Burgholztunnel, wo die Unfallaufnahme nach einem Unfall noch läuft. Habt ihr gerade bei Paul in den Nachrichten gehört. Wenn euch noch was auffällt auf unseren Straßen, meldet es gerne durch über die 0202 2577 207. Da erreicht ihr mich über WhatsApp. Bei der Bahn gibt es kleinere Ausfälle, das bete ich euch jetzt nicht runter. Pendlerinnen und Pendler wissen Bescheid. Die Schwebebahn schwebt ganz normal durch Wuppertal. Ich wünsche euch eine gute Fahrt, kommt gut an.
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2: Was guckst du?
0: Anni Stoße. Warum guckst du mich so skeptisch an? Ich habe nur gesagt, bleib mal stehen.
2: Ja, das habe ich getan.
0: Was könnte jetzt kommen, Paul?
2: Das ist die große Frage.
0: Tja, was hattest du in der Grundschule für einen Schulranzen, Paul? Das wollte ich schon immer von dir wissen und jetzt ist es soweit.
2: Ich hatte einen Schulranzen von Scout mit so Eisenbahnen drauf. Und das passende Etui habe ich immer noch.
0: Das heißt Federmäppchen.
2: Nee, Etui heißt das.
0: Etui. Federmäppchen.
2: Da ist auch mal, also 90% des ersten Satzes der Filzstifte sind auch noch drin. Die schreiben zwar nicht mehr, aber es ist original erste Wahl.
0: Und warum behält man das?
2: Das ist, keine Ahnung, ich habe es nie abgegeben und dann ist dark.
0: Das ist ein kleines Museum, ne?
2: Ja.
0: Dann willst du nicht wissen, was ich für einen Schulranzen hatte.
2: Ach so, ja, sag. Interessiert mich brennend.
0: Danke, dass du fragst. Ich hatte auch von der gleichen Marke mit Katzen.
2: Wundert mich nicht.
0: Warum denn? Die war ganz toll.
2: Irgendwas mit Tieren.
0: Irgendwas mit Tieren, genau. Ja, den haben tatsächlich meine Eltern auch noch auf dem Dachboden. Deswegen kann ich gar nicht so judgend hier nachfragen, warum man das noch hat.
2: Tja.
0: Ja. Warum ich das frage? Weil viele kaufen gerade Schulranzen. Und ich glaube, Paul, das ist ein bisschen doch teurer als damals, als wir in die Grundschule gekommen sind.
2: Und damals waren die ja schon nicht billig.
0: Wir quatschen gleich drüber, welche Herausforderungen es gibt beim Schulranzenkauf und worauf wir vielleicht achten müssen. Manche haben ja schon Schulranzen, weil nächste Woche geht die Schule los. Manche hoffen vielleicht auf Last-Minute-Angebote. Ist gleich ein Thema hier bei mir. Vorher unter anderem Robin Schulz und Dennis Lloyd. Young Right Now trifft ja auf die Idolzin durchaus zu.

0: Treffen. Der Burgholztunnel ist wieder dicht, beschäftigt uns ja schon den ganzen Morgen. Wegen eines Unfalls war da eine Spur eben gesperrt und jetzt ist wieder komplett gesperrt, weil es da noch weitere Unfälle gibt in den Staus. Deswegen aktuell könnt ihr nicht durch den Burgholztunnel fahren, ihr müsst euch eine Alternative suchen. Apropos Alternative suchen, das müssen vielleicht auch Leute, die jetzt noch einen Schulranzen haben wollen. Mittlerweile super teuer. Teilweise bezahlen da Familien so viel wie für einen ganzen Monat Lebensmittel. Nächste Woche geht die Schule los und vielleicht sind einige noch last minute dran, um vielleicht noch einen Schnapper zu machen. Große Frage, muss es der teure ergonomische Ranzen sein? 200 Euro aufwärts ist da nix. Harro Schmidt vom Schreibwarenladen Gottlieb Schmidt, der verkauft seit vielen Jahren Ranzen und sagt, Eltern ist es schon wichtig, dass die Ranzen eben gut sitzen am Rücken.
1: Eltern lassen sich gerne darüber informieren, wie moderne Taschen funktionieren. Viele Taschen haben Funktionen, die eher dem eines Wanderrucksacks gleichen. Das heißt, man kann die Taschen auf die Körpergröße des Kindes einstellen. Es gibt nicht den besten Ranzen, es gibt nur den besten Ranzen fürs Kind. Entscheidend ist, dass Kind und Tasche gut zusammenpassen.
0: Ja, die Eltern denken eben an den Rücken der Kids, aber ist der wirklich in Gefahr, wenn der Ranzen ein bisschen günstiger ist und schwerer? Nein, ganz klar nicht, sagt der Orthopäde Thomas Winkler.
2: Einige Untersuchungen gibt es dazu und es gibt keinen Zusammenhang zwischen speziellen Wirbelsäulendeformierungen wie Verkrümmungen oder Skoliosen oder Ähnlichem mit der Wahl des Rucksackes.
0: Ist ja auch immer individuell. Viele Kids werden ja mit dem Elterntaxi bis kurz vor die Schule gefahren, haben den Ranzen dann nur kurz auf dem Rücken. Wenn die Kinder zu Fuß gehen oder zum Beispiel mit dem Rad fahren, dann gibt es schon Sachen, auf die man beim Ranzenkauf achten kann, sagt der Facharzt.
2: Ein Kind, das mit dem Fahrrad fährt, braucht vielleicht einen Rucksack, der besonders stabil sitzt und Zusatzgurte aufweist, damit er nicht seitlich vom Körper wegrutschen kann. Aber es geht ja meistens um die Kinder, die auch zu Fuß zur Schule gehen und den Rucksack länger tragen. In dieser Zeit kann man das Kind im Prinzip nicht überbelasten. Dennoch ist empfohlen, dass ein Ranzen etwa 10-15% gepackt des Körpergewichts betragen sollte. Und das ist auch möglichst breite Gurte am Schulter haben muss, damit diese besonders bequem sind. So etwa 4 cm sollten diese auf jeden Fall betragen.
0: Das ist der Tipp für alle, die noch keinen Ranzen haben. Ich würde mich jetzt ein bisschen ranhalten, aber ich kann schon verstehen, dass man vielleicht den einen oder anderen Schnapper noch machen will. Übrigens hat Sally gerade geschrieben und ein witziges Wort, Synonym, ist ja auch Tornister. Ich mag das sehr gerne. Also allen beim Ranzen bzw. Tornister-Kauf viel Erfolg. 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

0: vor sieben haben wir es am Dienstag. Heute ist tatsächlich, wusste ich auch nicht, der Küssen statt Streitentag. Und Comedian Hannes Höfer ist sich sicher, dass diese Konfliktbewältigungstaktik funktioniert.
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2: Es gibt einen Küssen- und Streitvergessentag. Ja, das finde ich ja super. Statt zu streiten, einfach knutschen. Aber so richtig. Zungenfechten mit vollem Körpereinsatz. Wenn ihr nicht wisst, wie es geht, stellt euch vor, ihr habt ein Eis in der Hand, was sehr, sehr schnell schmilzt. So müsst ihr ran da. Ich sag euch, das klappt. Also so gut wie immer. Nur bei einer Auseinandersetzung mit dem Chef. Wenigstens vorher mal nachfragen. Oder wenn euer Auto gerade beim Abschlepper am Haken hängt. Klar, die Berufsbezeichnung lässt einige Interpretationen zu, aber achtet wenigstens auf eure Deckung. Trotzdem, in der Beziehung? Super. Meistens streiten wir doch eh über Kleinigkeiten. Müll rausbringen, die berühmte Zahnpastatube, der Dreier mit den Nachbarn. Ja, dann kann das helfen. Aber auch ohne Streit. Küssen können wir auch so mal mehr machen. Es macht ja auch Spaß und schmecken tut's auch. Könnt ihr euch doch mal vornehmen. Statt Fernsehen heute Abend einfach mal so eine halbe Stunde knutschen. Dran denken, zwischendurch mal einen Schluck trinken. Und wenn ihr niemanden zum Knutschen habt, dann könnt ihr immer noch Fernsehen. Ansonsten dran denken, besser schlecht geküsst als gut gestritten.
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1: Mit José Nachsiandi. Guten Morgen. Für die Bundesregierung ist die Sommerpause vorbei. Heute und morgen trifft sich das Kabinett zur Klausurtagung auf Schloss Neuhardenberg in Brandenburg. Topthema ist die schwierige Wirtschaftslage und die Frage, wie Wachstum und Wettbewerbsfähigkeit gestärkt werden können. Marc Weiß mit den Details.
2: Vorgenommen hat sich das Kabinett einiges. Man möchte Wege aus der Wirtschaftskrise finden. Dabei sollen Wirtschaftsvertreter helfen. Unter anderem sind Siemens-Chef Busch, Handwerkspräsident Dietrich und Vertreter von KI-Firmen bei der Klausur dabei. Außerdem soll spätestens morgen über das Thema Hitzeschutz gesprochen werden. Und SPD und Union wollen auf der Klausur wieder näher zusammenrücken. Zuletzt hatte es unter anderem ja bei der Rente, bei der Gesundheit und auch bei dem Thema Hitzeschutz Differenzen gegeben. Und während die Bundesregierung tagt, werden draußen schon wieder neue Fakten geschaffen. Bei VW erfahren wir heute, wie sich die Krise auswirkt, die Regierung eigentlich bekämpfen wollte. Gleichzeitig werden neue Löcher in der Pflegeversicherung bekannt. Zumindest die AOK warnt ausgerechnet heute vor einem 8-Milliarden-Loch im nächsten Jahr.
1: Und diese Themen sind heute Morgen auch noch wichtig. Die Unzuverlässigkeit der Bahn ist offenbar größer geworden. Im ersten Halbjahr ist fast jeder 12. Fernzug ganz oder teilweise ausgefallen. Das sind 3 Prozentpunkte mehr als im ersten Halbjahr im vergangenen Jahr. Das steht so in einer Antwort des Verkehrsministeriums auf eine Anfrage der Grünen im Bundestag. Das Zahlen mit EC-Karte hat einen neuen Rekord erreicht. In den ersten 6 Monaten des Jahres nutzten Kunden in Deutschland über 4 Milliarden Mal ihre Karte zum Bezahlen. Im Juni beispielsweise wurden 92% aller Bezahlvorgänge mit der Karte erledigt. In Köln startet am Abend die Computerspielemesse Gamescom. Es gibt am Abend die Opening Night, eine Show, in der die wichtigsten Weltpremieren und exklusiven Überraschungen der Messe vorgestellt werden. Für Fachpublikum wird die Messe dann morgen eröffnet, unter anderem mit Vizekanzler Klingbeil und NRW-Ministerpräsident Wüst. Ab übermorgen darf dann auch das breite Publikum die Messe besuchen. Die Gamescom ist nach eigenen Angaben die weltweit größte Computerspielemesse. Mit dabei sind die großen Spieleentwickler wie Microsoft, Sony und Epic Games.
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3: Mit Paul Brauers. Rund 400 Kinder und Jugendliche stehen in Wuppertal unter Vormundschaft. Das sind im Vergleich mit anderen Städten ziemlich viele, sagt das Jugendamt. Eine Gesetzesänderung macht es jetzt möglich, dass auch Ehrenamtliche diese Vormundschaft übernehmen können. Die Stadt sucht deshalb Freiwillige, die das machen wollen. Der Burgholztunnel ist wieder gesperrt. Das hat uns die Polizei gesagt. Wie berichtet, hat es in Richtung Sonnborner Kreuz einen Unfall gegeben. Anfangs war deswegen nur eine Spur frei. Durch den Unfall hat es sich zurückgestaut bis Kronenberg. Im Stau hat es dann wieder mehrere Unfälle gegeben. Deshalb ist wieder gesperrt.
4: Danke, Paul. Da schauen wir gleich nochmal drauf. Vom Verkehr kommt das Wetter, das sehr freundlich startet. Also dieser Dienstag hat viel Sonne, auch in den frühen Morgenstunden für uns. Bei aktuell 11 Grad am Quartier Dornab und 13 am Deppersberg. Bis zu 24 Grad sind heute drin. Es sind viele Wolken unterwegs. Wenn es regnet, dann aber erst heute Abend. Morgen grau mit sonnigen Abschnitten bis zu 25 Grad. Donnerstag dann noch wärmer. Jetzt gucken wir auf die Straßen und den Burgholztunnel, der uns schon den ganzen Morgen beschäftigt.
5: Guten Morgen. Der Tunnel Richtung Sonnborner Kreuz A46 ist komplett vollgesperrt. Da ist irgendein Unfall passiert. Das wird wahrscheinlich, so wie es aussieht, auch noch eine Weile dauern. Das heißt, da staut sich jetzt langsam und da kann man nicht durchfahren aktuell. Grüße.
4: Ein Unfall wäre schön. Mehrere Unfälle sind im Zuge der Sperrung und des Staus da passiert. Wenn ihr könnt, umfahrt den Burgholztunnel großräumig. Die Polizei sagt, dass das vor Ort noch ein bisschen länger dauern kann. Dann gucken wir noch auf die 46 Richtung Düsseldorf im frischen Baustellenbereich zwischen Sonnborn und Hahn-Ost. Aktuell 1 Kilometer Stau, klaut euch 5 Minuten. Wenn euch noch was auffällt von unseren Straßen, gibt's gerne durch hier bei WhatsApp 0202 2577 207. Schickt da auch gerne eine Sprachnachricht. Bei der Bahn gibt es kleinere Verspätungen, 5 bis 15 Minuten maximal, ist also nichts. Keine Ausfälle, auch nicht bei der Schwebebahn, die schwebt ganz normal. Gute Fahrt!
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4: Und vielen, vielen Dank an alle, die trotz des Chaos da rund um den Burgholztunnel an uns denken und Updates schicken. Vielen, vielen Dank, weil wir haben Auge und Ohr möglichst überall, aber dann sind wir dann doch immer dankbar für die Infos. Gutes Durchhalten, das Einzige, was ich machen kann, gute Musik spielen. Oasis mit Wonderwall ist ein Versuch. Ich bin Anni Stoßberg.

0: ist ganz lustig. Ich habe Simon gerade geschrieben, dass der Burgholztunnel uns fertig macht. Und er sagt, wieso? Ja, weil es einen Unfall und eine Sperrung nach der anderen gibt. Und das macht sich tatsächlich auch auf den Straßen drumherum bemerkbar.
1: Hey, guten Morgen. Steffi hier. Auf der 1418 Höhe Ausfahrt Technologiepark Richtung Sonnenbonner Kreuz gab es einen riesen Massencrash gerade. Ich bin in die andere Richtung unterwegs, komme heil an. Allen anderen bitte eine gute Fahrt und umfahrt das weiträumig. Das staut sich schon fast bis hoch zum Lichtscheider Kreisel. Ciao.
0: Danke, Steffi. Also der Unfall bzw. die Unfallserie und die Sperrungen im Burgholztunnel haben Auswirkungen auf den Verkehr drumherum. Alles, was mit Burgholztunnel zu tun hat, besser umfahren. Es gibt gerade viele Staus, fahrt da nicht rein. Wenn sich das da beruhigt, dann hört ihr es hier bei uns. Wir kommen zu einem ganz anderen Thema und zwar gebrauchte Sachen, die man nicht mehr braucht. Manchmal ist ja Wegschmeißen zu schade und andere freuen sich ja auch drüber. Die bekommen dann da ein zweites Leben, die Sachen. Da gibt es die Tauschschränke bei uns in Wuppertal. Zum Beispiel steht einer am Schusterplatz am Ölberg und unter anderem kümmert sich Jacqueline Schorn um den.
2: Dieser Schusterschrank ist damals von Ehrenamtlichen aus der Nachbarschaft ins Leben gerufen worden, weil die ganzen Leute ihre Sachen aussortiert haben und überall zu verschenken Kartons auf die Straßen gestellt haben. Und da haben sich halt Leute zusammengefunden, die gesagt haben, boah, wie wäre es denn, wenn wir so einen Schrank haben, wo das Ganze auch regengeschützt ist, wo wir halt so wirklich einen zentralen Ort auf dem Ölberg haben, wo wir dann sagen können, hey, hier könnt ihr eure Sachen hinbringen und hier könnt ihr eure Sachen auch rausnehmen.
0: Richtig nice. Da kann man stöbern. Da gibt es Klamotten, Deko, Spielsachen, Bücher. Viele sehen dieses sehr schöne Projekt aber leider als Einladung, um da Müll abzuladen und Sachen zu entsorgen, die jetzt keiner mehr gebrauchen kann.
2: Ja, das Gefühl haben wir schon, dass das halt so ein bisschen gesehen wird als Müllablageplatz, wo man sagt so, hey, ja komm, ne, bevor ich es jetzt gar nicht loswerde, dass es jetzt bei mir rumsteht, nehme ich es mal mit und schmeiße es dahin. Wir glauben jetzt nicht, dass es irgendeine boshafte Absicht ist von irgendwelchen Leuten, aber es ist halt für uns wirklich nervig und frustrierend.
0: Ja, und vor allem auch dann, wenn der Schusterschrank so stark verdreckt wird.
2: Es roch auch schon nach Urin. Es ist manchmal so ein bisschen, also man geht dran vorbei, man riecht es auch, man weiß aber jetzt nicht, ob es wirklich im Schrank war oder ob es daneben war, in diesem Häuschen. Weil da ist auch eine Toilette bei, die ist aber halt nicht immer auf.
0: Der Soli-Aufbau, der stellt immer wieder Tauschschränke auf in Wuppertal. Die verschwinden aber leider immer wieder auf mysteriöse Art und Weise. Mats Meyer vom Soli-Aufbau vermutet, dass die Stadt ein Problem mit den Schränken hat.
3: Das liegt daran, dass das selbst organisiert funktioniert. Und das bedeutet auch, dass es für diese Schränke eben keine explizite Genehmigung gibt. Sondern die werden so aufgestellt, dass sie nicht stören. Es wird organisiert, dass sich Leute aus der Umgebung darum kümmern. Es sind an allen Schränken Kontaktdaten auch angebracht. Und wenn es dann irgendwelche berechtigten Gründe gibt, sind wir auch immer bereit, die umzustellen.
0: Mats sagt aber, dass niemand kontaktiert wurde. Die Schränke verschwinden einfach spurlos. Auf Nachfrage bei der Stadt Wuppertal wurde uns gesagt, dass die Schränke ohne Sondernutzungsgenehmigung einfach entsorgt werden. Falls ihr so einen Schrank seht, guckt gerne mal rein. Vielleicht findet ihr da das ein oder andere Schätzchen und bewahrt das vor dem Müll. Ich bin Anni Stoßberg, gleich 7:15 am Dienstag. Schön, dass ihr dabei seid.

0: Gleich haben wir es 20 nach 7. Ihr hört Radio Wuppertal mit mir, Anni Stoßberg. Und ich muss mir ganz oft was anhören, wenn Menschen zu mir nach Hause kommen. Und was fallen da für Begriffe? Technikmuseum oder so, weil ich noch ein Festnetztelefon habe. Ja, ist eine Seltenheit geworden. Das Vergleichsportal Verivox hat eine Umfrage gemacht. Und da kam raus, wir wundern uns, dass 60% von uns telefonieren überhaupt per Festnetz. Mein Kollege Stefan Rejek hat mit euch über Erinnerungen zum Festnetztelefon gequatscht.
1: Wir haben eins, wir benutzen es aber fast kaum noch.
2: Wann habt ihr das letzte Mal Festnetz telefoniert?
3: Vor 4 Jahren? 5 Jahren?
4: Ja, bei mir auch 15 Jahre.
5: Ja. Gibt es so 1, 2 Leute, die uns ab und zu noch anrufen auf Festnetz? Alter Ü60.
1: Wenn unsere Eltern anrufen.
6: Für die ältere Generation, sag ich mal.
2: Und gibt es noch Nummern von früher, die ihr jetzt noch auswendig könnt?
1: Ja, klar, alle Nummern von früher. Meine Eltern, die meisten habe ich tatsächlich im Kopf.
2: Gar keine.
7: Echt alle vergessen?
2: Ja, alle vergessen.
4: Meine alte Nummer halt von zu Hause kenne ich noch auswendig, aber sonst auch nicht wirklich.
5: Von Ärzten. So noch von meiner Freundin aus Kindertagen.
2: Und woran denken Sie so als erstes beim Thema Festnetztelefon?
1: Dass ich mich nicht bewegen kann beim Telefonieren und eine Leitung nur, genau, Eltern nervten dann, hör auf zu telefonieren.
6: Ich sehe mich dann noch so im Flur stehen mit dem Kabel am Hörer dran und man konnte sich nicht setzen und war halt unbequem.
8: 20 Pfennig pro Einheit. Ja. Da hat man sich das schon sehr gut überlegen müssen.
5: Immer erst ab 6 Uhr, weil da konnte man so lange telefonieren, wie man wollte für eine Einheit. Das weiß ich auch noch.
0: Ja, und das machen mit dem Festnetz immer weniger Menschen, zeigt eine aktuelle Umfrage. Klar, die allermeisten von uns haben ein Smartphone und dann wird der klassische Festnetztelefonanschluss halt irgendwie unnötig. Ich habe, wie gesagt, noch einen. Ich fand das irgendwie ganz classy und tatsächlich haben aber meine Festnetznummer nur meine Mami und meine Oma. Und ich weiß, wenn es da klingelt, dann ist es ernst. Guten Morgen!

0: Morgen, Wuppertal. Es gibt eine aktuelle Blitzerinfo.
1: Einen wunderschönen guten Morgen zusammen. Und zwar melde ich einen Blitzer am Weinberg. Bitte fahrt vorsichtig. Einen schönen Tag.
0: Das war Andreas. Danke, Andreas, dafür. Unfälle und Sperrungen beschäftigen uns heute Morgen am und um den Burgholztunnel. Ist wirklich ein sehr, sehr aufregender Dienstagmorgen in den Ferien. Ein Update zur Lage vor Ort gibt es gleich um 7:30 in den Nachrichten mit Paul Brauers.
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0: sich jemand mehr über Rick Astley und Never Gonna Give You Up freut, Paul.
1: Meine Tanzmoves sind genauso schlecht wie im originalen Musikvideo.
0: Es ist wirklich sehr schwierig, jetzt die Kurve zu kriegen, aber bist du bereit?
1: Ich bin bereit.
0: Perfekt, weil es ist 7:30.
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1: Mit Paul Brauers. Guten Morgen. Die politische Sommerpause in Berlin ist vorbei. Die Bundesregierung kommt heute zu einer ersten Klausurtagung in Brandenburg zusammen. Es soll hauptsächlich darum gehen, wie man die Wirtschaft stärken kann. Dafür sind auch Vertreter aus der Wirtschaft eingeladen. Auch um den Hitzeschutz soll es gehen. Im ersten Halbjahr dieses Jahres gibt die Deutsche Bahn kein gutes Bild ab. Viele Fernzüge sind verspätet unterwegs und auch der Anteil der ausgefallenen Züge ist gestiegen. Fast jeder 12. Fernzug fiel in den ersten 6 Monaten ganz oder zumindest auf einem Teil der Strecke aus.
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1: Verantwortung für ein fremdes Kind übernehmen und Vormund werden. Dafür sucht die Stadt mehr Ehrenamtliche. Rund 400 Kinder und Jugendliche stehen in Wuppertal aktuell unter Vormundschaft. Das seien auffällig viele, sagt das Jugendamt. Nur 25 davon haben bisher einen ehrenamtlichen Vormund. Das sollen mehr werden. Nila Thayer mit mehr Infos.
3: Seit einer Gesetzesänderung sollen mehr Ehrenamtliche diese Aufgabe übernehmen. Als Vormund unterstützt man ein Kind vor allem rechtlich und persönlich. Für Kosten muss man dabei nicht aufkommen. Die meisten Kinder leben in Wohngruppen. Bewerben kann sich jeder ab 18 Jahren, Vorkenntnisse braucht man nicht. Die Stadt bietet Vorbereitungen, Schulungen und regelmäßige Beratungen an. Mehr Infos und die Termine der Veranstaltungen gibt's auf radiowuppertal.de.
1: Für das geplante Tierschutzzentrum auf Abrad sind fast alle nötigen Unterschriften für eine Petition gesammelt. Dem Verein Pechpfoten fehlen noch rund 300 Stimmen zum Erreichen des nötigen Quorums von 2600 Stimmen. Der Verein will die Unterschriften dann an die Diakonie und Oberbürgermeisterin Miriam Schärf übergeben. In erster Instanz hat der Verein vor dem Wuppertaler Landgericht schon einen Sieg errungen, aber die Diakonie hatte gegen das Urteil Berufung eingelegt. Die Verhandlung vor dem Oberlandesgericht Düsseldorf findet am 6. Oktober statt. Dann soll es eine endgültige Entscheidung geben. Der Burgholztunnel ist wieder gesperrt. Das hat uns die Polizei bestätigt. Wie berichtet, hat es in Richtung Sonnbonner Kreuz einen Unfall gegeben. Anfangs war deswegen nur eine Spur frei. Im Tunnel hat es vermutlich ein Alleinrennen mit 2 Leichtverletzten gegeben. Aktuell läuft die Unfallaufnahme. Das kann auch durchaus noch eine Stunde lang dauern, sagt die Polizei. Durch den Unfall staut es sich zurück bis nach Kronenberg. Im Stau hat es auch schon mehrere Auffahrunfälle gegeben. Deshalb ist wieder gesperrt. Die Polizei bittet darum, vorsichtig zu fahren und den Bereich am besten weiträumig zu meiden. Die Unfälle sorgen nämlich für noch mehr Stau. 2 schwere Unfälle hat es gestern Abend gegeben, auch mit mehreren Verletzten. Eine junge Autofahrerin hat beim Wenden auf der B7 einen Mercedes gerammt. Dabei haben sich 3 Menschen leicht verletzt. Die Polizei hat den Sachschaden auf 25.000 Euro geschätzt. Die B7 war für 2 Stunden gesperrt. Fast zeitgleich hat ein Autofahrer an Raukamp-Schleife auf der Öllendaler Straße einem Fahrschulauto die Vorfahrt genommen. Mindestens 3 Menschen sind da ins Krankenhaus gekommen. Auch da hat die Sperrung länger gedauert. Und das waren die Nachrichten mit Paul Brauers.
0: Danke, Paul. Wir schauen aufs Wetter bei uns in Wuppertal. Schön sonnig ist es zum Start in diesen Dienstag bei aktuell 13 Grad am Alten Markt und 12 Grad messen wir am Bahnhof in Vohwinkel. Bis zu 24 Grad sind heute drin bei einem Mix aus Sonne und Wolken. Gegen Abend können die Wolken dichter werden, dann kann es auch mal ein bisschen regnen. Morgen viele Wolken mit sonnigen Abschnitten, 25 Grad. Donnerstag noch wärmer, bis zu 28 Grad, der wärmste Tag der Woche. Dann kann aber auch das ein oder andere Scheuerchen runterkommen. Wir gucken auf die Straßen. Da ist ja heute Morgen das Nummer 1 Thema, die Sperrung im Burgholztunnel in Fahrtrichtung Sonnbonner Kreuz bzw. Düsseldorf. Auch infolgedessen gab es viele Unfälle. Zum Beispiel schreibt ihr von einem Unfall am Hanaberger Tunnel. Und Staus und Unfälle gibt es auch im Bereich der L418 an den Zufahrten zum Burgholztunnel. Wenn ihr könnt, umfahrt das Ganze, sucht euch eine Alternative. Paul hat ja gerade schon gesagt, die Polizei geht davon aus, dass die Unfallaufnahme noch ein bisschen dauert. Das zieht sich dann über den Dienstagmorgen. Und wenn man doch vermeiden kann, im Stau zu stehen, dann sollte man das tun. Einen kleinen Stau gibt es auf der A46, wie kann es anders sein, Richtung Düsseldorf zwischen Sonnborn und Hahn-Ost in dem Baustellenbereich. Allerdings nur ein Kilometer Stau, macht 5 Minuten plus. Dann gibt es noch einen Blitzer, den hat Andreas gesehen und gemeldet am Weinberg. Ich kann auch hinzusteuern, dass bei der Bahn kleinere Verspätungen dabei sind und die Schwebebahn ganz normal schwebt. Allen unterwegs wünsche ich eine gute, vor allem eine sichere Fahrt. Passt aufeinander auf. Lasst euch nicht ärgern, bleibt entspannt und wenn ihr was umfahren könnt, dann macht das.
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0: Entspannt bleiben, umfahren, sagt die Frau im Radio. Ja, ich weiß, ich stehe nicht drin, deswegen kann ich da auch so entspannt drüber reden. Aber ich kann auch nichts dafür. Wenn ich fahren muss, liebe Leute, dann liegt ihr meistens noch in den Federn, die Straßen sind frei. Und das Einzige, was mir dann auch hilft, um in den Tag zu starten und vielleicht euch, um jetzt durchzuhalten und nicht die Krise zu kriegen im Stau, ist gute Musik. Kygo und Donna Summer jetzt hier auf der Playlist. Hot Stuff.

0: 20 vor 8 ist durch am Dienstagmorgen und liebes Wuppertal, wir alle können Gutes tun und Leben retten. Zum dritten Mal gibt es nämlich jetzt die Radio Wuppertal Blutspendeaktion gemeinsam mit dem Deutschen Roten Kreuz und wir hoffen auf viele Menschen und vor allem Erstspenderinnen und Spender, denn bei der Premiere vor 2 Jahren, da hatte mehr als die Hälfte vorher noch nie Blut gespendet. Die nächste Aktion steht morgen an von 12 bis 17 Uhr und ich glaube schon, dass wir auf euch zählen können, zeigt die letzte Aktion.
1: Ja, ich habe heute Morgen Radio gehört und habe mich dann registrieren lassen.
2: Ich spende schon ganz lange und habe heute meinen ersten Urlaubstag und habe ich gedacht, kann ich das natürlich wunderbar nutzen, dass ich dann heute spende. Ich habe es in der App gelesen, in der Radio Wuppertal-App.
3: Von Radio Wuppertal tatsächlich. Und da ich mein Büro hier um die Ecke habe, habe ich gesagt, okay, dann nutze ich die Mittagspause und spende mal Blut. Erste Mal zwar für mich jetzt. Ich habe mir es immer vorgenommen, immer geschoben und jetzt ist es um die Ecke und jetzt habe ich es einfach mal gemacht.
0: Mega, es ist um die Ecke hier bei uns. Insgesamt 90 Menschen können morgen was Gutes tun und helfen. Einen Termin könnt ihr buchen über radiowuppertal.de. Da haben wir eine ganze Infoseite zugebastelt. Da findet ihr alles, was ihr wissen müsst zur Aktion. Und es ist gerade so wichtig, denn in der Ferienzeit gibt es weniger Spenderinnen und Spender. Und das Deutsche Rote Kreuz sagt, aktuell zählt jede einzelne Blutkonserve. Der Blutspendebus, der steht morgen dann ab 12 Uhr nebenan bei uns am Achenberg bei Procar Automobile an der Friedrich-Ebert-Straße 105. Wir von Radio Wuppertal sind natürlich auch vor Ort, freuen uns auf ganz viele Spenderinnen und Spender von euch. Jetzt schon mal danke.

0: Flower Roxette hier bei Radio Wuppertal. Coole Band, kommen wir zu einer anderen coolen Band, die Toten Hosen. 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
0: Tage wie diese jetzt hier von den Hosen.

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1: Mit José Nachsiandi. Guten Morgen. Die meisten haben inzwischen akzeptiert, dass die Sanierung der Bahn länger dauert. Allerdings kommt der Konzern offenbar nicht vorwärts. Es wird nicht besser, sondern schlimmer. Fast jeder 12. Fernzug fiel in den ersten 6 Monaten des Jahres ganz oder auf einem Teil der Strecken aus. Das ist noch schlechter als im vergangenen Jahr. So steht es in einer Antwort des Verkehrsministeriums auf eine Anfrage der Grünen im Bundestag. Marc Weiß aus dem News-Team, und das liegt offenbar nicht nur an den Baustellen.
2: Das sagen zumindest die Grünen. Genau, nach Angaben aus der Fraktion haben die Zugausfälle oft mit Störungen an den Fahrzeugen zu tun. Und wenn das stimmt, dann wäre das ein ziemlicher Hammer, ehrlich gesagt. Denn die Bahn und auch die Verkehrsminister der vergangenen Jahre haben immer gesagt, das Schienennetz ist alt und es ist marode, wir packen das jetzt aber an. Aber das dauert natürlich, und durch die vielen Baustellen wird es dann eben auch weitere Verspätungen geben. Das ist ja so ähnlich wie auf unseren Autobahnen und Brücken. Jetzt sagen die Grünen aber, nee, oft sind die Züge kaputt und das ist das Problem. Das allerdings könnte man ja durch Ersatzzüge lösen. Und deshalb gibt es jetzt auch eine klare Forderung an die Bundesregierung, hier nicht tatenlos zuzugucken. Die Grünen fordern mehr Reservezüge und auch entsprechend mehr Personal bereitzustellen. Darauf gibt es noch keine Reaktion, auch nicht von der Bahn selbst. Also man darf sehr gespannt sein, wie das weitergeht.
1: Danke, Marc Weiß. Und diese Themen sind heute Morgen auch noch wichtig. Nach der Sommerpause kommt die Bundesregierung am Vormittag zu einer Klausurtagung zusammen. Dabei soll es vor allem um die Stärkung der deutschen Wirtschaft gehen. Außerdem stehen die Konsequenzen aus der Hitzewelle in diesem Sommer auf dem Programm. Die USA wollen heute ihre geplanten neuen Sanktionen gegen den Iran vorstellen. US-Finanzminister Bessent hat die so wörtlich größte finanzielle Offensive, die jemals gegen einen Gegner mobilisiert wurde, angekündigt. Die USA wollen damit ein Ende des Konflikts mit dem Iran erzwingen. Im DFB-Pokal ist die erste Runde abgeschlossen. Gestern gab es keine großen Überraschungen mehr. Alle Bundesligisten haben sich durchgesetzt, teilweise allerdings nur mit Mühe. Schalke musste gegen den Viertligisten Hallescher FC in die Verlängerung, holte am Ende aber einen 5:2-Sieg. Zweitligist Wolfsburg tat sich gegen Als Glienicke aus der 4. Liga schwer und setzte sich erst im Elfmeterschießen durch. Außerdem gewann Köln gegen die Würzburger Kickers mit 2:1 und der HSV schlug Ferl mit 3:0. Borussia Dortmund und der FC Bayern München spielen erst in der kommenden Woche. Die zweite Pokalrunde mit dann noch 32 Mannschaften findet am 27. und 28. Oktober statt.
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3: Mit Paul Brauers. In unserer Stadt stehen aktuell rund 400 Kinder und Jugendliche unter Vormundschaft. Das sind im Städtevergleich ziemlich viele, sagt das Jugendamt. Die Stadt sucht deshalb Ehrenamtliche, die diese Aufgabe übernehmen wollen. Seit einer Gesetzesänderung geht das. Der Burgholztunnel ist in Richtung Sonnbonner Kreuz wieder gesperrt. Das hat uns die Polizei gesagt. In der Nacht hat es dort einen Unfall gegeben. Anfangs war deswegen nur eine Spur frei. Vor dem Tunnel hat sich dann ein Stau gebildet, an dessen Ende sind heute Morgen zwischen den Tunneln Hanaberg und Burgholz 6 Autos und ein Motorrad ineinander gefahren. Wie lange die Sperrung noch dauert, ist unklar.
4: Da halten wir euch auf dem Laufenden, genau wie beim Wetter. Das wird ein recht freundlicher Tag bei uns in Wuppertal, bis zu 24 Grad. Sonne und Wolken sind dabei. Wenn es regnet, dann erst am späteren Abend. Jetzt gerade um 7:45 messen wir 12 Grad am Freudenberg, 11 Grad sind es am Kloster in Beinburg. Die nächsten Tage wird es immer wärmer. Morgen grau mit sonnigen Abschnitten und 25 Grad. Donnerstag kann es dann regnen bei bis zu 28 Grad. Wir gucken auf die Straßen. Da habt ihr es ja gerade in den Nachrichten bei Paul gehört, dass der Burgholztunnel noch gesperrt ist in Richtung Sonnborn und es drumherum viel Stau und auch weitere Unfälle gibt. Und die Polizei bittet darum, das Gebiet weiträumig zu umfahren, und den Tipp kann ich euch auch nur geben. Wir gucken auf die Autobahnen. A1 Richtung Köln zwischen Kreuz Leverkusen und Köln-Niel 1 Kilometer Stau. A3 Richtung Oberhausen zwischen Leverkusen Zentrum und Kreuz Leverkusen ebenfalls 1 Kilometer Stau. Und A46 Richtung Düsseldorf zwischen Sonnborner Kreuz und Hahn Ost im Baustellen. Stellenbereich 2 Kilometer Stau. 5 bis 10 Minuten braucht ihr da gerade mehr Zeit. Außerdem wird geblitzt, und zwar am Weinberg. Danke, Andreas, fürs Bescheid geben. Wenn ihr weitere Blitzer seht, dann sagt auch gerne Bescheid über WhatsApp. Bei der Bahn läuft es mit der Ausnahme von ein paar Verspätungen, aber das ist ja normales Tagesgeschäft, würde ich sagen. Die Schwebebahn schwebt ganz normal durch Wuppertal.
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4: Stoßberg. Und das waren jetzt so viele Infos, vor allem aus dem Verkehr. Deswegen halte ich die Klappe, auch weil der nächste Song so gut ist. Jason Derulo mit Breathing.

0: Lola Young mit Messi hier bei Radio Wuppertal am Dienstagmorgen. Einen Tag vorm dritten Radio Wuppertal Blutspendetag. Die Aktion machen wir zusammen mit dem Deutschen Roten Kreuz morgen. Und da hoffen wir natürlich wieder auf eure Unterstützung. Vor 2 Jahren haben wir Premiere gefeiert und das war super cool, weil da ganz viele Menschen waren, die vorher noch gar nicht gespendet haben. Also Erstspenderinnen und Spender konnten da akquiriert werden. Wie gesagt, morgen dann die nächste gemeinsame Aktion. Wir starten mittags um 12 und der Blutspendetruck, der steht dann bis 17 Uhr nebenan bei uns. Und dass wir auf euch zählen können und eure Unterstützung, das hat das letzte Jahr auf jeden Fall bewiesen.
1: Sie sind jetzt gerade dabei, hier das Blut zu spenden. Wie fühlen Sie sich?
2: Ich habe euch am Radio Wuppertal gehört. Das ist super.
1: Und wie ist es für Sie jetzt hier? Sie sind jetzt gerade fertig mit der Spende.
3: Also ich bin 1 Kilo ungefähr leichter geworden. Mir geht's gut. Ich habe das auch heute Morgen erst im Radio Wuppertal gehört. Und spontan dann ja. Bei großen Operationen fehlt auch häufig Blut. Deswegen habe ich gedacht, gehe ich jetzt spontan dahin.
1: Freuen Sie sich auch ein bisschen, dass Sie jetzt was Gutes tun?
4: Ja, ich bin jetzt, weiß ich nicht, über 10 Mal jetzt dabei gewesen. Ich habe die Blutspende wie immer eigentlich wunderbar vertragen und das Team ist einfach top. Also kann ich nur jedem ans Herz legen, macht was für die Allgemeinheit und ja, spendet.
5: Und wenn man natürlich das Team von Radio Wuppertal dann auch noch hat, weshalb man hier ist, ist alles sensationell.
0: So, ne? Alle Infos zur Blutspendeaktion findet ihr online bei uns auf radiowuppertal.de. Da könnt ihr euch schon Termine buchen für morgen. Sind noch einige Slots frei. Auch wenn ihr noch nie gespendet habt, kommt gerne vorbei. Wenn ihr schon häufiger gespendet habt, dann auch. Dann wisst ihr ja, was kommt. Der Blutspendebus, der steht nebenan bei uns in bester Nachbarschaft am Arenberg bei Procar Automobile an der Friedrich-Ebert-Straße. Wir freuen uns über jede und jeden und tun morgen gemeinsam was Gutes. Ihr habt es gerade gehört, Blutkonserven werden gebraucht und das Deutsche Rote Kreuz sagt, dass vor allem jetzt in den Ferien weniger Menschen spenden. Passend dazu der nächste Song auf der Playlist von Janet Jackson, Together Again.

0: Guten Morgen und ich finde, es ist ein guter Morgen. Mit den Imagine Dragons auf der Playlist und Sonne über Wuppertal.
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0: Der Dienstag hat einen Sonne-Wolken-Mix für uns dabei und bis zu 24 Grad. Heute Abend mal dichtere Wolken, dann kann es auch mal regnen. Morgen eher grau mit sonnigen Abschnitten. Es bleibt trocken bei 25 Grad. Temperaturen gehen nach oben Donnerstag 28 Grad. Dann allerdings auch mal mit der einen oder anderen Regenschauer. Und auch wenn Ferien sind, ist es ja so, den Regen haben wir nach wie vor bitter nötig.
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0: ein Verkehrsupdate, aber auch gute Nachrichten. Die Petition fürs Tierschutzzentrum auf Abrad, die ist ein ganzes Stück weiter. Da fehlen nicht mehr viele Unterschriften für dieses Vorhaben. Kollege Paul Brauers hat die Hintergründe. Alles gleich um 8:30 bei uns. Ich bin Anni Stoßberg. Guten Morgen.
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0: Da hat die Bagel-Musik-Balance so gerade noch geklappt. Ich musste was frühstücken, Leute. Gerade noch rechtzeitig fertig geworden, weil jetzt ist es 8:30. Jetzt muss ich mich wieder konzentrieren.
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2: Ich bin Paul Brauers. Guten Morgen. Im ersten Halbjahr dieses Jahres gibt die Deutsche Bahn kein gutes Bild ab. Viele Fernzüge sind verspätet und auch der Anteil der ausgefallenen Züge ist gestiegen. Fast jeder 12. Fernzug fiel in den ersten 6 Monaten ganz oder zumindest teilweise aus. Das ist noch schlechter als im letzten Jahr. Die Bundesregierung kommt heute zu einer Klausurtagung zusammen. Dabei soll es vor allem darum gehen, wie man die Wettbewerbsfähigkeit der deutschen Wirtschaft stärken kann. Bei den 2-tägigen Beratungen steht auch die Frage auf dem Programm, welche Konsequenzen aus der Hitzewelle dieses Sommers zu ziehen sind.
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2: 400 Wuppertaler Kinder und Jugendliche stehen aktuell unter Vormundschaft. Das sind im Städtevergleich ziemlich viele, sagt das Jugendamt. Seit einer Gesetzesänderung sollen deshalb möglichst Ehrenamtliche diese Aufgabe übernehmen. Wuppertalerinnen und Wuppertaler können sich dafür bewerben. Nilay Thayer berichtet.
3: Vormünder vertreten die Kinder und Jugendlichen rechtlich und unterstützen sie zum Beispiel bei Schulfragen. Ein eigenes Zuhause müssen sie ihnen nicht bieten. Auch Vorkenntnisse sind nicht nötig. Viele der Kinder leben in Einrichtungen der Kinder- und Jugendhilfe. Die Stadt bietet Vorbereitungen, Schulungen und regelmäßige Beratungen an. Wer sich informieren möchte, kann im September oder Oktober zu einer Infoveranstaltung kommen. Mehr Infos gibt's auf radiowuppertal.de.
2: Im Kampf um das geplante Tierschutzzentrum auf Abrad in Wuppertal steht eine Online-Petition kurz vor dem Ziel. Dem Tierschutzverein Pechpfoten fehlen demnach nur noch knapp 300 Unterschriften. Damit würde das erforderliche Quorum von 2600 Wuppertaler Stimmen erreicht. Der Verein will die Liste dann der Oberbürgermeisterin Miriam Schärf und der Bergischen Diakonie übergeben. Nachdem die Tierschützer in erster Instanz vor dem Wuppertaler Landgericht gewonnen hatten, legte die Diakonie Berufung ein. Am 6. Oktober wird der Fall vor dem Oberlandesgericht Düsseldorf verhandelt. Der Burgholztunnel ist weiter gesperrt. Das hat uns die Polizei gesagt. Wie berichtet, hat es in Richtung Sonnbonner Kreuz einen Unfall gegeben. Anfangs war deswegen nur eine Spur frei. Laut Feuerwehr- und Autobahnpolizei hat ein Autofahrer in der Nacht im Tunnel die Kontrolle über seinen Wagen verloren und ist gegen die Wände des Tunnels geprallt. Er kam leicht verletzt ins Krankenhaus. Vor dem Tunnel hat sich dann ein Stau gebildet. An dessen Ende sind heute Morgen zwischen den Tunneln Hanaberg und Burgholz 6 Autos und ein Motorrad ineinander gefahren. Eine Fahrerin musste von der Feuerwehr aus ihrem Wagen befreit werden. Auch sie wird im Krankenhaus behandelt. Wie lange die Sperrung noch dauert, ist unklar. Auch auf der B7 Friedrich-Engels-Allee hat es gestern Abend einen Unfall mit 25.000 Euro Sachschaden gegeben. Eine 20-jährige Frau wollte mit ihrem Auto auf der B7 drehen und ist dabei in einen Mercedes gefahren. Dabei haben sich 3 Menschen leicht verletzt. Die B7 war wegen des Unfalls von 21 bis 23 Uhr gesperrt. Recht zeitgleich hat es auf der Ülendaler Straße in Höhe Raukamp-Schleife ebenfalls einen Unfall gegeben. Da haben sich mindestens 3 Menschen verletzt. Auch sie kamen in ein Krankenhaus. Ein Auto hatte hier einem Fahrschulauto die Vorfahrt genommen. Auch hier war die Ülendaler Straße länger gesperrt. Und das waren die Nachrichten mit Paul Brauers.
0: Wir machen weiter mit dem Wuppertal-Wetter und 12 Grad am Markt in Ronsdorf, 13 am Nützenberg. Bis zu 24 Grad sind heute drin. Es gibt viel Sonne über Wuppertal, auch ein paar Wolken. Es bleibt aber trocken erstmal. Wenn es regnet, dann erst später am Abend. Morgen ziehen weiter viele Wolken durch. Es gibt aber auch viele sonnige Abschnitte bei 25 Grad. Regen kann runterkommen am Donnerstag, das wird auch der wärmste Tag der Woche mit 28 Grad. Wir gucken auf die Straßen, habt ihr gerade schon gehört, dass die Sperrung im Burgholztunnel weiter besteht und auch drumherum es viele Staus gibt. Also am besten den Bereich großräumig empfahren, empfiehlt auch die Polizei. Wir gucken auf die Autobahnen. Eine Warnmeldung habe ich von der A1 Richtung Dortmund zwischen Kreuz Leverkusen und Burscheid. Da liegt ein Stein auf der Autobahn. Vorsicht auch auf der 46 Richtung Gefelsberg zwischen Oberbarm und Gefelsberg ist ein Auto liegen geblieben in der Auffahrt zur A1. Bitte passt da auf. Die Staus A1 Richtung Köln zwischen Kreuz Leverkusen und Köln-Nil 1 Kilometer Stau. Die 46 Richtung Düsseldorf zwischen Oberbarm und Elberfeld 3 Kilometer Stau, Viertelstunde plus. Und weiter zwischen Sonnborn und Hahn-Ost im Baustein Baustellenbereich nochmal 1 Kilometer Stau. Dann gibt es noch einen Blitzer und zwar am Weinberg. Wenn euch noch was auffällt auf unseren Straßen, Blitzer, Staus, kaputte Ampeln, was auch immer, dann gebt gerne Bescheid über die 0202 2577 207. Der erreicht ihr mich hier im Studio. Bei der Bahn gibt es kleinere Verspätungen. Ein paar ICE-Verbindungen fallen heute Morgen in Wuppertal weg. Checkt das am besten vorab. Keine Probleme gibt es bei der Schwebebahn.
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0: Mit Anni Stoßberg und jetzt ein bisschen Boyband-Feeling. Gleich die Backstreet Boys und vorher One Direction mit Story of My Life. Hallöchen.

0: Vielleicht liegt die ein oder andere alte Backstreet Boys CD ja auch in den Tauschschränken bei uns in Wuppertal. Vielleicht habt ihr die schon entdeckt. Vielleicht entdeckt ihr die jetzt mit uns. Die Tauschschränke stehen in manchen Nachbarschaften. Und da können wir Sachen reinlegen oder was rausnehmen. Also Klamotten, Spielsachen, Bücher oder eben Backstreet Boys CDs. Wir haben uns ein Bild von den Schränken gemacht. Meine Kollegin Sarah Andraleutz hat sich ein paar Tauschschränke angeguckt.
1: Wir schauen uns jetzt erstmal den Tauschschrank am Schusterplatz an. Hier liegt tatsächlich Müll jetzt vor. Das ist ja nicht so gedacht. Und tatsächlich stehen wir hier auch vor verschlossener Tür. Der wurde heute wahrscheinlich nicht aufgemacht. Schade. Von der Schwebebahnhaltestelle Landgericht geht es jetzt ein Stück, ein paar Meter, ungefähr 200 Meter. Hier steht schon der nächste Tauschschrank in einem Wohngebiet. Gucken wir mal rein. So, was haben wir denn hier? Ich sehe, der ist auch super ordentlich. Ein schönes Puzzle. Das ist ja cool. Dann haben wir ganz viele Klamotten, nur ein Buch. Hier haben wir ein kleines Glockenspiel, auch super schön. Schuhe, eine Flasche und so ein Kerzenständer, auch ganz spannend. Ja, aber das Puzzle, das finde ich cool. Jetzt besuchen wir noch einmal die Giftbox im Mürker Bahnhof. Hier steht ein Locker mit Deko. Was haben wir denn hier? Was zu Ostern? Auf jeden Fall, hier sind vier Schränke, da könnt ihr euch auf jeden Fall durchgucken. Hier haben wir auch ein paar Anziehsachen und noch ein paar Bücher. Da könnt ihr dann Sachen rausnehmen und Sachen reintun. Oh, die finde ich ganz süß. Ich glaube, die nehme ich mit.
0: Ja, eine kleine Tasse ist auf jeden Fall. Die Tauschschränke sind relativ aufgeräumt. Jacqueline Schorn kümmert sich um den Schusterschrank am Schusterplatz am Ölberg und nutzt den auch selber.
2: Reingelegt habe ich einen Gummistiefel von meinem Sohn und rausgenommen. Ja, mein Sohn nimmt da immer mal wieder Sachen mit raus. So Bücher oder so. Oder was hat er letztens mitgenommen? Ein Bagger. Der ist ein ganz, ganz großer Baggerfan.
0: Die Organisation Soli Aufbau Wuppertal, die stellt auch immer wieder Tauschschränke auf. Die Schränke werden gerne genutzt, sagt Mats Meyer vom Soli Aufbau.
3: Ich würde aber sagen, dass was am allerbesten funktioniert, ist Kleidung. Also natürlich geht das nur dann, wenn die Kleidung einigermaßen ordentlich liegt und in die gewaschen ist. Aber ich würde sagen, Kleidung und Bücher funktioniert am besten.
0: Ja, das funktioniert vor allem, wenn die Tauschschränke gut gepflegt werden. Da gibt es viele Freiwillige. Allerdings sind die auch darauf angewiesen, dass sich alle benehmen, die den Tauschschrank benutzen. Immer wieder kommt es zur Verschmutzung, immer wieder kommt es dazu, dass da Leute reinpinkeln, das muss man sich mal vorstellen. Und teilweise wird da auch Müll reingelegt. Ich finde das sehr schade, weil an sich ist das eine tolle Aktion von Menschen für andere, ein schönes Miteinander, eine schöne nachbarschaftliche Aktion. Und die kann natürlich nur davon leben, wenn sich alle ein bisschen gut benehmen. Die Tauschschränke bei uns in Wuppertal, einen haben wir euch genauer vorgestellt, der steht am Ölberg am Schusterplatz. Es gibt aber noch viele andere Möglichkeiten, Sachen zu tauschen, abzugeben, zum Beispiel am Mürker Bahnhof. Ich bin Anni Stoßberg. Guten Morgen, schönen Dienstag euch.

0: Viertel vor neun haben wir es am Dienstagmorgen. Jetzt mit einem Song, den ich sehr, sehr gerne höre. Schon knapp 2 Jahre alt. Ich finde aber, ich habe ihn noch nicht platt gehört. Coldplay jetzt hier bei Radio Wuppertal.
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3: Kennt ihr diese Situation? Dein Kind kommt aus dem Kindergarten nach Hause, hat dir ein Bild gemalt und sagt, guck mal hier, für dich, Mami. Dann sage ich immer, oh, schön. Nee, ich denke auch schön. Wenn ich könnte, würde ich mir auch die Milch wieder einschießen lassen. 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Was ist das denn da? Ein Baum und der kleine Strauch daneben, das Papi. 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
2: Mit José Nachsiandi. Guten Morgen. Für die Bundesregierung endet heute die Sommerpause. Auf Schloss Neuhardenberg beginnt am Vormittag die Kabinettsklausur. Begleitet wird sie von der Meldung, dass die deutsche Wirtschaft im zweiten Quartal etwas stärker gewachsen ist als erst angenommen. Statt 0,2% Wachstum hat das Statistische Bundesamt ein Wachstum von 0,3% errechnet. Thorsten Adolfs aus dem News-Team. Trotzdem soll das Wachstum noch stärker angekurbelt werden. Was plant die Bundesregierung dazu?
3: Ja, Kanzler Merz möchte mit Wirtschaftsvertretern, Handwerkschefs und mit KI-Experten bei der Klausur an konkreten Lösungen arbeiten. Er hat gesagt, dass jetzt schnelle und umfassende Entlastungen nötig sind. Dabei gehe es vor allem darum, bürokratische Hürden abzubauen, die Energiekosten zu senken und flexiblere Arbeitszeiten möglich zu machen. Über allem steht das Ziel, dass Deutschland wettbewerbsfähig bleibt, um langfristig Arbeitsplätze zu sichern. Und in diesem Zusammenhang geht es natürlich auch darum, neue Technologien einzuführen.
2: Geredet werden soll auch über das Thema Hitzeschutz. Da sind sich Union und SPD im Moment ja gar nicht einig, ne?
3: Das stimmt. Die SPD fordert einen Aktionsplan und will die Klimaanpassung sogar ins Grundgesetz schreiben, damit der Bund mehr Verantwortung in diesem Bereich übernimmt. Die Union hält das für unnötig. Sie sagt, der Vorstoß der Sozialdemokraten sei reiner Aktionismus. Insgesamt geht es für das Kabinett auf Schloss Neuhardenberg darum, sich nach der Sommerpause neu zu sortieren und als Team wieder enger zusammenzurücken. Mal schauen, ob es klappt. Denn mit der Rentenreform und dem Haushalt kommen auf Union und SPD noch einige weitere Baustellen zu. Unionsfraktionschef Frei spricht deshalb auch von einem arbeitsreichen Herbst, der Regierung bevorsteht.
2: Danke, Thorsten. Und das hier ist heute Morgen auch noch wichtig. Die Unzuverlässigkeit der Bahn ist offenbar größer geworden. Im ersten Halbjahr ist fast jeder 12. Fernzug ganz oder teilweise ausgefallen. Das sind 3 Prozentpunkte mehr als im ersten Halbjahr im vergangenen Jahr. Bei Volkswagen beginnt jetzt am Vormittag mit der Betriebsversammlung in der Zentrale in Wolfsburg eine Serie von außerordentlichen Treffen zwischen Vorstand und Belegschaft. Die Arbeitnehmervertretung hat dazu geladen und verlangt Klarheit bei den angekündigten Sparmaßnahmen. In Köln startet am Abend die Computerspielemesse Gamescom. Sie beginnt mit der Opening Night, einer Show, in der die wichtigsten Weltpremieren und exklusiven Überraschungen vorgestellt werden. Für Fachpublikum wird die Messe dann morgen eröffnet, unter anderem mit Vizekanzler Klingbeil und NRW-Ministerpräsident Wüst. Ab übermorgen darf dann auch das breite Publikum die Messe besuchen. Die Gamescom ist nach eigenen Angaben die weltweit größte Computerspielemesse. Mit dabei sind die großen Spieleentwickler wie Microsoft, Sony und Epic Games.
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4: Mit Paul Brauers. Rund 400 Kinder und Jugendliche stehen in Wuppertal unter Vormundschaft. Das sind im Vergleich mit anderen Städten ziemlich viele, sagt das Jugendamt. Eine Gesetzesänderung macht es jetzt möglich, dass auch Ehrenamtliche diese Vormundschaft übernehmen können. Die Stadt sucht deshalb Freiwillige, die das machen möchten. Der Burgholztunnel ist in Richtung Sonnborner Kreuz wieder frei. Das hat uns die Polizei bestätigt. In der Nacht hatte es dort einen Unfall gegeben. Anfangs war deswegen nur eine Spur frei. Vor dem Tunnel hatte sich dann ein Stau gebildet. An dessen Ende sind heute Morgen zwischen den Tunneln Hannaberg und Burgholz 6 Autos und ein Motorrad ineinander gefahren.
5: Danke, Paul, für diese wirklich guten Nachrichten von den Straßen. Bevor wir uns mit dem Verkehr befassen, erst nochmal der Blick aufs Wetter. Wolken sind heute dabei, aber auch Sonne. Wir hatten einen schönen Sonnenaufgang und messen jetzt gerade 14 Grad am Laurentiusplatz und 13 auf Lichtscheid. Bis zu 24 Grad sind drin, also es wird wieder sehr sommerlich bei uns. Heute Abend dichtere Wolken, später am Abend kann es auch mal ein bisschen regnen. Morgen grau, aber trocken mit sonnigen Abschnitten und 25 Grad. Am Donnerstag kann Regen kommen und es wird wärmer, bis zu 28 Grad. Jetzt gucken wir auf die Straßen und vor allem auf den Burgholztunnel.
6: Morgen, liebes Radio Wuppertal-Team, morgen Wuppertal! Ich wollte nur eben Bescheid sagen, der Burgholztunnel ist wieder frei befahrbar. Ich bin da durchgefahren. Man sollte nicht rasen, ne? Sind ja schließlich nur 60. Allerdings, Vorsicht bei der Abfahrt. Vohwinkel bzw. Sombon, die Abfahrt, ist ein bisschen voller. Ich wünsche euch einen schönen Tag. Liebe Grüße. Tüdelü.
5: Dankeschön, lieber Chris, für diese guten Nachrichten und diese gute Laune. Wir machen weiter mit den Autobahnen. A1 Richtung Dortmund zwischen Kreuz Leverkusen und Burscheid. Bitte vorsichtig fahren, da liegt ein Stein auf der Straße. A3 Richtung Oberhausen zwischen Köln-Mülheim und Kreuz Leverkusen. 3 Kilometer Stau macht eine Viertelstunde plus. Und die 46 bei uns in Fahrtrichtung Düsseldorf zwischen Oberbarm und Elberfeld ganz genau. Aktuell 6 Kilometer Stau, da verliert ihr gerade eine halbe Stunde. Geblitzt wird, habe ich heute Morgen schon erzählt, am Weinberg. Den Blitzer hat Andreas gesehen und durchgegeben. Wenn euch noch was auffällt, sagt auch gerne Bescheid über WhatsApp 0202 2577 207. Bei der Bahn gibt es Verspätungen zwischen 5 und 30 Minuten, betrifft fast alle Linien. Und Ausfälle im Fernverkehr, checkt da eure Verbindung. Die Schwebebahn, die fährt ganz normal. Gute Fahrt euch!
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5: Mit Anni Stoßberg und jetzt The Weeknd, Dancing in the Flames. Schönen Dienstag.

0: Hallo am Dienstag, 9:12 haben wir's und in einer Woche startet auch bei uns in Wuppertal wieder die Schule. Ganz aufregend natürlich für die i-Dötzchen und die Eltern. Viele haben sicherlich schon einen Tornister besorgt, andere müssen vielleicht noch shoppen gehen. So ein Schulranzen, schwierig, der muss ja schick aussehen, muss aber bezahlbar bleiben. Und teilweise sind die Dinger super teuer. So 200 € habe ich mal geguckt im Netz aufwärts für schicke Sachen, vielleicht auch so ergonomische, rückenfreundliche Tornister. Und da stellt sich natürlich die Frage, braucht es das? Kann es nicht auch günstiger sein? Einer, der es weiß, ist Harro Schmidt. Der hat einen Schreibwarenladen, Gottlieb Schmidt, nebenan in Remscheid. Seit Jahren verkauft der Schulranzen und Tornister. Und er sagt, den Eltern ist es schon wichtig, dass der Tornister leicht und auch ergonomisch ist.
1: Eltern lassen sich gerne darüber informieren, wie moderne Taschen funktionieren. Viele Taschen haben Funktionen, die eher dem eines Wanderrucksacks gleichen. Das heißt, man kann die Taschen auf die Körpergröße des Kindes einstellen. Es gibt nicht den besten Ranzen, es gibt nur den besten Ranzen fürs Kind. Entscheidend ist, dass Kind und Tasche gut zusammenpassen.
0: So nämlich. Ist natürlich gut, wenn das irgendwie ein bisschen rückenfreundlich ist. Das allerwichtigste Kriterium ist es aber nicht, sagt der Orthopäde Thomas Winkler. Viele Kinder, die werden ja bis vor die Schule gebracht mit dem Elterntaxi. Die haben den Ranzen nur kurz auf dem Rücken. Anders sieht es aus, wenn die Kids zum Beispiel zu Fuß zur Schule gehen oder mit dem Fahrrad fahren. Dann gibt es schon Dinge, auf die man achten sollte beim Tornister, sagt der Orthopäde.
2: Ein Kind, das mit dem Fahrrad fährt, braucht vielleicht einen Rucksack, der besonders stabil sitzt und Zusatzgurte aufweist, damit er nicht seitlich vom Körper wegrutschen kann. Aber es geht ja meistens um die Kinder, die auch zu Fuß zur Schule gehen und den Rucksack länger tragen. In dieser Zeit kann man das Kind im Prinzip nicht überbelasten. Dennoch ist empfohlen, dass ein Ranzen etwa 10-15% gepackt des Körpergewichts betragen sollte und dass es auch möglichst breite Gurte am Schulter haben muss, damit diese besonders bequem sind. So etwa 4 cm sollten diese auf jeden Fall betragen.
0: Ja, das sind aber, glaube ich, Sachen, da setzen sich eher die Eltern mit auseinander und die Fachleute. Ich glaube, für die Kinder ist es wichtig, dass der Ranzen einfach cool aussieht und dass er, wie gesagt, zu einem passt, sagt ja auch der Fachmann im Laden. Ich hatte damals, als ich eingeschult wurde, von der Marke Scout, es gibt natürlich viele andere Marken, aber damals war das so das Ding, den Katzentornister. Und ich fand den so toll. Ich hatte den passenden Turnbeutel, passende Federmappe und das alles gibt es auch noch auf dem Dachboden bei meinen Eltern, weil Nostalgie siegt, sowas gibt man nicht weg. Ich bin Anni Stoßberg und das hier sind TLC mit Waterfalls. Guten Morgen.

0: Was gleich am Dienstag und eine Woche haben wir noch Sommerferien hier in Wuppertal. Die letzte Ferienwoche läuft. So langsam kommen auch viele von euch wieder aus dem Urlaub zurück. Was habt ihr gemacht? Erholung, vielleicht ein bisschen Party, am Strand gechillt, vielleicht sogar ein bisschen Sport. So war euer Urlaub, erzählt ihr.
1: Wir waren auf Mallorca, Party machen im Megapark. Am Ballermann und dann nochmal zwei entspannte Tage im Hotel am Pool.
2: Wir waren auf Korfu, der erste gemeinsame Urlaub. Also das Highlight war eigentlich tatsächlich der gemietete Roller.
3: Wir haben auch schon gesagt, wenn man dort Roller fährt, kann man auch in Deutschland Roller oder Motorrad fahren.
2: Ja, definitiv.
3: So kurvig und versteckt und verwinkelt, wie das ist.
4: Wir waren auf Mallorca. Wir haben zwei Geburtstage gefeiert. Das war eigentlich so das Highlight. So die ganzen Restaurants und so. War schon ganz cool.
0: Ja, wenn so viele von euch auf Mallorca waren, hättet ihr auch eigentlich euch treffen können zum Radio hören. Noch eine Woche Sommerferien haben wir vor uns. Vielleicht starten da noch einige von euch und denken sich, ach komm, wir fahren die letzte Woche. Ist ja eigentlich auch ganz gut bei dem wechselhaften Wetter, das wir gerade haben. Falls ihr noch unterwegs seid, uns gerade im Urlaub hört, genießt die Zeit, falls ihr noch startet. Ganz schönen Urlaub. Und wenn ihr schon wieder zurück seid in Wuppertal, schöne Tage hier bei uns in der Stadt.

0: auch schon 24 Jahre alt, das Ding. Cry Me a River, Justin Timberlake. Unter anderem verarbeitet er mit diesem Song die Trennung von Britney Spears. So sieht's aus. Auch schon ein Vierteljahrhundert her. Ja, so ein bisschen zum Heulen war das heute Morgen auch im Burgholztunnel. Sperrungen, Staus, immer wieder Unfälle seit der Nacht. Und ja, vor allem heute Morgen hat es nochmal ziemlich doll gekracht. Viele von euch standen da drin. Jetzt ist freie Fahrt im Burgholztunnel Richtung Sommerner Kreuz. Eine Zusammenfassung kommt gleich in den Nachrichten um 9:30. Oder ihr checkt radiowuppertal.de oder unsere App. Da bleibt ihr immer up to date, was News in Wuppertal und drumherum angeht. 9:25 Uhr, ich bin Anni Stoßberg. Hallöchen.
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5: 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Gebt uns Staus und Blitzer durch, gerne als Sprachnachricht. Radio Wuppertal WhatsApp 0202 25 77 207. Gute Fahrt.
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0: 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Es ist 9:30.
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2: Mit Paul Brauers. Guten Morgen. Die politische Sommerpause in Berlin ist vorbei. Die Bundesregierung kommt heute zu einer ersten Klausurtagung in Brandenburg zusammen. Es soll hauptsächlich darum gehen, wie man die Wirtschaft stärken kann. Dafür sind auch Vertreter aus der Wirtschaft eingeladen. Auch um den Hitzeschutz soll es gehen. Im ersten Halbjahr dieses Jahres gibt die Deutsche Bahn kein gutes Bild ab. Viele Fernzüge sind verspätet unterwegs und auch der Anteil der ausgefallenen Züge ist gestiegen. Fast jeder 12. Fernzug fiel in den ersten 6 Monaten ganz oder zumindest auf einem Teil der Strecke aus.
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2: Verantwortung für ein fremdes Kind übernehmen und Vormund werden. Dafür sucht die Stadt mehr Ehrenamtliche. Rund 400 Kinder und Jugendliche stehen in Wuppertal aktuell unter Vormundschaft. Das seien auffällig viele, sagt das Jugendamt. Nur 25 davon sind bisher bei ehrenamtlichen Vormündern. Das sollen mehr werden. Nila Thayer hat die Infos.
3: Seit einer Gesetzesänderung sollen mehr Ehrenamtliche diese Aufgabe übernehmen. Als Vormund unterstützt man ein Kind vor allem rechtlich und persönlich. Für Kosten muss man dabei nicht aufkommen. Die meisten Kinder leben in Wohngruppen. Bewerben kann sich jeder ab 18 Jahren, Vorkenntnisse braucht man nicht. Die Stadt bietet Vorbereitungen, Schulungen und regelmäßige Beratungen an. Mehr Infos und die Termine der Veranstaltungen gibt's auf radiowuppertal.de.
2: Für das geplante Tierschutzzentrum auf Abrad sind fast alle nötigen Unterschriften für eine Petition gesammelt. Dem Verein Pechpfoten fehlen noch rund 300 Stimmen zum Erreichen des Quorums von 2600 Stimmen. Der Verein will die Unterschriften dann an die Diakonie und Oberbürgermeisterin Miriam Schärf übergeben. In erster Instanz hat der Verein vor dem Wuppertaler Landgericht im Streit schon einen Sieg errungen, aber die Diakonie hatte gegen das Urteil Berufung eingelegt. Die Verhandlung vor dem Oberlandesgericht Düsseldorf findet am 6. Oktober statt. Wer die Petition noch unterschreiben möchte, kann das tun. Wir haben sie verlinkt online auf radiowuppertal.de. Der Burgholztunnel ist wieder frei. Wie die Polizei mitteilt, hat es da in der Nacht vermutlich ein Alleinrennen mit 2 Leichtverletzten gegeben. Für die Unfallaufnahme war der Tunnel erst gesperrt, dann war später eine Spur frei. Im Stau vor dem Tunnel hat es dann aber mehrere Auffahrunfälle gegeben. Deshalb war der Tunnel wieder gesperrt. Vor dem Tunnel hatte sich im Stau an dessen Ende ein großer Unfall ereignet. Dort sind 6 Autos und ein Motorrad ineinander gefahren. Eine Fahrerin musste von der Feuerwehr aus ihrem Wagen befreit werden. Auch sie kam in ein Krankenhaus. Bei 2 schweren Unfällen in Wuppertal hat es am Abend mehrere Verletzte gegeben. Eine junge Autofahrerin hat beim Wenden auf der B7 einen Mercedes gerammt. Dabei sind 3 Menschen verletzt worden. Die Polizei hat den Sachschaden auf rund 25.000 Euro geschätzt. Die B7 war für 2 Stunden gesperrt. Fast zeitgleich hat ein Autofahrer auf der Ullendaler Straße in Höhe Raukamp-Schleife einem Fahrschulauto die Vorfahrt genommen. Mindestens 3 Menschen sind da verletzt worden. Auch sie kamen in ein Krankenhaus. Auch da hat die Sperrung länger gedauert. Und das waren die Nachrichten mit Paul Brauers.
0: Wahnsinn, wie viele Unfälle es da gegeben hat. Deswegen erstmal auch alles Gute allen, die da zu Schaden gekommen sind. Kurzer Themenbreak. Wir gucken aufs Wetter bei uns in Wuppertal. Bis zu 24 Grad sind drin bei einem Mix aus Sonne und Wolken. Später am Abend kann es regnen, ansonsten bleibt es heute eher trocken. Jetzt gerade um 9:45 sind es am Langerfelder Markt 13 Grad, 15 am Polizeipräsidium. Da geht also noch was, auch im Laufe der Woche. Morgen 25 Grad, viele Wolken, aber kein Regen. Donnerstag kann dann was runterkommen und es wird wärmer bis zu 28 Grad. Wir schauen auf die Straßen. Burgholztunnel, habt ihr gerade gehört, ist wieder frei. Deswegen die Meldungen von den Autobahnen. A3 Richtung Oberhausen zwischen Köln-Mühlheim und Kreuz-Leverkusen. 5 Kilometer Stau nach einem Unfall, 30 Minuten plus. Die 46 Richtung Düsseldorf zwischen Kreuz-Nord und Barmen, 1 Kilometer Stau. Und weiter zwischen Sonnborn und Hahn-Ost nochmal 1 Kilometer Stau. Da braucht ihr aber nie länger als 5 Minuten. Falls euch noch was auffällt, gibt's gerne durch über WhatsApp. 0202 2577 207 ist die Nummer hier zu mir ins Studio. Kurzer Blick noch auf die Schiene. Fast alle Verbindungen sind betroffen von Verspätungen. 5 bis 35 Minuten ist alles dabei, aber immerhin, alles fährt. Und das kann man auch sagen, ohne Verspätung von der Schwebebahn. Die schwebt ganz brav und nach Fahrplan durch Wuppertal. Wenn ihr gerade startet, unterwegs seid, ich wünsche euch eine gute Fahrt, kommt gut und sicher an.
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0: Ich bin Anni Stoßberg und das hier sind Glockenbach und Klock-Klock, Brooklyn. Maybe

0: Wuppertal, Anni Stoßberg ist hier und ich habe schon öfter überlegt, ob ich vielleicht auch irgendwie Comedy machen soll und ganz gute Inspiration gibt es, wenn man ÖPNV fährt, also mit der Bahn fahren, da erlebt man wirklich ganz verrückte Dinge und auch die richtig großen Profis wie Kollege Atze Schröder nehmen sowas mit rein ins Programm. Das zum Beispiel gibt es gerade zu hören in seinem aktuellen Podcast.
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3: Ja, nee, ist klar.
4: Ich stand nachmittags im nagelneuen Bahnhof in Lingen an der Ems. Ich musste weiter nach Berlin. Gerade rechtzeitig für den Intercity aus Norddeich. Eine Minute später hieß es, wegen eines Polizeieinsatzes fallen gerade alle Züge für 1,5 Stunden aus. Ich saß also verschwitzt, lethargisch an der Cola nuckeln in diesem glühenden Wartezimmer und hatte plötzlich eine Idee. Vielleicht gibt's ja hier irgendwo einen klimatisierten Raum, weil war ja ein Neubau. Ne? Und richtig, im ersten Stock, kurz vor den Toiletten, war ein Pausenraum für die Mitarbeiter. Klimatisiert! Bäm, schön auf dem Stuhl gefläzt und trotz der Kälte mit guter Laune Instagram leer gebinged, beziehungsweise versucht. Nach einer Viertelstunde kam nämlich so eine verhärmte Mitarbeiterin und blaffte mich schlecht gelaunt an. Hier ist nur für Mitarbeiter, raus hier! Ich sage ganz freundlich grinsend, hola, Senora Stellwerk. Ich glaube, hier liegt ein Missverständnis vor. Sie wissen wohl nicht, wer ich bin, wa? Nee, weiß ich auch nicht, raus hier! Ich sage, ich bin der Architekt von diesem wunderschönen Bahnhof und mache heute eine zweite Abnahme. Ich schwöre euch, dass ich es wirklich so gesagt habe. Zack, alles in Ordnung. Ich durfte nicht nur bleiben, ich kriegte sogar noch eine kalte Flasche Wasser. Ja, Bahnhof Lingen, top. Von mir 5 Sterne, absoluter Hotspot. Lingen, das Dubai des Nordens. Ich wusste es immer.
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0: Es ist gleich 10 vor 10 hier am Dienstagmorgen, hört Radio Wuppertal, in der letzten kompletten Woche Sommerferien. Und ob wir jetzt wollen oder nicht, nach und nach müssen wir auch mal anfangen, uns mit dem Thema Schule auseinanderzusetzen. Kollegin Laura Potting, du machst das ganz genau ab 10 Uhr.
1: Genau, zumindest mal so ganz langsam, denn ab morgen starten wir dann so richtig mit unserem großen Themenschwerpunkt Schulstart. Da machen wir mal einen thematischen Rundumschlag. Wie kommen die Kids in NRW eigentlich zur Schule? Wie oft muss ich mit meinem Kind den Schulweg üben, wenn es denn zur Schule läuft? Was für ein Tornister muss ich kaufen? Wie sieht es eigentlich in Sachen Schwimmunterricht in NRW aus? Und. Und gleich ab 10, da gibt es schon mal so einen kleinen Vorgeschmack. Wir gucken mal rein in eine Schultüte. Was kommt rein? Was muss rein? Was packen die Eltern da rein? Und außerdem gehen wir diese Stunde ab 10 auch noch zusammen ins Kino. Kino boomt nämlich gerade total und wir gucken mal, warum ist das eigentlich so und auf welche Filme können wir uns in diesem Jahr noch freuen.
0: Das klingt schön. Ich höre rein ab 10 Uhr bei meiner Kollegin Laura Potting. Ich bin Anni Stoßberg. Wir hören uns morgen früh hier wieder. Ab 6 Uhr. Deal? Deal. Ich wünsche euch einen schönen Dienstag. Bis dahin. 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
2: Mit José Nachciandi. Guten Tag. Die deutsche Wirtschaft wächst. Zwar nur leicht, aber das Wachstum ist messbar. Das Bruttoinlandsprodukt stieg im zweiten Quartal um 0,3%. Wie es mit der Wirtschaft weiter bergauf gehen könnte, beschäftigt jetzt am Vormittag die Bundesregierung auf ihrer Klausurtagung auf Schloss Neuhardenberg in Brandenburg. Topthema ist dort die Frage, wie Wachstum und Wettbewerbsfähigkeit weiter gestärkt werden können. Marc Weiß mit den Details.
3: Vorgenommen hat sich das Kabinett einiges. Man möchte Wege aus der Wirtschaftskrise finden. Dabei sollen Wirtschaftsvertreter helfen. Unter anderem sind Siemens-Chef Busch, Handwerkspräsident Dietrich und Vertreter von KI-Firmen bei der Klausur dabei. Außerdem soll spätestens morgen über das Thema Hitzeschutz gesprochen werden. Und SPD und Union wollen auf der Klausur wieder näher zusammenrücken. Zuletzt hatte es unter anderem ja bei der Rente, bei der Gesundheit und auch bei dem Thema Hitzeschutz Differenzen gegeben. Und während die Bundesregierung tagt, werden draußen schon wieder neue Fakten geschaffen. Bei VW erfahren wir heute, wie sich die Krise auswirkt, die die Regierung eigentlich bekämpfen wollte. Gleichzeitig werden neue Löcher in der Pflegeversicherung bekannt. Zumindest die AOK warnt ausgerechnet heute vor einem 8-Milliarden-Loch im nächsten Jahr.
2: Und diese Themen sind heute Vormittag auch noch wichtig. Nach dem Fund einer Sprengstoffdrohne am Flughafen Leipzig gehen die Ermittler davon aus, dass weitere Drohnen eingesetzt wurden. Zahlreiche Medien berichten, dass Anfang August auch eine zweite Drohne mit einem DHL-Flugzeug kollidiert sein könnte. Eine dritte Drohne sei einige Tage danach in der Nähe des Flughafens gefunden worden. Jeder dritte Jugendliche in Deutschland fühlt sich durch Schulstress massiv belastet. Vor allem Mädchen fühlen sich stark unter Druck. Das ist das Ergebnis einer Jugendstudie im Auftrag der Krankenkasse Barmer. Kurz vor der Landtagswahl in Sachsen-Anhalt haben in den beiden größten Städten Magdeburg und Halle jetzt schon rund 88.000 Bürger Briefwahl beantragt. Die Landeswahlleiterin wies Vorwürfe der AfD, die Wahl sei leicht manipulierbar, zurück. Australien geht beim Umgang mit Musik, die durch künstliche Intelligenz erzeugt wurde, neue Wege. Die Regierung hat dort KI-generierte Musik aus den Charts verbannt. Man wolle damit den menschlichen Ursprung des künstlerischen Schaffens schützen, heißt es von der australischen Musikindustrie. Die Änderungen sollen schon diese Woche in Kraft treten. Künftig werden in den Charts nur Songs gelistet, die im Wesentlichen von Menschen geschaffen wurden. Der Einsatz von KI ist zwar nicht ganz verboten, verbannt wird nur Musik, die komplett von KI erschaffen wurde. Und das waren die Nachrichten mit José Nachciandi.
4: Das Wetter. Einige Wolken dabei heute, die Sonne kommt aber auch immer mal wieder raus. Nur vereinzelt Regen heute bis 24 Grad. Morgen auch meist trocken, dazu ein Mix aus Sonne und Wolken. Gegen Nachmittag kann es dann aber einzelne Gewitter mit Starkregen geben morgen. Bis 26 Grad sind drin.
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4: Und hier kommen die Staus ab 7 Minuten Zeitverlust. Die A2 Dortmund-Hannover zwischen Reda-Wiedenbrück und Gütersloh. 1 Kilometer Stau, ihr braucht hier 7 Minuten länger. Die A3 Köln-Oberhausen zwischen Köln-Delbrück und dem Kreuz Leverkusen 6 Kilometer Stau, eine halbe Stunde plus. Die A4 Aachen-Köln zwischen dem Kreuz Köln-West und Köln-Eifeltor 3 Kilometer Stau, 9 Minuten. Die A4 Olpe-Aachen zwischen dem Kreuz Köln-Ost und Köln-Eifeltor 5 Kilometer Stau, ihr müsst hier 11 Minuten mehr einplanen. Und die A46 Wuppertal-Düsseldorf zwischen Sonnborner Kreuz und Hahn-Ost 2 Kilometer Stau, 7 Minuten plus. Gute Fahrt!
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4: Erinnert ihr euch noch, was in eurer Schultüte so drin war? Also bei mir ist das einfach schon sehr lange her. Aber ich glaube, es waren so Stifte, Mäppchen und Süßigkeiten oder so bei mir damals 1832. Wir gucken auf jeden Fall gleich mal, was heute in so eine Schultüte reinkommt. Und ich sag mal so, da sind krasse Tetris-Skills gefragt, die sind ganz voll. Hört ihr gleich mehr zu? Mein Name ist Laura Potting, hallo zusammen. Und ich frag mich ja, warum gibt's denn eigentlich keine Erwachsenen-Schultüten? Sowas wie eine Ich-muss-heute-zur-Arbeit-gehen-Schultüte. Ich

0: So, jetzt ist es auch nicht mehr lang, ne? Dann ist das Lotterleben vorbei. Nächste Woche geht's für die Kids im Land wieder in die Schule und für die i-Dötzchen geht's da zum allerersten Mal hin. Ist super aufregend, auch für die Eltern und ja, für Mama und Papa ist auch noch einiges zu tun. Zum Beispiel Schultüte packen, ne, alles dafür einkaufen. Unsere Reporterin Nea Mai hat sich mal eine Mama geschnappt und mit der die Schultüte gepackt, nämlich unsere Hörerin Claudia.
1: Wow, Claudia, der Tisch ist voll. Passt das überhaupt alles in die Schultüte?
2: Ich habe früher Tetris gespielt, wir kriegen das.
1: Okay, du bist die Expertin. So, womit fangen wir an?
2: Kleine Buntstifte, weil unten die Spitze muss ja irgendwie gefüllt werden. Deswegen gehen die schon mal.
1: Super, perfekt. Wir haben ja alles, ne? Knete, Schleim, Schokoriegel, ganz wichtig.
2: Alles dabei, was das Herz begehrt, weil Pokémon-Karten dürfen ja nicht fehlen. Deswegen halt auch dieser Pikachu-Stift, der geht auch ein bisschen nach unten.
1: Perfekt.
2: Spitz und lang.
1: Dann gibt es eine Packreihenfolge.
2: Stopfen. Stopfen und die Lücken mit Süßigkeiten auf.
1: Okay, sehr gut. Claudia, was sagst du, wie schwer darf am Ende so eine Schultüte sein? Braucht man irgendwann so einen Lastkran, die den so hochhält, die Schultüte?
2: Dafür nimmt man Großeltern mit. Die parkt man dann da und sagt, halt mal eben, kurz.
1: Guck mal, hier sind noch mal Gummibärchen. Packen wir auch rein.
2: Ja, noch die Süßigkeiten, dann die Pokémon-Sachen obendrauf. Dann ist das Ding zugeschnürt.
1: Das ging schneller, als ich dachte.
2: Ja.
0: Aber vom Hören würde ich sagen, das Ding ist Minimum 50 Kilo schwer, oder? Naja. Übrigens, wir starten morgen mit unserem großen Themenschwerpunkt Schulstart und klären da ganz viele Sachen für euch ab. Zum Beispiel, wie sieht's eigentlich aus in Sachen Schwimmunterricht in NRW? Was sind da gerade die Probleme vom Schulstart? Was ist angegangen worden? Was sagt die Landesregierung? Und dann vielleicht klären wir auch noch die Frage, was muss ich eigentlich noch schnell vor der Schule erledigen alles? Also mit dem Kind den Schulweg üben zum Beispiel. Was für ein Tornister muss ich besorgen eigentlich? Und. Alles Fragen, die wir morgen für euch ganz ausführlich beleuchten bei unserem großen Themenschwerpunkt Schul.

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1: Mit Paul Brauers, guten Tag. Rund 400 Wuppertaler Kinder und Jugendliche haben aktuell einen Vormund. Laut Jugendamt ist das im Städtevergleich ziemlich viel. Seit einer Gesetzesänderung ist es auch möglich, dass Ehrenamtliche diese Aufgabe übernehmen. Die Stadt sucht deswegen jetzt Freiwillige dafür. Mehr Infos auf radiowuppertal.de. Der Burgholztunnel hat heute Morgen für reichlich Stau und Chaos im Berufsverkehr gesorgt. Wie die Polizei mitteilt, hat es da in der Nacht vermutlich ein Alleinrennen mit zwei Leichtverletzten gegeben. Ein Autofahrer hat in der Nacht im Tunnel die Kontrolle über seinen Wagen verloren und ist gegen die Wände geprallt. Für die Unfallaufnahme war der Tunnel erst gesperrt, dann war eine Spur frei. Im Stau vor dem Tunnel hat es dann aber mehrere Auffahrunfälle gegeben. Deshalb war der Tunnel am Morgen wieder ganz gesperrt. Am Stauende sind zwischen den Tunneln Hannaberg und Burgholz 6 Autos und ein Motorrad ineinander gefahren. Eine Fahrerin musste von der Feuerwehr aus ihrem Wagen befreit werden.
2: Das Wetter.
3: Ihr bekommt heute einen Mix aus Sonne und Wolken. Es ist meist trocken, bis 24 Grad sind drin. Morgen sieht es erstmal aus wie heute. Sonne und Wolken im Mix, kein Regen und ein Ticken wärmer bis 26 Grad. Gegen Nachmittag hin kann es dann morgen aber auch ungemütlich werden mit einzelnen Gewittern.
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3: Und das sind die Staus ab 8 Minuten Zeitverlust. Die A3 Köln-Oberhausen zwischen Köln-Delbrück und dem Kreuz Leverkusen 6 Kilometer Stau. Ihr braucht hier 26 Minuten länger. Die A4 Aachen-Köln zwischen dem Kreuz Köln-West und Köln-Eiffeltor, 4 Kilometer Stau, 13 Minuten plus. Die A4 Köln-Aachen zwischen dem Dreieck Köln-Heumar und Köln-Eiffeltor, 6 Kilometer Stau, 21 Minuten. Die A45 Hagen-Dortmund zwischen dem Kreuz Hagen und dem Westhofener Kreuz, 4 Kilometer Stau, 8 Minuten kommen hier oben drauf. Und die A61 Mönchengladbach-Koblenz zwischen Weilerswist und Miel, 4 Kilometer Stau, 28 Minuten plus. Gute Fahrt!
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3: Erinnert ihr euch noch an so Partys von früher? Ganz schlimm war die Zeit, wo man über YouTube Mucke gehört hat und dann auf einer Party alle an deinem Laptop rumgefummelt haben und dann jedes Lied einfach nur 10 Sekunden lief, weil ständig irgendwer was Neues angemacht hat. Das ging Felix Jähn schon sehr früh auf den Sack alles. Auf Partys hat er dann, während die anderen gefeiert haben, immer schon geschaut, okay, welcher Song passt als nächstes, was sollte jetzt laufen. So, und daraus hat er nicht nur einen Beruf gemacht, sondern auch eine Berufung. DJ ist er geworden und das ausgesprochen erfolgreich. Hier ist Close Your Eyes.

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0: bin ich nur, Peter Parker. Ich bin
1: Spider-Man. Mehr als 4 Millionen Kinogänger wollten ihn schon sehen, den neuen Spider-Man. Und damit ist es der bislang erfolgreichste Kinofilm 2026. Das Jahr ist zwar erst zu 2/3 rum, aber gibt voll die schönen Nachrichten. Eins kann man nämlich schon sagen, das Kino boomt, wie schon seit Jahren nicht mehr. Voll schön, Kinoexperte Jörg Albrecht.
2: Absolut, es sind die besten Zahlen seit 2019, als fast 120 Millionen Tickets verkauft wurden. Dann kam ja Corona und die Kinos, die haben sich von dieser Zwangspause nie so richtig erholt bis zu diesem Jahr. Und das ist deshalb umso erstaunlicher, weil es in diesem Sommer auch noch sau heiß gewesen ist und hierzulande die Leute dann doch lieber grillen, in den Biergarten oder aber ins Freibad gehen als ins Kino. Aber wenn das Filmangebot stimmt, und das hat es in diesem Sommer, dann sind auch klimatisierte Kinosäle eine Alternative.
1: Und es ist ja nicht nur Spider-Man, der weiterhin für volle Kinos sorgt, muss man sagen.
2: Oh ja, da gibt's ja noch diese antike, fast 3000 Jahre alte Abenteuergeschichte, die Odyssee.
3: Niemand stellt sich zwischen mich und meine Heimat. Nicht einmal die Götter.
2: Auch Christopher Nolan steuert mit seinem Heldenepos langsam aber sicher die 4 Millionen Besuchermarke an. Aber auch schon im Frühjahr gab's echte Blockbuster, wie die Filmbiografie Michael und natürlich auch die Fortsetzung von Der Teufel trägt Prada. Und auch eine deutsche Produktion hat abgeräumt, die Komödie Extrawurst mit Harpe Kerkeling.
1: Ja, und um am Jahresende die 120 Millionen Kinotickets von 2019 zu toppen, müssen aber noch ein paar Kinohits her in den verbleibenden 4 Monaten. Auf was können wir uns freuen?
2: Auf 2 Filme, die eine sichere Bank sind. Zum einen der 3. und finale Teil von Dune, auf den ich mich besonders freue. Und dann sind natürlich auch alle heiß auf das neue Avengers-Abenteuer Doomsday. Wieder mit Robert Downey Jr., diesmal aber nicht als Iron Man, sondern als der Bösewicht. Ach, das erzählt er uns jetzt selbst.
4: Über die Hölle herrsche ich.
2: Ja, und auch ein deutscher Film könnte dabei helfen, die 120 Millionen von 2019 zu knacken. Das ist Der perfekte Urlaub, die Fortsetzung von Das perfekte Geheimnis. Der Film lief auch 2019 und stolze 5 Millionen Leute wollten ihn damals im Kino sehen.
1: Das Kino brummt also in diesem Jahr ganz sicher auch, weil das Filmangebot einfach stimmt. Jörg Albrecht hatte die Infos. Ich danke dir.
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1: Mit José Nachsiandi. Guten Tag. Nächste Woche geht nach den Sommerferien in NRW die Schule wieder los. Und eben diese Schule setzt viele Jugendliche in Deutschland offenbar massiv unter Druck. So steht es in der aktuellen Sinus-Studie im Auftrag der Barmer Krankenkasse. Demnach fühlt sich jeder dritte Jugendliche durch Schulstress stark belastet. Mädchen leiden laut Studie mehr als Jungen. Marc Weiß mit den Einzelheiten.
2: 42% der Teenagerinnen sind demnach durch Schulstress stark beeinträchtigt, bei den Jungen sind es 25%. Mit diesem Ergebnis liegt die Schule auf Platz 1 der Stressfaktoren für 14- bis 17-Jährige. Dahinter folgen Stress in der Familie und Einsamkeit mit 16 bzw. 12%. Auch hier gibt es einen deutlichen Unterschied zwischen Mädchen und Jungen. Unter Stress zu Hause leiden zum Beispiel 20% der Mädchen, bei Jungen sagen das nur 12%. Es wurde allerdings nicht geprüft, ob es einen Unterschied zwischen dem Gesagten und dem tatsächlichen Gefühl gibt. Für die Barmer Krankenkasse sind aber vor allem die Angaben zum Schulstress ein Alarmsignal. Es zeige sich, dass das kein Randphänomen sei, sagte Barmer Chef Straub. In früheren Studien hatte sich auch schon gezeigt, dass vor allem Prüfungen und Noten Stress auslösen können. Bei Mädchen stellte man fest, dass sie sich oft durch selbstgesteckte hohe Ziele zusätzlich noch mehr unter Druck setzen, als Jungen das tun.
1: Und diese Themen sind heute Vormittag auch wichtig. Nach der Sommerpause ist die Bundesregierung am Vormittag zu einer Klausurtagung zusammengekommen. Dabei soll es vor allem um die Stärkung der deutschen Wirtschaft gehen. Außerdem stehen die Konsequenzen aus der Hitzewelle in diesem Sommer auf dem Programm. Aus Sorge vor Stellenstreichungen und Werksschließungen fordert die Belegschaft von Volkswagen Klarheit vom Vorstand. Am Vormittag hat eine ganze Reihe von Betriebsversammlungen begonnen. Den Auftakt machen Wolfsburg und Braunschweig. Das Zahlen mit EC-Karte hat einen neuen Rekord erreicht. In den ersten 6 Monaten des Jahres nutzten Kunden in Deutschland über 4 Milliarden Mal ihre Karte zum Bezahlen. Im Juni zum Beispiel wurden 92% aller Bezahlvorgänge mit der Karte erledigt. Das klassische Zusammensitzen mit Freunden verliert für viele Menschen in Deutschland offenbar an Bedeutung. Freunde zu treffen sei zwar weiter die wichtigste soziale Freizeitaktivität, ihr Wert sei aber gesunken. Das ist das Ergebnis des Freizeitmonitors, den die Hamburger Stiftung für Zukunftsfragen erstellt hat. 3000 Menschen wurden dafür befragt. Nur noch 19% geben an, sie seien regelmäßig mit Freunden unterwegs. Vor 40 Jahren waren es noch 37%. Die Wissenschaftler bringen es so auf den Punkt: Soziale Kontakte finden stärker digital statt. Und das waren die Nachrichten mit José Nachsiandi.
3: Das Wetter.
4: Mal sonnig, mal bewölkt, dazu kein Regen, so kann man das heute zusammenfassen. Bis zu 24 Grad bekommt ihr heute. Morgen bis 26 Grad, dazu auch hier Sonne und Wolken im Mix. Gegen Nachmittag hin kann es dann morgen aber auch stellenweise Gewitter und Starkregen geben.
0: NRW Verkehr.
4: Und das sind die Staus ab 10 Minuten Zeitverlust. Wir starten mit der A1 Euskirchen-Dortmund. Da steht ihr aktuell zwischen Köln-Bocklemünd und dem Kreuz Leverkusen-West im Stau. 5 Kilometer lang, ihr braucht so circa 16 Minuten länger. Die A4 Aachen-Köln zwischen dem Kreuz Köln-West und Köln-Eiffeltor. 3 Kilometer Stau, 10 Minuten plus. Die A4 Olpe-Aachen zwischen dem Kreuz Köln-Ost und Köln-Eiffeltor. 6 Kilometer Stau, 13 Minuten plus. Die A45 Hagen-Dortmund zwischen dem Kreuz Hagen und Schwerte-Ärgste. 3 Kilometer Stau, ihr braucht hier so circa 13 Minuten länger. Und die A61 Mönchengladbach-Koblenz zwischen dem Kreuz Bliesheim und Miel. 7 Kilometer Stau, eine Dreiviertelstunde plus. Gute Fahrt!
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4: Forscher aus den USA haben Kekse aus Plastikmüll hergestellt. Und falls ihr jetzt sagt, ja, das ist ja schön, ich esse die aber sicher nicht. Moment! Die haben es wohl geschafft, Plastik in Proteine und Vitamine umzuwandeln. Ey, ist das nicht cool? Gut, die haben das Zeug jetzt noch nicht probiert. Aber jetzt mal im Ernst, da packt sie Ketchup, Nutella oder Sauce Hollandaise drauf und dann schmeckt eh alles, oder? Laura Potting, dir guten Hunger!

0: So, die Sommerferien gehen so langsam zu Ende und so manch einer von euch war vielleicht auf einer Kreuzfahrt so. Sind sie euch da auch aufgefallen? Die gelben Quietscheenten überall, die sind, das ist jetzt wirklich kein Spaß, das klingt komisch, ne? Aber also die sind auf einigen Schiffen tatsächlich inzwischen eine echte Plage und treiben die Mitarbeiter in den Wahnsinn. Kollegin Natascha Wittberg ist da. Hallo.
1: Hallo.
0: Also das mit den Quietscheenten auf Kreuzfahrtschiffen ist so schlimm, dass eine Reederei sogar schon ein Newsletter rumschickt, in dem sie Passagiere darum bittet, keine Quietscheenten auf die Reise mitzunehmen. Was?
1: Ja, das ist eigentlich nur ein lustiger Social-Media-Trend, aber der ist so ein bisschen ausgeartet. Also Kreuzfahrtpassagiere, die verstecken diese kleinen gelben Badeenten zum Spaß auf den Schiffen. Andere Passagiere, die können die dann finden und mitnehmen oder dann weiter verstecken. Dazu wird eine kleine Notiz hinterlassen und wird dann auch auf Social Media geteilt mit einem Foto oder so. Es geht da einfach darum zu schauen, wie weit und wohin so eine kleine Ente reist. Gestartet ist das wohl, weil mein kleines Mädchen in den USA damit angefangen hat. Das haben andere dann weitergemacht.
0: Also ein Kreuzfahrer-Hobby, muss man sagen. Jetzt ist es aber so, dass dieser Trend mittlerweile echt viele Anhänger hat. So eine Facebook-Gruppe, in der sich diese Enten-Community organisiert hat, hat allein schon 330.000 Mitglieder und es werden immer mehr. Und deswegen gibt es auch immer mehr Enten auf Kreuzfahrtschiffen.
1: Richtig, zu viele und das ist ein Problem. Die Masse an Enten, die ja treibt die Crew in den Wahnsinn so langsam. Das schreibt eine Reederei in diesem Newsletter an ihre Passagiere. Sie kommen mit dem Entsorgen nicht mehr hinterher. Außerdem werden die wohl auch an so absurden Orten versteckt, dass sie teilweise ein Sicherheitsrisiko sind. Deshalb dürfen keine Enten mehr aufs Schiff gebracht werden.
0: Keine Enten mehr. So, das ist wirklich irre. Aber nicht nur Quietscheenten sind offenbar ein Thema auf Kreuzfahrtschiffen, sondern auch auch immer die Mehrzahl von Ananas. Ananas-Tata. Jedenfalls haben wir beide heute erfahren, einen Ananas bedeutet nicht immer nur Ananas.
1: Eine Ananas ist tatsächlich ein Code für Swinger. Und der wird auf Kreuzfahrtschiffen auch wohl gängig genutzt. Also wenn an der Nachbarkabine ein Ananas-Sticker klebt, dann weißt du, da kannst du abends gerne mal klopfen. Die Bewohner, die freuen sich über Gesellschaft. Das gilt übrigens auch für Meerjungfrauen. Nashörner oder Einhörner, alles Erkennungszeichen für bestimmte Vorlieben.
0: So, also nicht einfach so eure Kabinentür mit Ananas schmücken, sonst könnte das missverstanden werden. Danke, Natascha.
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1: Mit Paul Brauers, guten Tag. Rund 400 Wuppertaler Kinder und Jugendliche haben aktuell einen Vormund. Laut Jugendamt ist das im Städtevergleich ziemlich viel. Seit einer Gesetzesänderung ist es auch möglich, dass Ehrenamtliche diese Aufgabe übernehmen. Die Stadt sucht deswegen jetzt Freiwillige dafür. Mehr Infos auf radiowuppertal.de. Der Burgholztunnel hat heute Morgen für reichlich Stau und Chaos im Berufsverkehr gesorgt. Wie die Polizei mitteilt, hat es da in der Nacht vermutlich ein Alleinrennen mit zwei Leichtverletzten gegeben. Ein Autofahrer hat in der Nacht im Tunnel die Kontrolle über seinen Wagen verloren und ist gegen die Wände geprallt. Für die Unfallaufnahme war der Tunnel erst gesperrt, dann war eine Spur frei. Im Stau vor dem Tunnel hat es dann aber mehrere Auffahrunfälle gegeben. Deshalb war der Tunnel am Morgen wieder ganz gesperrt. Am Stauende sind zwischen den Tunneln Hannaberg und Burgholz 6 Autos und ein Motorrad ineinander gefahren. Eine Fahrerin musste von der Feuerwehr aus ihrem Wagen befreit werden.
2: Das Wetter.
3: Da ziehen heute einige Wolken durch. Die Sonne kommt aber auch immer mal wieder raus. Bis 24 Grad sind heute drin. Dazu ist es trocken. Morgen ähnlich, bis 26 Grad. Zum Nachmittag hin kann es hier aber morgen auch vereinzelt mal gewittern.
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3: So, und hier kommen die Staus auf 7 Minuten Zeitverlust. Die A1 Köln-Münster zwischen dem Westhofener Kreuz und dem Kreuz Dortmund-Unna. 3 Kilometer Stau. Ihr braucht hier 7 Minuten länger. Die A3 Köln-Oberhausen zwischen Leverkusen-Opladen und Solingen. 3 Kilometer Stau, auch hier 7 Minuten plus. Die A4 Aachen-Köln zwischen dem Kreuz Köln-West und Köln-Eifeltor. 5 Kilometer Stau, hier müsst ihr eine Viertelstunde mehr einplanen. Die A4 Köln-Aachen zwischen dem Dreieck Köln-Heumer und Köln-Eifeltor. 6 Kilometer Stau, 11 Minuten. Die A40 Dortmund-Essen zwischen dem Dreieck Bochum-West und Essen-Krai. 4 Kilometer Stau, 13 Minuten plus. Und die A61 Mönchengladbach-Koblenz zwischen dem Kreuz Bliesheim und Miel. 8 Kilometer Stau, hier müsst ihr 53 Minuten mehr einplanen. Kommt gut durch!
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3: ...1988, das ist ein sehr, sehr, sehr, sehr guter Jahrgang. Da bin ich nämlich geboren. Und Taylor Dane hat Tell It To My Heart rausgebracht. Also ein hervorragendes Jahr. Hören wir gleich. Vorher noch das Beste von heute. Miles Smith sagt Nice to meet you. Und ich bin Laura Potting. Hi!

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0: So, über was habt ihr euch das letzte Mal denn mit eurer Partnerin oder eurem Partner gestritten? Bei mir war... sehr unangenehm. Bei mir waren es die Regeln beim Spiel Hitstar. Darüber haben wir uns gestritten, ich und mein Freund. Und ich bin mir ziemlich sicher, dass ich recht hatte. Naja, heute ist jedenfalls Küssen statt Streiten Tag und der Comedian Hannes Höfer ist sich sicher, dass mit diesem Küssen statt Streiten das geht.
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2: Es gibt einen Küssen- und Streitvergessen-Tag. Ja, das finde ich ja super. Statt zu streiten, einfach knutschen. Aber so richtig. Zungenfechten mit vollem Körpereinsatz. Wenn ihr nicht wisst, wie es geht, stellt euch vor, ihr habt ein Eis in der Hand, was sehr, sehr schnell schmilzt. So müsst ihr ran da. Ich sag euch, das klappt. Also so gut wie immer. Nur bei einer Auseinandersetzung mit dem Chef. Wenigstens vorher mal nachfragen. Oder wenn euer Auto gerade beim Abschlepper am Haken hängt. Klar, die Berufsbezeichnung lässt einige Interpretationen zu, aber achtet wenigstens auf eure Deckung. Trotzdem, in der Beziehung? Super. Meistens streiten wir doch eh über Kleinigkeiten. Müll rausbringen, die berühmte Zahnpastatube, der Dreier mit den Nachbarn. Ja, dann kann das helfen. Aber ohne Streit. Küssen können wir auch so mal mehr machen. Es macht ja auch Spaß und schmecken tut's auch. Könnt ihr euch doch mal vornehmen. Statt Fernsehen heute Abend einfach mal so eine halbe Stunde knutschen. Dran denken, zwischendurch mal einen Schluck trinken. Und wenn ihr niemanden zum Knutschen habt, dann könnt ihr immer noch Fernsehen. Ansonsten dran denken, besser schlecht geküsst als gut gestritten.
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2: Mit José Nachsiandi. Guten Tag. Australien geht im Umgang mit Musik, die von künstlicher Intelligenz erzeugt wurde, weltweit neue Wege. KI-generierte Songs sollen aus den Charts verbannt werden. Die Vorgabe soll schon diese Woche in Kraft treten. Man wolle damit den menschlichen Ursprung des künstlerischen Schaffens schützen, heißt es von der australischen Musikindustrie. Annick Manoukian aus unserer Musikredaktion. Wie will Australien das genau umsetzen?
3: Man unterscheidet generell zwischen KI-unterstützten Aufnahmen und KI-generierten Aufnahmen. Und um die letzteren geht's jetzt in Australien. Wenn ein Song in den offiziellen australischen Charts berücksichtigt werden soll, dann müssen auf jeden Fall Menschen den Song geschrieben haben und müssen den Hauptgesang und die wichtigsten Instrumente eingespielt haben. Auslöser war eine Coverversion von Madonnas Song Like a Prayer. Der ist auf Platz 4 der australischen Charts gelandet. Allerdings sind bei dem Song der Gesang und das Schlagzeug KI generiert.
2: Und wie geht man bei uns in Deutschland mit diesem Thema um?
3: Bis jetzt ist bei uns noch kein Song aus den laufenden Charts ausgeschlossen worden aufgrund von KI. In Deutschland liegt der Fokus darauf, dass die Hauptverantwortung für einen Song bei einem Menschen liegt. Was allerdings die Umsetzung des Songs angeht, da darf KI verwendet werden, solange es sich dabei um zugelassene KI-Modelle handelt.
2: Danke, Annick. Und diese Themen sind heute Mittag auch wichtig. Nach dem Fund einer Sprengstoffdrohne am Flughafen Leipzig gehen die Ermittler davon aus, dass weitere Drohnen eingesetzt wurden. Zahlreiche Medien berichten, dass Anfang August auch eine zweite Drohne mit einem DHL-Flugzeug kollidiert sein könnte. Eine dritte Drohne sei einige Tage danach in der Nähe des Flughafens gefunden worden. Jeder dritte Jugendliche in Deutschland fühlt sich durch Schulstress massiv belastet. Vor allem Mädchen fühlen sich stark unter Druck. Das ist das Ergebnis einer Jugendstudie im Auftrag der Krankenkasse Barmer. In Köln startet am Abend die Computerspielemesse Gamescom. Sie beginnt mit einer Show, in der die wichtigsten Weltpremieren und exklusiven Überraschungen vorgestellt werden. Für Fachpublikum wird die Messe dann morgen eröffnet. Ab übermorgen darf dann auch das breite Publikum die Messe besuchen. Die Bahn wehrt sich gegen den Vorwurf der Grünen zu den Zugausfällen. Von den Grünen hieß es, oft seien Defekte an den Zügen der Grund für die vielen Ausfälle im Fernverkehr. Laut Bahn stimmt das so nicht. Technische Störungen an den Zügen seien in den vergangenen 6 Jahren um über 50% zurückgegangen, heißt es von der Bahn. Das ändert allerdings nichts an der Tatsache, dass im ersten Halbjahr fast jeder 12. Fernzug ganz oder zumindest auf einem Teil der Strecke ausgefallen ist. Diese Zahlen stammen vom Verkehrsministerium. Die Bahn macht dafür aber vor allem den harten Winter und die Hitzewelle vor ein paar Wochen verantwortlich. Und das waren die Nachrichten mit José Nachsiandi.
4: Das Wetter. Einige Wolken dabei heute, die Sonne kommt aber auch immer mal wieder raus, nur vereinzelt Regen heute bis 24 Grad. Morgen auch meist trocken, dazu ein Mix aus Sonne und Wolken. Gegen Nachmittag kann es dann aber einzelne Gewitter mit Starkregen geben morgen. Bis 26 Grad sind drin.
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4: Und das sind die Staus ab 7 Minuten Zeitverlust. Die A1 Köln-Münster zwischen Hagen-Nord und dem Kreuz Dortmund-Unna 6 Kilometer Stau. Ihr braucht hier eine Viertelstunde länger. Die A1 Münster-Dortmund zwischen dem Kreuz Münster-Süd und Ascheberg, 1 Kilometer Stau, 7 Minuten. Die A4 Aachen-Köln zwischen dem Kreuz Köln-West und Köln-Klettenberg, 4 Kilometer Stau, hier müsst ihr 23 Minuten mehr einplanen. Die A44 Dortmund-Kassel zwischen dem Kreuz Wünnenberg-Haaren und Lichtenau, 4 Kilometer Stau, 7 Minuten. Und die A61 Mönchengladbach-Koblenz zwischen dem Kreuz Bliesheim und Miel, 9 Kilometer Stau, 1 Stunde plus, kommt gut durch.
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4: Und eure Mittagspause wird jetzt musikalisch untermalt von Alex Warren und Eternity. Guten Hunger. Ich bin Laura Potting. Hallo.
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0: Ja, Leute geben, die greifen dann genervt zum Baseballschläger, aber es geht auch mit deutlich weniger Sachschaden. Bei vielen Rauchmeldern kann man nämlich den Batteriewarnton über mehrere Stunden bis zu 24 Stunden lang unterdrücken, je nach Modell. Und zwar indem man die Test- bzw. Stummschalttaste einmal kurz drückt. Das ist aber natürlich keine Dauerlösung.
1: Nee, absolut nicht, denn so ein Rauchwarnmelder ist ja wichtig. Da sollte man also auf jeden Fall Bescheid sagen, wenn die Batterie leer ist. Jetzt ist es aber, also ich habe jetzt so eine andere Frage. Also diese Teile, ne? Ich finde, die haben so eine ganz unangenehme Angewohnheit. Ich habe das Gefühl, die piepen wegen leerer Batterie meistens nur nachts. Also dann, wenn man es am wenigsten braucht.
0: Stimmt, aber das ist nichts Persönliches zwischen dem Rauchmelder und seinem Besitzer, sondern es gibt wirklich einen Grund. Nachts fällt nämlich die Temperatur in den Räumen und das kann auch zu einem kurzfristigen Spannungsabfall in der Batterie führen. Die Elektronik im Gerät sagt dann leider nicht, ach ja, der Mensch, der schläft gerade, wir warten mal bis morgen. Nein, sie ist komplett humorlos und warnt dann eben mit einem Piepton, obwohl die Batterie gar nicht leer sein muss, sondern eben halt nur kurz einen Spannungsabfall hatte. Übrigens, Rauchmelder haben noch ein unrühmliches Talent. Die Dinger piepen gerne auch bei einem Defekt, zum Beispiel wenn der Melder verstaubt ist oder sich ein Insekt im Inneren verirrt hat und denkt, ja, ganz schön hier, hier ziehe ich mal ein.
1: Gut, aber jetzt muss da eine neue Batterie rein, weil ne, Rauchmelder sind einfach wichtig. Kann ich das bei so Teilen, es gibt ja diese Rauchmelder, die haben so fest verbaute Batterien. Kann ich das da selber machen, die austauschen?
0: Nein, bei den 10-Jahres-Geräten geht das nicht. Sollte man auch nicht, weil nach so langer Zeit auch die Sensoren gelitten haben. Darum sollte man sie so oder so nach 10 Jahren ersetzen. Übrigens, wie alt der Rauchmelder ist, das sieht man auch auf der Rückseite. Da ist ein entsprechendes Label drauf. Bei den Baumarktgeräten kann man meist den 9-Volt-Batterieblock austauschen. Auf jeden Fall sollte man danach den Rauchmelder testen. Da gibt es einen speziellen Testknopf am Gerät. So einen Test sollte man auch mindestens einmal im Jahr machen. Bei leerer Batterie kann man dann auch sofort den Vermieter kontaktieren, der ist für den Austausch der kompletten Rauchmelder zuständig. Dann hilft nur noch beten, dass der schneller ist als ein möglicher Brand.
1: Ja, bei vielen der vor 10 Jahren installierten Rauchmeldern bei uns im Land machen aktuell die Batterien schlapp. Die fest verbauten Dinger halten nämlich nur 10 Jahre. Bei den Dingern aus dem Baumarkt, die gibt es ja auch, da könnt ihr die Batterie zum Teil im Zweifel selbst austauschen. Ansonsten kontaktiert einfach euren Vermieter. Danke, Thorsten Ortmann.
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1: Mit Paul Brauers, guten Tag. Rund 400 Wuppertaler Kinder und Jugendliche haben aktuell einen Vormund. Laut Jugendamt ist das im Städtevergleich ziemlich viel. Seit einer Gesetzesänderung ist es auch möglich, dass Ehrenamtliche diese Aufgabe übernehmen. Die Stadt sucht deswegen jetzt Freiwillige dafür. Mehr Infos auf radiowuppertal.de. Der Burgholztunnel hat heute Morgen für reichlich Stau und Chaos im Berufsverkehr gesorgt. Wie die Polizei mitteilt, hat es da in der Nacht vermutlich ein Alleinrennen mit zwei Leichtverletzten gegeben. Ein Autofahrer hat in der Nacht im Tunnel die Kontrolle über seinen Wagen verloren und ist gegen die Wände geprallt. Für die Unfallaufnahme war der Tunnel erst gesperrt, dann war eine Spur frei. Im Stau vor dem Tunnel hat es dann aber mehrere Auffahrunfälle gegeben. Deshalb war der Tunnel am Morgen wieder ganz gesperrt. Am Stauende sind zwischen den Tunneln Hannaberg und Burgholz 6 Autos und ein Motorrad ineinander gefahren. Eine Fahrerin musste von der Feuerwehr aus ihrem Wagen befreit werden.
2: Das Wetter.
3: Ihr bekommt heute einen Mix aus Sonne und Wolken. Es ist meist trocken, bis 24 Grad sind drin. Morgen sieht es erstmal aus wie heute. Sonne und Wolken im Mix, kein Regen und ein Ticken wärmer bis 26 Grad. Gegen Nachmittag hin kann es dann morgen aber auch ungemütlich werden mit einzelnen Gewittern.
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3: Und hier kommen die Staus ab 9 Minuten Zeitverlust. Die A1 Köln-Münster zwischen Hagen-West und Unna. 6 Kilometer Stau. Ihr braucht hier 12 Minuten länger. Die A3 Köln-Oberhausen zwischen Duisburg-Wedau und Oberhausen-Lierich. 2 Kilometer Stau, 13 Minuten kommen hier oben drauf. Die A4 Aachen-Köln zwischen dem Kreuz Köln-West und Köln-Eiffeltor. 6 Kilometer Stau, 27 Minuten Zeitverlust. Die A44 Dortmund-Kassel zwischen dem Kreuz Württemberg-Haaren und Lichtenau. 5 Kilometer Stau, 9 Minuten plus. Und die A61 Mönchengladbach-Koblenz zwischen dem Kreuz Bliesheim und Miel. 9 Kilometer Stau, hier müsst ihr eine Stunde mehr einplanen. Gute Fahrt!
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3: Rauch, Flammen, sengende Hitze und plötzlich Superman mittendrin. Das gibt's gerade auf der Insel Borneo. Die haben Riesenprobleme gerade mit Waldbränden und das auch schon seit Jahren. Und es gibt da jemanden, der hilft auch schon seit Jahren mit in Zusammenarbeit mit der Feuerwehr. Und zwar als freiwilliger Helfer. Der ist 17 Jahre alt und er läuft dort in einem Superheldenanzug herum und hilft eben bei den Löscharbeiten. Er hilft seinem Papa zusammen mit den Rettungskräften und wird gerade so zum Internetstar. Der Berufswunsch des 17-Jährigen ist übrigens Förster, um in Zukunft besser was gegen Waldbrände tun zu können. Was ist das denn bitte für ein cooler Typ, oder? Laura Potting hier, schönen Tag euch.

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1: Mit Malte Albrecht. Guten Tag.
2: Deutschland kann im globalen Wettbewerb bestehen. Dafür muss aber der Staat die notwendigen und richtigen Voraussetzungen schaffen.
1: Das war Bundeskanzler Merz vorhin zum Start der Kabinettsklausur in Neu-Hartenberg. Er ist optimistisch, dass Deutschland die aktuelle wirtschaftliche Flaute hinter sich lassen kann. Thorsten Adolfs aus dem News-Team, worauf genau setzt denn die Regierung, um Deutschland wieder nach vorne zu bringen?
3: Also Merz sagt, wir müssen uns nicht kleiner machen, als wir sind. Deutschland habe nach wie vor eine richtig starke industrielle Basis, einen super Mittelstand und eine Forschung, die weltweit ganz vorne mit dabei sei. Genau darauf baut die Regierung jetzt auf. Damit das klappt, spricht das Kabinett heute auch direkt mit Unternehmern. Drei Punkte sind nach Ansicht der Regierung jetzt beim Thema Wirtschaft ganz besonders wichtig. Bürokratie abbauen, Zukunftstechnologien fördern und die hohen Kosten in den Griff bekommen. Aktuelle Zahlen des IFO-Instituts zeigen übrigens, dass es schon jetzt langsam aufwärts geht. Die Stimmung in der deutschen Wirtschaft ist den vierten Monat in Folge besser geworden.
1: Die wirtschaftliche Lage ist aber nur ein Thema, über das die Ministerrunde bei der Klausur reden wird. Es steht noch mehr auf der Tagesordnung.
3: Ja, ein weiterer wichtiger Punkt ist die Sicherheitspolitik. Merz hat vor dem Treffen gesagt, dass die Verantwortlichen hybrider Angriffe wie dem Drohnenvorfall am Leipziger Flughafen dafür bezahlen werden. Dazu will sich die Regierung schon bald gemeinsam mit den Sicherheitsbehörden äußern. Auch der Klimawandel ist ein Thema in Brandenburg, im wahrsten Sinne des Wortes befeuert durch die großen Waldbrände. Trockenheit, Hitze und Ernteausfälle, das alles führe uns vor Augen, dass konkreter Handlungsbedarf besteht, sagt der Kanzler. Deutschland müsse besser an die Folgen des Klimawandels angepasst werden, so Merz.
1: Dankeschön, Thorsten. Und das sind weitere Nachrichten. VW-Chef Blume hat bei einer Betriebsversammlung in Wolfsburg noch einmal die Probleme bei Volkswagen benannt. VW müsse seine Strukturen verschlanken und Kosten senken, sagte er in seiner Rede vor der Belegschaft. Durch Zölle, neue Wettbewerber und geopolitische Risiken stehe die gesamte Autoindustrie unter großem Druck. NRW-Justizminister Limbach hält den Strafvollzug für sicher. Dafür sorgten die Bediensteten, regelmäßige Kontrollen und Diensthunde, sagte er bei einem Besuch in der JVA Köln. Limbach geriet zuletzt wegen mutmaßlicher Korruptionsfälle und Sicherheitslücken in den Haftanstalten in die Kritik. Der FC Bayern verzichtet weiter auf Jamal Musiala. Kicker und Bild berichten, dass er zum Bundesligastart am Freitag gegen Stuttgart noch nicht im Kader stehen wird. Nach seinen jüngsten Zusammenbrüchen soll Musiala aber wenigstens ins Mannschaftstraining zurückkehren. Das Zahlen mit EC-Karte hat in den ersten 6 Monaten des Jahres einen Rekordwert erreicht. Mehr als 4 Milliarden Mal nutzten wir Verbraucher die Karte oder das Smartphone oder die Smartwatch zum Bezahlen. Das meldet Euro-Kartensysteme. Wie beliebt das bargeldlose Zahlen ist, zeigt auch diese Zahl. Im Juni wurden 92% aller Bezahlvorgänge vor Ort kontaktlos erledigt. Und auch für den kleinen Einkauf wird die EC-Karte immer öfter gezückt. Im Schnitt werden pro Bezahlvorgang etwas mehr als 36 Euro ausgegeben. Und das waren die Nachrichten mit Malte Albrecht.
4: Das Wetter.
5: Mal sonnig, mal bewölkt, dazu kein Regen, so kann man das heute zusammenfassen. Bis zu 24 Grad bekommt ihr heute. Morgen bis 26 Grad, dazu auch hier Sonne und Wolken im Mix. Gegen Nachmittag hin kann es dann morgen aber auch stellenweise Gewitter und Starkregen geben.
0: NRW Verkehr.
5: Und das sind jetzt die Staus ab 6 Minuten Zeitverlust. Die A3 Köln-Oberhausen. Da steht ihr zwischen Duisburg-Wedau und Oberhausen-Lerich im Stau. 3 Kilometer lang, ihr braucht 10 Minuten länger. Die A4 Aachen-Köln zwischen dem Kreuz Köln-West und Köln-Eifeltor, 6 Kilometer Stau, 21 Minuten plus. Die A44 Dortmund-Kassel zwischen dem Kreuz Wünnenberg-Haaren und Lichtenau, 4 Kilometer Stau, 9 Minuten. Die A59 Duisburg-Dienstlaken zwischen dem Kreuz Duisburg und Duisburg-Alt-Hamborn, 2 Kilometer Stau, 6 Minuten plus. Und die A61 Mönchengladbach-Koblenz zwischen dem Kreuz Bliesheim und Miel, 8 Kilometer Stau, eine Dreiviertelstunde plus. Gute Fahrt!
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5: Tag zusammen, ihr habt es vielleicht schon in den Nachrichten gehört. Immer mehr Menschen zahlen ja mit Karte. Ich gehöre auch dazu. Du kannst ja auch mit Handy bezahlen, mit der Uhr. Inzwischen kannst du sogar mit einem Ring bezahlen. Und es ist ja auch alles urpraktisch. Ich frage mich nur, nehmen wir mal an, wenn Bargeld irgendwann verschwindet, dann ja auch Kleingeld, ne? Womit spielen wir dann Kopf oder Zahl, bitte? Laura Potting hier, hallo zusammen.

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3: 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Dann sage ich immer, oh, schön. Nee, ich denke auch schön. Wenn ich könnte, würde ich mir auch die Milch wieder einschießen lassen. 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Was läuft denn bei dem nicht?
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1: Mit Paul Brauers. Guten Tag. Rund 400 Wuppertaler Kinder und Jugendliche haben aktuell einen Vormund. Laut Jugendamt ist das im Städtevergleich ziemlich viel. Seit einer Gesetzesänderung ist es auch möglich, dass Ehrenamtliche diese Aufgabe übernehmen. Die Stadt sucht deswegen jetzt Freiwillige dafür. Mehr Infos auf radiowuppertal.de. Der Burgholztunnel hat heute Morgen für reichlich Stau und Chaos im Berufsverkehr gesorgt. Wie die Polizei mitteilt, hat es da in der Nacht vermutlich ein Alleinrennen mit zwei Leichtverletzten gegeben. Ein Autofahrer hat in der Nacht im Tunnel die Kontrolle über seinen Wagen verloren und ist gegen die Wände geprallt. Für die Unfallaufnahme war der Tunnel erst gesperrt, dann war eine Spur frei. Im Stau vor dem Tunnel hat es dann aber mehrere Auffahrunfälle gegeben. Deshalb war der Tunnel am Morgen wieder ganz gesperrt. Am Stauende sind zwischen den Tunneln Hannaberg und Burgholz 6 Autos und ein Motorrad ineinander gefahren. Eine Fahrerin musste von der Feuerwehr aus ihrem Wagen befreit werden.
2: Das Wetter.
3: Da ziehen heute einige Wolken durch. Die Sonne kommt aber auch immer mal wieder raus. Bis 24 Grad sind heute drin. Dazu ist es trocken. Morgen ähnlich, bis 26 Grad. Zum Nachmittag hin kann es hier aber morgen auch vereinzelt mal gewittern.
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3: Und hier kommen die Staus ab 4 Minuten Zeitverlust. Die A3 Köln-Oberhausen zwischen Duisburg-Wedau und Oberhausen-Lerich 1 Kilometer Stau. Ihr braucht hier 5 Minuten länger. Die A4 Aachen-Köln zwischen dem Kreuz Köln-West und Köln-Eiffeltor 6 Kilometer Stau, 24 Minuten. Die A4 Köln-Aachen zwischen dem Kreuz Köln-Gremberg und dem Kreuz Köln-Süd 3 Kilometer Stau, 4 Minuten plus. Die A59 Duisburg-Dienstlaken zwischen Duisburg-Meiderich und Duisburg-Alt-Hamborn 1 Kilometer Stau, 4 Minuten. Und die A61 Mönchengladbach-Koblenz zwischen dem Kreuz Bliesheim und Miel 9 Kilometer Stau, 36 Minuten plus. Gute Fahrt!
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3: Von Jon Schnee zu Gilderoy Lockhart. Leute, die weder Game of Thrones noch Harry Potter mögen, sorry, es geht ganz schnell. Für alle anderen hier die Info. Kit Harington, ne? Also Jon Snow, wird in der neuen Harry Potter-Serie den eitlen und arroganten Hogwarts-Professor Gilderoy Lockhart spielen. Der ist nachgerückt für einen anderen Schauspieler, der jetzt doch keine Zeit hat. Da Harry Potter allerdings immer noch ein Stoff auch für Kinder und Jugendliche ist, ne, gehe ich jetzt einfach mal davon aus, dass Kit Harington da deutlich weniger oft nackt sein wird als bei Game of Thrones. Wir warten ab. Laura Potting hier, hallo.

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0: Guter Song. Absolut. Four Non-Blondes, What's Up, hallo zusammen. Wann hat denn bei euch das letzte Mal das Telefon geklingelt? Also jetzt nicht das Handy, ne? Sondern dieses, weißt du, dieses Ding in der Wohnung, das da so steht, das du nicht mit rausnehmen kannst. Das Festnetztelefon. Wer benutzt es noch? Ja, das Vergleichsportal Verivox hat jetzt die Ergebnisse einer Umfrage zu dem Thema veröffentlicht und nur noch rund 60% von uns telefonieren überhaupt per Festnetz. Unser Reporter Stefan Rejek hat mit euch über eure Festnetzerinnerungen mal gesprochen.
1: Wir haben eins, wir benutzen es aber fast kaum noch.
2: Wann habt ihr das letzte Mal Festnetz telefoniert?
3: Vor 4 Jahren? 5 Jahren?
4: Ja, bei mir auch 15 Jahre.
5: Es gibt so 1, 2 Leute, die uns ab und zu noch anrufen auf Festnetz. Alter, Ü60.
2: Und gibt es noch Nummern von früher, die ihr jetzt noch auswendig könnt?
1: Ja, klar, alle Nummern von früher. Meine Eltern, die meisten habe ich tatsächlich im Kopf.
4: Meine alte Nummer halt von zu Hause kenne ich noch auswendig.
2: Und woran denken Sie so als erstes beim Thema Festnetztelefon?
1: Dass ich mich nicht bewegen kann beim Telefonieren. Und eine Leitung nur, genau, Eltern nervten dann, hör auf zu telefonieren.
6: Mit einem kleinen Zahlendreher hat man nicht uns erreicht, sondern die Therme. Und dadurch haben auch Leute, die in der Therme sein wollten, uns angerufen. Und mein Vater hat halt immer damit reagiert, dass er gesagt hat, ja, meine Frau geht jetzt gleich baden, dann würde ich in die Badewanne rennen und danach können Sie auch gerne rein. Also er hat sich immer schon mit einem Lächeln gefreut, wenn Leute bei uns angerufen haben.
7: Ich sehe mich dann noch so im Flur stehen mit dem Kabel am Hörer dran und man konnte sich nicht setzen und war halt unbequem.
8: 20 Pfennig pro Einheit, ja. Da hat man sich das schon sehr gut überlegen müssen.
5: Immer erst ab 6 Uhr, weil da konnte man so lange telefonieren, wie man wollte für eine Einheit, das weiß ich auch noch.
0: Und dann immer die Gespräche mit den Eltern, oder? Wenn die Telefonrechnung kam und 5000 Mal die Festnetznummer deiner besten Freundin drauf stand. Schade.
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1: Mit Malte Albrecht. Guten Tag. Am VW-Stammwerk in Wolfsburg hat die erste von mehreren Betriebsversammlungen stattgefunden. Es ging dort um die Zukunft von zehntausenden Jobs und von 4 gefährdeten Standorten. Thorsten Adolfs aus dem News-Team. VW-Chef Blume hat sich dazu geäußert. Was hat er denn zur aktuellen Lage gesagt?
2: Er hat deutlich gemacht, dass VW unter einem enormen Druck steht, weil sich die Bedingungen in der Autoindustrie weltweit verschärfen würden, zum Beispiel durch neue Wettbewerber und geopolitische Risiken. Und Blume sagt ganz offen, dass der Konzern aktuell zu groß, zu kompliziert und damit auch zu langsam arbeite. Sein Ziel sei es, die Strukturen konsequent schlanker zu machen und die Kosten zu senken, um konkurrenzfähig zu bleiben. Werksschließungen seien dabei die letzte Option, die er eigentlich vermeiden wolle, so Blume. Für die Standorte Emden, Zwickau, Hannover und Neckarsulm würden im Moment aber tragfähige Lösungen für die nächsten Jahre fehlen.
1: Harte Ansagen. Wie reagieren die Beschäftigten und der Betriebsrat darauf?
2: Ja, die Stimmung ist mehr als angespannt. Die Konzernbetriebsratsvorsitzende Cavallo hat gesagt, dass das Vertrauen der Belegschaft in den Vorstand und speziell in Blume schwer beschädigt sei. Die Mitarbeiter werfen der Chefetage eine desaströse Kommunikation vor. Man habe sie zu lange im Unklaren gelassen, heißt es. Die Arbeitnehmervertreter und die IG Metall fordern vom Management endlich echte Perspektiven, statt immer nur über einen massiven Personalabbau zu sprechen. In den nächsten Tagen finden auch an 8 weiteren Standorten von Zwickau bis Hannover Betriebsversammlungen statt, bei denen Mitarbeiter mit dem Vorstand über ihre Forderungen, aber auch über ihre Sorgen sprechen wollen.
1: Danke, Thorsten. Und jetzt weitere wichtige Nachrichten im Überblick. Die schwarz-rote Bundesregierung trifft sich zurzeit in Neu-Hartenberg zu einer Klausurtagung. Dort soll es vor allem darum gehen, wie die Wirtschaft wieder in Schwung gebracht werden kann. Ziel sei es, aus der Wachstumsschwäche herauszukommen, wieder Aufschwung und mehr Beschäftigung zu ermöglichen, sagte Bundeskanzler Merz. Das Auto bleibt für die meisten Menschen in Deutschland mit großem Abstand das wichtigste Verkehrsmittel. Das hat eine Umfrage des TÜV-Verbands ergeben. Befragt wurden dafür mehr als 2500 Menschen. Mehr als 80% der Befragten sind demnach mindestens einmal die Woche mit dem Auto unterwegs. In München entscheidet heute eine Jury, welcher Film für Deutschland ins Oscar-Rennen geht. Zur Auswahl stehen 11 Filme, zum Beispiel die Literaturverfilmung Ach, diese Lücke, diese entsetzliche Lücke. Die Shortlist mit allen internationalen Filmen gibt die Oscar Academy dann im Dezember bekannt. Das klassische Zusammensitzen mit Freunden verliert für viele Menschen in Deutschland offenbar an Bedeutung. Freunde zu treffen ist zwar weiter die wichtigste soziale Freizeitaktivität, ihr Wert ist aber gesunken. Das ist das Ergebnis des Freizeitmonitors, den die Hamburger Stiftung für Zukunftsfragen erstellt hat. 3000 Menschen wurden dafür befragt. Nur noch 19% gaben an, sie seien regelmäßig mit Freunden unterwegs. Vor 40 Jahren waren es noch 37%. Die Wissenschaftler bringen es so auf den Punkt, soziale Kontakte finden stärker digital statt. Und das waren die Nachrichten mit Malte Albrecht.
3: Unsere Wetterstationen messen am Katernberg, am Radio Wuppertal Sendemast 21 Grad, am Langerfelder Markt 22 Grad. Mittwoch, Donnerstag, viele Wolken, wenig Sonne, bisschen wärmer als heute. Donnerstag knapp unter 30 Grad, dann am Abend etwas Regen und am Freitag wieder kühler. Auf den Autobahnen ist alles frei. Gute Fahrt.
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3: So, eine Woche noch bis zum Schulanfang. Nächste Woche Mittwoch, ne, müssen sie alle wieder los und tausende Eltern in Wuppertal atmen dann durch. Wenn ihr vorher noch einen Ausflug machen möchtet in den Freizeitpark, habe ich für euch das Bubenheimer Spieleland. Das ist ein Freizeitpark für Kinder und da bekommt ihr in ein paar Minuten die Tickets von mir. Radio Wuppertal, Dienstagnachmittag. Ich bin Michael Brockhaus. Ich wünsche einen schönen Nachmittag.

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0: Wart ihr denn schon mal mit den Kindern im Bubenheimer Spieleland? Das ist so ein Freizeitpark in der Nähe von Düren. Gute Stunde mit dem Auto von Wuppertal. Und da habe ich Walburga Schmitz-Pfeiffer am Telefon. Guten Tag.
2: Ja, guten Tag. Ich freue mich.
0: Ja, es ist ein großer eigentlich Abenteuerspielplatz, ne, bei Ihnen.
2: Also wir sind Indoor und Outdoor und haben uns zur Aufgabe gemacht, die Motorik der Kinder zu fördern.
0: Und sagen Sie mal so ein bisschen, was können die da alles so machen, die Kinder?
2: Oh, die können ganz vieles machen. Outdoor kann man unsere wunderbare Wasserrutsche benutzen oder man kann auf der Teppichrutsche zum Wettrutschen antreten. Dann gibt es viele Balancier- und Klettermöglichkeiten. Es gibt eine riesengroße Go-Kart-Bahn. Es gibt einen großen Wasserbereich und Indoor gibt es verschiedene Hallen. In den Hallen gibt es auch Klettermöglichkeiten. Es gibt aber auch viele Trampolinanlagen. Das sind riesige Anlagen, wo mehrere Kinder auf jedem Trampolin springen können. Die Hallen sind vor allen Dingen gut temperiert. Also da hat man auch an den heißen Tagen einen Sonnenschutz und es bedeutend kühler.
0: Auf ins Bubenheimer Spieleland und da haben wir mit Walburga Schmitz-Pfeiffer gesprochen. Ganz herzlichen Dank und einen schönen Nachmittag.
2: Danke, tschüss.
0: Jo, tschüss. Und ich habe Tickets für euch. Ruft mich eben an. 0202 26 3x14. Also macht euch da einfach noch einen schönen Tag in den Ferien oder meinetwegen auch danach. Wuppertaler Telefonnummer 26 3x14. Radio Wuppertal, Dienstagnachmittag. Ich bin Michael Brockhardt.

0: Sommermusik läuft jetzt bei uns. Der Trend-Hit im Moment, Michiko von DJ Goya und Jason Derulo.
1: It's going crazy.
2: Der Song geht gerade total steil, absolut wahnsinnig. Sowas habe ich seit meinem Lied Savage Love nicht mehr erlebt und das ist einfach aufregend. Man weiß ja nie, welcher Song so richtig durchstarten wird, aber es scheint, als würden die Leute genau den Song richtig lieben.
0: Und er klingt so wunderbar entspannt nach Sommer. DJ Goya, Jason Derulo und die Stimme von Melody.

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0: halb drei.
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2: Ich bin Christiane Rüffer. Guten Tag. Wohnen in Wuppertal bleibt teuer, aber die Grundsteuer steigt in diesem Jahr immerhin nicht. Das zeigt eine aktuelle Auswertung vom Bund der Steuerzahler in NRW. Der Hebesatz für die sogenannte Grundsteuer B in Wuppertal liegt demnach weiterhin bei 947 Prozentpunkten. Paul Brauers berichtet.
3: Damit gehört unsere Stadt allerdings weiter zu den teureren Städten in der Region. Der landesweite Durchschnitt liegt bei nur 764 Punkten. Solingen unterbietet uns mit 805 Punkten. Remscheid liegt allerdings mit mehr als 1000 Punkten nochmal deutlich drüber. Laut Bund der Steuerzahler haben landesweit 140 Städte und Gemeinden in diesem Jahr die Grundsteuer erhöht. Der Verband warnt, dass die angespannte Finanzlage vieler Kommunen das Wohnen künftig noch teurer machen könnte.
2: Ein offenbar betrunkener Mann ohne gültigen Führerschein hat einen schweren Unfall am Sonnborner Ufer verursacht. Der 45-Jährige fuhr gestern im Sonnborner Kreuz von der Autobahn ab und fuhr an mehreren Autos vorbei, die an der roten Ampel standen. Dabei fuhr er in die Leitplanke, fuhr dann über Rot über eine Verkehrsinsel und prallte gegen einen Metallzaun. Durch den Zusammenstoß hat sich das Auto gedreht und hat eine Pedelec-Fahrerin erfasst, die an einer roten Ampel wartete. Sowohl die Frau als auch der Fahrer wurden schwer verletzt. Dem Mann wurde eine Blutprobe entnommen. Es entstand ein Schaden von mindestens 10.000 Euro. Für die Dauer der Unfallaufnahme war die Straße für den Verkehr komplett gesperrt. Fußgänger und Radfahrer können ab heute einen neuen Weg zwischen der Nordbahntrasse und der Straße Schwarzbach nutzen. Die rund 110 Meter lange Verbindung zur Langobardenstraße hat die Stadt jetzt fertiggestellt. Neben einer neuen, helleren Beleuchtung wurde ein spezielles Pflaster verlegt, durch das Regenwasser direkt im Boden versickern kann. Gleichzeitig haben die Stadtwerke im Boden neue Stromleitungen verlegt. Das Projekt hat rund 550.000 Euro gekostet. Am Döppersberg sind Straßenlaternen möglicherweise seit Wochen auch am Tag angewiesen. Ein Teil der Lichtsteuerung ist kaputt, sagt die Stadt auf Anfrage von Radio Wuppertal. Das spezielle Gerät ist defekt und muss ausgetauscht werden. Das soll noch diese Woche passieren, heißt es. Das entsprechende Ersatzteil ist inzwischen angekommen. Solche Defekte könnt ihr auch jederzeit über den Mängelmelder der Stadt melden. Der Link dazu steht auf radiowuppertal.de. Das waren die Nachrichten mit Christiane Rüffer.
4: Der Drei-Tage-Trend für Wuppertal, Mittwoch und Donnerstag. Viele Wolken, immer wieder etwas Sonne. Donnerstag bis knapp unter 30 Grad. Am Abend dann etwas Regen. Freitag viele Wolken und ein bisschen kühler. Wir haben jetzt am Ostersbaum an der Lego-Brücke 21 Grad. Im Barmen am Alten Markt 22 Grad. Das ist der Verkehr. Die Autobahnen sind frei. Ihr sagt gerne Bescheid, wenn ihr Blitzer in Wuppertal seht. Hier ist unsere WhatsApp-Nummer 0202 25 77 207.
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4: Na, so langsam kommen unsere Enten wieder zurück nach Wuppertal. Ihr hattet ja hunderte unserer Quietsche-Enten mitgenommen in den Urlaub für coole Urlaubsfotos. Die sind alle auf radiowuppertal.de. Gleich hört ihr nochmal, was die Radio Wuppertal Urlaubsente so erlebt hat in den letzten Tagen. Sie war viel am Meer. Das hört ihr gleich gegen Viertel vor drei. Radio Wuppertal, Dienstagnachmittag. Ich bin Michael Brockhaut. Hallo. 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

Radio Wuppertal, Dienstagnachmittag. Sommermusik habe ich hier auf der Nachmittagsplaylist für euch. Wetter fühlt sich ja bald immer mehr nach Herbst an. Wir verlängern einfach da ein bisschen das Spätsommergefühl, ne? Mit dem Hit von Topic und Becky G. Sie singt auch noch Spanisch, noch mehr Sommergefühl. Sorry, Papi. Neu bei Radio Wuppertal.

0: nach. Unser wunderbares Fotoalbum füllt sich immer weiter. Ne? Wir laden eure Fotos hoch mit der Radio Wuppertal Urlaubsente. Unsere kleine gelbe Quietscheente ist überall auf der Welt unterwegs. Hallo Selina.
1: Hallo liebes Radio Wuppertal-Team. Ja, unsere Urlaubsente war in Ostkapelle unterwegs. Das liegt an der niederländischen Küste. Und wir haben für die Enten einen kleinen See gebaut, sodass die Enten aus Wuppertal auch da drin schwimmen konnten. Mit einem Muschelherz drumherum für die Heimat. Und sie war natürlich auch mit uns im Meer und auch mit den Fahrrädern unterwegs. Der Urlaub war richtig klasse.
0: Ja, wie schön. Alle gut erholt. Perfekt. Sandra war mit der Urlaubsente auch am Meer.
2: Für die Radio Wuppertal-Ente war es in Dänemark sehr entspannt. Sie hat in der Sonne gelegen, war schnorcheln, angeln und hat jede Menge dänisches Softeis gegessen. Die ist jetzt bestimmt 2 Kilo schwerer.
0: Ja, sehr gut. Die klassischen Urlaubskilos. Perfekt. Ja, Fotos laden wir gerade hoch ins Album. Also guckt da immer wieder rein. Ne? Da kommen jeden Tag noch neue Fotos rein. Findet ihr auf radiowuppertal.de. Eure Fotos mit der Radio Wuppertal Urlaubsente. Dienstagnachmittag. Ich bin Michael Brockhort.
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1: Mit Malte Albrecht, guten Tag. Grünen-Chefin Brandner teilt kräftig gegen die Bundesregierung aus. Sie ist stinksauer und findet, die Politik mache viel zu wenig aus dem Potenzial des Landes. Thorsten Adolfs hat mehr dazu.
2: Brandner hat in dem Sat.1-Interview gesagt, die Regierung von Kanzler Merz verkenne völlig den Ernst der Lage. Die aktuelle Stimmung im Kabinett bremse den Fortschritt eher aus, als dass sie uns nach vorne bringe, so die Grünen-Chefin. Sie fordert vor allem eine massive Entbürokratisierung, damit Firmen bei Zukunftstechnologien wie beim Klimaschutz nicht an Vorschriften scheitern. Und sie schießt auch gegen Wirtschaftsministerin Reiche. Brandner wirft ihr vor, den Ausbau erneuerbarer Energien zu blockieren. Außerdem fordert sie ein konkretes Hitzeprogramm. Kitas, Pflegeheime und öffentliche Gebäude müssten dringend mit Klimaanlagen ausgestattet werden. Das Thema steht auch bei der Kabinettsklausur auf Schloss Neuhardenberg auf der Tagesordnung. Kanzler Merz sagt, es bestehe Handlungsbedarf. Es gebe kaum einen Lebensbereich, der nicht betroffen sei. Das Land müsse deshalb besser an die Folgen des Klimawandels angepasst werden. Konkreter wurde Merz aber noch nicht.
1: Und jetzt weitere Nachrichten, kurz und kompakt. Die Stimmung in der deutschen Wirtschaft hält sich weiter auf. Der IFO-Geschäftsklimaindex ist im August zum 4. Mal in Folge gestiegen. Sowohl die aktuelle Lage als auch die Erwartungen schätzen die Unternehmen wieder optimistischer ein. Vor allem Industrie, Handel und Dienstleistungen blicken zuversichtlicher auf ihre Geschäfte. Aus Deutschland sind wieder 23 ausreisepflichtige Männer nach Afghanistan abgeschoben worden. Sie wurden in den frühen Morgenstunden mit einem Charterflug von Leipzig nach Kabul gebracht. Laut dem Bundesinnenministerium handelt es sich mehrheitlich um Straftäter. Das Bündnis gegen Abschiebungen protestierte vor Ort gegen den Flug. Camping in Deutschland wird bei deutschen Campern immer beliebter. In einer ADAC-Rangliste der meistgefragten Campingplätze in Europa schafften es 39 deutsche Standorte in die Top 100. Das sind 9 mehr als im Vorjahr. Besonders gefragt sind demnach Campingplätze in Schleswig-Holstein. NRW-Justizminister Limbach steht seit Monaten wegen mehrerer Justizskandale unter Druck. Besetzungsaffäre, der Rücktritt der Cum-Ex-Ermittlerin und zuletzt Korruptionsvorwürfe in den Justizvollzugsanstalten in NRW. Am Morgen hat Limbach die JVA in Köln besucht. Dabei sagte er, der Strafvollzug sei sicher. Frage an Frank Weitel. Da hatte es in der Landespolitik zuletzt Zweifel dran gegeben. Der Besuch in Köln kann also durchaus als PR-Termin gedeutet werden, mit dem der grüne Politiker in die Offensive gehen will, oder?
3: Ja, absolut. Limbachs Botschaft ist, wir reagieren. Es wurde eine Zellenkontrolle nachgestellt. Ein Spürhund war im Einsatz. Ein Tisch mit Gegenständen war aufgebaut. Gegenstände, die eingeschmuggelt werden. Drogen in Windeln, in Schuhen, aber auch in Tennisbällen, die dann über den Zaun geworfen werden. Wer schmuggelt, ist erfinderisch. Das alles soll zeigen, wir machen was gegen den Schmuggel, aber auch gegen mögliche schwarze Schafe bei den Justizangestellten selbst, sagt Limbach.
4: Ich habe fest vor, dass wir regelmäßige Taschenkontrollen einführen.
3: Ob es diese Taschenkontrollen bei den Mitarbeitern der Gefängnisse in NRW aber tatsächlich geben wird, ist noch unklar.
1: Frank Weitel, vielen Dank. Und das waren die Nachrichten mit Malte Albrecht.
5: Unsere Wetterstationen messen aktuell im Wuppertal am Lichtscheider Kreisel 20 Grad, Elberfeld an der Stadthalle 22 Grad, Mittwoch, Donnerstag viele Wolken, wenig Sonne, bisschen wärmer als heute, Donnerstag knapp unter 30 Grad, dann am Abend etwas Regen, am Freitag wieder ein bisschen kühler. Und das ist der Verkehr, Autobahnen sind frei, ihr sagt gerne Bescheid, wenn ihr Blitzer im Wuppertal seht. Ich habe eine WhatsApp-Nummer, am besten notiert euch die 0202 2577207.
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5: So, morgen Nachmittag wichtige Aktion in Wuppertal, unser Blutspendetag, weil ja in den Sommerferien die Blutkonserven überall knapp werden. Da kommen weniger Menschen hin, weil es so heiß ist, kommen weniger, weil viele Urlaub machen. Und wenn ihr morgen Nachmittag Zeit habt, dann macht euch doch einen Termin beim DRK Blutspendebus. Der steht dann vorm Proka Autohaus oder am Robert-Daum-Platz. Guckt einfach mal auf radiowuppertal.de. Alle Infos hört ihr gleich auch nochmal gegen 10 nach 3. Radio Wuppertal, Dienstagnachmittag. Ich bin Michael Brockhaus. Ich wünsche einen schönen Nachmittag.

0: So, morgen ist unser Blutspendetag. Das ist ja in den Sommerferien besonders wichtig, ne, weil da viele eben im Urlaub sind und dann ihren Blutspendetermin einfach skippen. Die Radio Wuppertal-Aktion läuft morgen Nachmittag ab 12 Uhr. Das DRK ist mit dem Blutspendebus am Proka-Autohaus, ne, da am Robert-Daum-Platz in Elberfeld. Beim letzten Mal haben viele da auch zum ersten Mal Blut gespendet.
1: Sie sind jetzt gerade dabei, hier das Blut zu spenden. Wie fühlen Sie sich?
2: Ich habe euch am Radio Wuppertal gehört. Ist super.
1: Und wie ist es für Sie jetzt hier? Sie sind jetzt gerade fertig mit der Spende.
3: Also ich bin ein Kilo ungefähr leichter geworden. Mir geht's gut. Ich habe das auch heute Morgen erst in Radio Wuppertal gehört. Und spontan dann, ja, bei Großoperationen fehlt auch häufig Blut. Deswegen habe ich gedacht, gehe ich jetzt spontan dahin.
1: Freuen Sie sich auch ein bisschen, dass Sie jetzt was Gutes tun?
4: Ja, ich bin jetzt, weiß ich nicht, über 10 Mal jetzt dabei gewesen. Ich habe die Blutspende wie immer eigentlich wunderbar vertragen und das Team ist einfach top. Also kann ich nur jedem ans Herz legen, macht was für die Allgemeinheit und ja, spendet.
5: Und wenn man natürlich das Team von Radio Wuppertal dann auch noch hat, weshalb man hier ist, ist alles sensationell.
0: Ja, da wird auf jeden Fall jemand mit dem Mikrofon von morgen von uns da sein. Also guckt einfach mal in euren Kalender, was macht ihr morgen Nachmittag? Und wenn ihr Zeit habt, dann kommt dahin. 12 bis 17 Uhr, Autohaus Proka am Robert-Daum-Platz. Reserviert euch gerne einen Termin, dann kommt ihr da auch sofort dran. Das macht ihr einfach auf radiowuppertal.de. Da findet ihr auch alle Infos.

Ein großer 80er-Hit jetzt hier auf der Radio Wuppertal-Playlist. Alphaville haben im Studio damals alles rausgeholt aus ihren Synthesizern. Forever Young läuft jetzt. Ich mag den. 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

0: Isar-Parade Wuppertal, Dienstagnachmittag, 15.22 Uhr jetzt.
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0: 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Es ist 3:30.
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2: Ich bin Christiane Rüffer. Guten Tag. Wohnen in Wuppertal wird in diesem Jahr zumindest nicht durch die Grundsteuer teurer. Der Hebesatz ist laut Bund der Steuerzahler stabil bei 947 Prozentpunkten geblieben. Im NRW-Vergleich sind wir aber trotzdem eine der teureren Städte. Mehr dazu von Paul Brauers.
3: Wuppertal verursacht den Wohnungseigentümerinnen und Eigentümern damit im Vergleich zum Landesdurchschnitt von 764 Punkten höhere Kosten. Im bundesweiten Vergleich liegt NRW damit an der Spitze. In Solingen liegt der Satz mit rund 800 Punkten deutlich niedriger. Remscheid hingegen kommt auf über 1000 Punkte. Insgesamt haben 140 Gemeinden in NRW ihre Abgaben dieses Jahr erhöht. Der Steuerzahlerbund sieht das als zukünftigen Preistreiber für Mieter und Eigentümer.
2: Ein offenbar betrunkener Mann ohne gültigen Führerschein hat einen schweren Unfall am Sonnborner Ufer verursacht. Der 45-Jährige fuhr gestern im Sonnborner Kreuz von der Autobahn ab und fuhr an mehreren Autos vorbei, die an der roten Ampel standen. Dabei fuhr er in die Leitplanke, fuhr dann über Rot über eine Verkehrsinsel und prallte gegen einen Zaun. Durch den Zusammenstoß hat sich das Auto gedreht und hat eine Pedelec-Fahrerin erfasst, die auch an einer roten Ampel wartete. Sowohl die Frau als auch der Fahrer wurden schwer verletzt. Dem Mann wurde eine Blutprobe entnommen. Entstanden ist ein Schaden von mindestens 10.000 Euro. Für die Dauer der Unfallaufnahme war die Straße für den Verkehr komplett gesperrt. Fußgänger und Radfahrer können ab heute einen neuen Weg zwischen der Nordbahntrasse und der Straße Schwarzbach nutzen. Die rund 110 Meter lange Verbindung zur Langobardenstraße hat die Stadt jetzt fertiggestellt. Neben einer neuen, helleren Beleuchtung wurde ein spezielles Pflaster verlegt, durch das Regenwasser direkt im Boden versickern kann. Gleichzeitig haben die Stadtwerke im Boden neue Stromleitungen verlegt. Das Projekt hat rund 550.000 Euro gekostet. Am Döppersberg sind Straßenlaternen möglicherweise seit Wochen auch am Tag angewiesen. Ein Teil der Lichtsteuerung ist kaputt, sagt die Stadt auf Anfrage von Radio Wuppertal. Das spezielle Gerät ist defekt und muss ausgetauscht werden. Das soll noch diese Woche passieren, heißt es. Das entsprechende Ersatzteil ist inzwischen angekommen. Solche Defekte könnt ihr auch jederzeit über den Mängelmelder der Stadt melden. Der Link dazu steht auf radiowuppertal.de. Das waren die Nachrichten mit Christiane Rüffer.
4: Der 3-Tage-Trend für Wuppertal. Mittwoch und Donnerstag viele Wolken, immer wieder etwas Sonne. Donnerstag bis knapp unter 30 Grad, am Abend dann etwas Regen. Freitag viele Wolken und ein bisschen kühler. Wir haben jetzt am Wichlinghauser Markt 21 Grad, Vohwinkel am Stationsgarten 22 Grad. Das ist der Verkehr. Autobahnen sind freie Blitze, gibt es aktuell einen auf der Hatzfelder Straße, Höhe Kiosk. Ihr meldet euch gerne auf unserer WhatsApp-Nummer, wenn ihr Blitzer im Wuppertal seht. 0202 25 77 207.
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4: Ach so krass, wo ihr unsere Urlaubsente überall fotografiert. Wir hatten euch ja hunderte Quietscheenten mitgegeben in den Urlaub.
6: Grüße aus Italien.
7: Wir waren mit der Radio Wuppertal Ente im Dortmunder Zoo.
8: Die Ente meldet sich heute nochmal aus dem sonnigen Oberallgäu.
9: Die Urlaubsende ist nach Schweden weiter gereist.
4: Ja, richtig gut. Fotoalbum gibt's auf radiowuppertal.de. Nur auf Kreuzfahrtschiffen, da ist die Ente nicht so beliebt. Eine Reederei hat die sogar jetzt an Bord verboten. Den Grund hört ihr gleich gegen 3:45. Radio Wuppertal, Dienstagnachmittag. Ich bin Michael Brockhaus.

0: Neue Musik läuft jetzt bei Radio Wuppertal. Ein positiver Sommerhit von Loi zusammen mit David Puentes.
1: Ich habe ja den Song geschrieben wegen meiner Tourabsage, weil ich da so ein bisschen sad war. Und habe dann an diese Zeit gedacht, wo ich auf der Bühne stehe oder wenn ich Festivals spiele. Und dieses Gefühl wollte ich irgendwie festhalten.
0: Ja, hat sie dann auch gemacht. Das ist Golden Summer, dieses Gefühl. So heißt der Song nämlich, weil wir da auch echt in Sommerstimmung waren, sagt David Puentes.
2: Als Leonie nach Hamburg kam, da hat man nämlich wirklich den ersten richtigen Sommertag hier in Hamburg. Und wir haben so eine gute Zeit zusammen gehabt, auch mit ihrem Team und meinem Team. Und wir waren so eine richtig kleine, süße Family und haben, ob wir ein Aperolchen getrunken hatten oder Quatsch im Studio gemacht haben oder auf der Straße oder wo auch immer. Das sind Sachen, die man einfach nicht mehr vergisst.
0: Ja, und das ist auch der Vibe in dem Hit. Loi und David Puentes, Golden Summer. 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

0: Und ihr seid mit der Radio Wuppertal Urlaubsente unterwegs, überall auf der Welt. Das ist ja unsere kleine gelbe Quietsche-Ente. Ganz eventuell sind auch welche auf Kreuzfahrtschiffen ausgesetzt worden. Das ist nämlich der Sommertrend 2026. Natascha Wittmark, Radio Wuppertal, wie geht der?
1: Ja, das ist eigentlich nur ein lustiger Social-Media-Trend gewesen, aber der ist so ein bisschen ausgeartet. Also Kreuzfahrtpassagiere verstecken diese kleinen gelben Badeenten zum Spaß auf Schiffen. Andere Passagiere können sie dann finden und mitnehmen oder wieder verstecken. Dazu wird dann so eine kleine Notiz hinterlassen und das wird dann auch auf Social-Media geteilt. Es geht da einfach darum zu schauen, wie weit und wohin so eine kleine Ente reist. Gestartet ist das wohl, weil mal ein kleines Mädchen in den USA damit angefangen hat. Das haben dann andere einfach weitergemacht.
0: Ja, dafür gibt es auch eine Facebook-Gruppe. Über 300.000 Leute sind da drin und es sind auch immer mehr Enten auf Kreuzfahrtschiffen.
1: Richtig, zu viele und das ist ein Problem. Die Masse an Enten treibt die Crew langsam in den Wahnsinn. Ja, so schreibt es eine Reederei in einem Newsletter an ihre Passagiere. Sie kommen mit dem Entsorgen nicht mehr hinterher. Außerdem werden sie wohl auch an so absurden Orten versteckt, dass sie teilweise ein Sicherheitsrisiko sind. Deshalb dürfen keine Enten mehr aufs Schiff gebracht werden.
0: Ja, wird auch kontrolliert. Die haben da so Gepäckscanner wie am Flughafen. Da wird jeder Koffer einmal durchleuchtet und wer dann halt so eine Ente drin hat, der bekommt einen Hinweis auf die Kabine geschickt. Also bringt die Radio Wuppertal Urlaubsente auf jeden Fall wieder mit. Aber macht vorher ein Foto. Wir haben eine sehr schöne Fotogalerie dafür auf radiowuppertal.de. Dienstagnachmittag. Ich bin Michael Brockhort. Schönen Feierabend.

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1: Mit Malte Albrecht. Guten Tag. Das Elektroauto wird für immer mehr Menschen in Deutschland zur echten Alternative. Eine aktuelle Mobilitätsstudie des TÜV-Verbands zeigt, dass sich die Einstellung zu E-Autos gerade massiv wandelt. Thorsten Adolfs aus den Nachrichten. Steigen jetzt wirklich alle auf den Elektroantrieb um?
2: Ja, also noch sind E-Autos in den Haushalten zwar die Ausnahme, aber das ändert sich gerade spürbar. Laut der neuen TÜV-Studie gibt die Hälfte der Befragten an, dass sie sich beim nächsten Autokauf für einen Elektro- oder Hybridantrieb entscheiden würde. Damit liegt diese Antriebsart weit vor klassischen Benzinern oder Dieseln. Die Gründe für das Umdenken liegen auf der Hand. Es gibt mittlerweile eine viel größere Auswahl an Modellen. Dazu kommen staatliche Förderungen. Und außerdem denken viele wegen der hohen Spritkosten über einen Wechsel nach. Dass die E-Mobilität am Massenmarkt kurz vor dem Durchbruch steht, zeigen laut TÜV auch die aktuellen Zulassungszahlen und der wachsende Markt für gebrauchte E-Autos.
1: Es gibt aber immer noch viele, die zögern.
2: Ja, sie schrecken vor allem vor den hohen Anschaffungskosten zurück, sorgen sich um die Reichweite oder finden, dass es zu wenige Ladestationen gibt. Außerdem haben einige Autofahrer Angst, dass ein E-Auto wegen des Akkus in Brand geraten könnte. Da sagt der TÜV aber, diese Angst ist unbegründet. Von der Politik fordern die Befragten vor allem ein besseres Angebot im öffentlichen Verkehr, also den Ausbau von Bus- und Bahnstrecken. Die meisten sind sich darin einig, dass bessere Verbindungen und mehr Park-and-Ride-Plätze am Stadtrand die besten Mittel sind, um die Straßen vom Autoverkehr zu entlasten.
1: Thorsten Adolfs, Dankeschön für die Infos. Und das sind weitere Nachrichten. Das Bundeskabinett ist seit dem Vormittag auf Schloss Neuhartenberg in Brandenburg. Bei der zweitägigen Klausur geht es unter anderem um die Stärkung der Wirtschaft, besseren Hitzeschutz und neue Verteidigungstechnik, vor allem um die Drohnenabwehr. Das Treffen dürfte der Auftakt für schwierige Wochen sein. VW-Chef Blume hat die Beschäftigten des Autobauers noch einmal auf drastische Einschnitte eingestellt. Bei einer Betriebsversammlung im Stammwerk Wolfsburg sagte er, der Konzern müsse die Kosten senken und Strukturen konsequent verschlanken. Ob dafür auch Standorte geschlossen werden, stehe noch nicht fest. An den deutschen Flughäfen werden in diesem Jahr weniger Passagiere erwartet. Der Flughafenverband ADV rechnet mit rund 217 Millionen Fluggästen, 1,4% weniger als im vergangenen Jahr. Gründe dafür seien hohe staatliche Kosten und schwierige wirtschaftliche Rahmenbedingungen, heißt es. Auch in Japan werden die Sommer immer heißer und immer mehr japanische Unternehmen gehen damit ziemlich ungewöhnlich um. Eine Art Kühlschrank soll Beschäftigte schnelle Abkühlung verschaffen. Seit April wurden nach Angaben des Herstellers mehr als 300 Exemplare davon verkauft. Die Kabinen sind etwa so groß wie eine Telefonzelle, innen rund 15 Grad kühl und pusten kalte Luft auf Kopf, Nacken und Schultern. Eingesetzt werden sie vor allem auf Baustellen, in Fabriken und Lagerhallen. Die Kühlschränke würden nur wenig Strom verbrauchen, betont das Unternehmen. Ganz billig sind sie aber nicht. Eine Kabine kostet rund 8.000 Euro. Und das waren die Nachrichten mit Malte Albrecht.
3: Ach, Japan lebt einfach schon im Jahr 2050, oder? Unsere Wetterstationen messen aktuell am Katernberg am Radio Wuppertal Sendemast 21 Grad, am Langerfelder Markt 22 Grad. Mittwoch, Donnerstag viele Wolken, wenig Sonne, bisschen wärmer als heute. Donnerstag knapp unter 30 Grad und dann am Abend etwas Regen, Freitag wieder kühler. Hier ist der Verkehr. Entspannt ist es auf den Autobahnen. Ein Blitzer steht auf der Hatzfelder Straße, Höhe Kita. Gebt uns gerne Blitzer durch aus Wuppertal. Ich gebe euch mal unsere WhatsApp-Nummer dafür. 0202 2577 207.
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3: Morgen startet das letzte Talflimmern-Wochenende der Saison. Bis Samstag gibt es noch jeden Abend Open-Air-Filme in Wuppertal. Und einen könnt ihr über meine Gästeliste sehen. Das machen wir gleich hier gegen 16:45. Radio Wuppertal, Dienstagnachmittag. Ich bin Michael Brockhaut. Schönen Feierabend.

Radio Wuppertal läuft bei euch. Michael Schulte hat neue Musik für uns. Love Sick heißt der Hit. Da geht's darum, ja, wenn man so verliebt ist, dass es sich fast anfühlt wie eine Krankheit. Nur so mit Herzklopfen, mit so ganz heißem Kopf und roten Bäckchen. Love Sick, Michael Schulte. Neu bei Radio Wuppertal.

0: 4:15, Dienstagnachmittag. Die letzte Woche der Sommerferien läuft. Das heißt auch, diese Woche geht Talflimmern zu Ende. 4 Filme haben sie noch im Wuppertaler Open-Air-Kino. Und am Donnerstag könnt ihr über meine Gästeliste rein. Talflimmern, Veranstalter Marc Tikva, guten Tag.
1: Hallihallo, ich grüße Sie.
0: Was ist für Sie so das Beste am Talflimmern?
1: Also für mich geht es bei Veranstaltungen in erster Linie um die Atmosphäre. Das heißt, das Kino ist tatsächlich natürlich auch ein Vehikel, um Menschen zusammenzubringen und sie unter sommerlichen Bedingungen draußen sitzen zu lassen und gemeinsam etwas Interessantes zu gucken, ist eben doppelt spannend und dann sind die Menschen glücklich.
0: Und wie ist denn das eigentlich, wenn Sie das...
1: Bedingungen draußen sitzen zu lassen...

0: by Audrey. Was ist das für ein Film?
1: Das ist ein Film über eine Begegnung zwischen einem frustrierten Ehemann, der sich überlegt hat, einfach eine Art von Puppenbeziehung zu führen. Der setzt sich also tatsächlich eine Gummipuppe in die Wohnung und projiziert seine Beziehungswünsche auf diese tote Materie. Diese Puppe erwacht eines Morgens zum Leben und stellt Ansprüche und hat tatsächlich auch Bedürfnisse. Und gleichzeitig verliebt er sich auch noch in seine Arbeitskollegin. Und deshalb ist dieser Film, der eine Preview ist, das ist ein Film, der viele Überraschungen bereithält. Und das gilt auch für mich, weil ich ihn selbst auch noch nicht kenne.
0: Okay, also könnt ihr sehen, Donnerstagabend im Tal flimmern. Ruft mich an für die Gästeliste 0202 25 0202, dann ist die Nummer 26, dreimal die 14. Frühstück bei Audrey heißt der Film, noch vor dem offiziellen Kinostart. Donnerstagabend 21 Uhr geht's los, weil es dann dunkel genug ist. Also Wuppertaler Nummer 26, dreimal die 14.
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0: Radio Wuppertal, Dienstagnachmittag, 16.21 Uhr. Schönen Feierabend.
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5: Gebt uns Staus und Blitzer durch. Gerne als Sprachnachricht. Radio Wuppertal WhatsApp 0202 25 77 207. Gute Fahrt.

0: Es ist 16.30 Uhr.
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2: Ich bin Christiane Rüffer. Guten Tag. Wohnen in Wuppertal bleibt teuer, aber die Grundsteuer steigt in diesem Jahr immerhin nicht. Das zeigt eine aktuelle Auswertung des Bundes der Steuerzahler in NRW. Der Hebesatz für die sogenannte Grundsteuer B in Wuppertal liegt demnach weiterhin bei 947 Prozentpunkten. Paul Brauers berichtet.
3: Damit gehört unsere Stadt allerdings weiter zu den teureren Städten in der Region. Der landesweite Durchschnitt liegt bei nur 764 Punkten. Solingen unterbietet uns mit 805 Punkten, Remscheid liegt allerdings mit mehr als 1000 Punkten nochmal deutlich drüber. Laut Bund der Steuerzahler haben landesweit 140 Städte und Gemeinden in diesem Jahr die Grundsteuer erhöht. Der Verband warnt, dass die angespannte Finanzlage vieler Kommunen das Wohnen künftig noch teurer machen könnte.
2: Ein offenbar betrunkener Mann ohne gültigen Führerschein hat einen schweren Unfall am Sonnborner Ufer verursacht. Der 45-Jährige fuhr gestern im Sonnborner Kreuz von der Autobahn ab und fuhr an mehreren Autos vorbei, die an der roten Ampel standen. Dabei fuhr er in die Leitplanke, fuhr dann über Rot über eine Verkehrsinsel und prallte gegen einen Zaun. Bei dem Unfall wurde auch eine Pedelec-Fahrerin erfasst, die an einer roten Ampel wartete. Sowohl die Frau als auch der Fahrer wurden schwer verletzt. Dem Mann wurde eine Blutprobe entnommen. Für die Dauer der Unfallaufnahme war die Straße komplett gesperrt. Fußgänger und Radfahrer können ab heute einen neuen Weg zwischen der Nordbahntrasse und der Straße Schwarzbach nutzen. Die rund 110 Meter lange Verbindung zur Langobardenstraße hat die Stadt jetzt fertiggestellt. Neben einer neuen, helleren Beleuchtung wurde ein spezielles Pflaster verlegt, durch das Regenwasser direkt im Boden versickern kann. Gleichzeitig haben die Stadtwerke im Boden neue Stromleitungen verlegt. Das Projekt hat rund 550.000 Euro gekostet. Das waren die Nachrichten mit Christiane Rüffer.
0: Der Drei-Tage-Trend für Wuppertal. Mittwoch und Donnerstag viele Wolken, immer wieder etwas Sonne. Donnerstag bis knapp unter 30 Grad. Am Abend dann etwas Regen. Freitag viele Wolken und etwas kühler. Wir haben aktuell am Ostersbaum an der Lego-Brücke 21 Grad. Im Barmen am Alpenmarkt 22 Grad. Auf den Autobahnen ist alles frei. Ihr sagt gerne Bescheid, wenn ihr Blitzer irgendwo seht. Unsere WhatsApp-Nummer dafür 0202 2577 207.
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0: Dienstagnachmittag 16.33 Uhr. Ich wünsche einen schönen Feierabend.

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0: Ganz angenehme 22 Grad gerade bei uns am Arenberg. Ihr seid bei Radio Wuppertal. Dienstagnachmittag. Ich bin kurz rausgegangen auf die Terrasse hier. So ein bisschen Wind ist dabei, ne? Kann man so ein bisschen hören. Relativ viele Wolken. Da schimmert die Sonne aber noch ganz okay durch. Es wird noch mal ein bisschen wärmer in den nächsten Tagen.
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0: Ja, morgen und am Donnerstag sieht das Wetter so ähnlich aus wie heute. Also doch ein paar Wolken, immer wieder etwas Sonne. Donnerstag geht die Temperatur aber noch mal höher. Da geht es fast bis an die 30 Grad ran. Dann am Donnerstagabend, da müssen wir mit ein bisschen Regen rechnen. Der Freitag dann doch wieder deutlich kühler. Da bleiben wir so knapp unter 20 Grad am Freitag. Also das Wetter bewegt sich doch jetzt eher so in Richtung Spätsommer, Herbst. Ne? Die ganz heißen Tage, die sind wohl vorbei.
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2: Wer wollte nicht so leben wie diese beiden Hasardeure, wo die Romantik über allen steht, wo man sogar verzeiht, dass es in die Illegalität abrutscht und wo man sich bedingungslos bis in den Tod liebt. Darum geht es in diesem Song. Und wir wussten einfach nicht, wie wir ultimative, bedingungslose Liebe anders ausdrücken sollten.
0: 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Ja, und Bonnie und Clyde hören wir jetzt hier im Radio bei Radio Wuppertal.
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1: Mit Malte Albrecht, guten Tag. Ab dem nächsten Jahr soll es eine Steuer auf zuckerhaltige Getränke geben. Aus dem Bundesfinanzministerium kommen jetzt erste konkrete Pläne dazu und die sind umfangreicher als bisher gedacht. Thorsten Adolfs aus dem News-Team, wie genau soll die neue Zuckersteuer bei Getränken aussehen?
2: Das Bundesfinanzministerium stellt sich das so vor, es möchte die Abgabe nach dem Zuckergehalt der Getränke staffeln, schreibt die Bild. Schon bei einer relativ geringen Menge Zucker pro 100 Milliliter sollen 26 Cent pro Liter zusätzlich fällig werden. Hersteller, die noch mehr süßen, zahlen bis zu 38 Cent drauf. Das heißt, solche Getränke würden im Handel dann deutlich teurer. Und was viele auch überraschen wird, die geplante Steuer soll nicht nur auf Limonaden erhoben werden, sondern auch auf Säfte, Milchmischgetränke, also Erdbeermilch, Kakao, Vanillemilch, pflanzliche Alternativen wie zum Beispiel Hafermilch, alkoholfreies Bier und Getränkevarianten mit Süßstoff. Dazu zählen die Light- und Zero-Produkte.
1: Wie kommt der Plan an?
2: Die Organisation Foodwatch freut sich über den Vorstoß. Sie hofft, dass Hersteller die Rezepturen ihrer Getränke dann gesundheitsfreundlicher machen. Aus der Union gibt es aber Gegenwind für die Pläne aus dem SPD-geführten Finanzministerium. Kritiker werfen dem Ministerium vor, dass es in erster Linie darum gehe, das Haushaltsloch zu stopfen und weniger um die Gesundheit der Bürgerinnen und Bürger. Auch Landwirtschaftsminister Rainer ist mit den Plänen nicht einverstanden. Er hat schon ein Veto angekündigt. Also das letzte Wort in dieser Sache scheint da noch nicht gesprochen zu sein.
1: Thorsten Adolfs, Dankeschön für die Infos. Und das sind weitere wichtige Themen heute Nachmittag im Überblick. VW-Chef Blume steht nach seinem Auftritt bei einer Betriebsversammlung in Wolfsburg weiter in der Kritik. Der Betriebsrat und die Gewerkschaft IG Metall werfen ihm vor, wichtige Fragen nicht beantwortet zu haben, zum Beispiel zum geplanten Jobabbau. Blume hatte gesagt, die häufig genannte Zahl von rund 50.000 Stellen weltweit sei eine theoretische Rechengröße. Ob auch Werke geschlossen werden müssten, sei noch nicht entschieden. Vor der Küste von Kreta hat die griechische Küstenwache fast 80 Flüchtlinge gerettet. Sie waren in zwei Schlauchbooten unterwegs, als sie von einer Drohne der EU-Grenzschutzbehörde Frontex entdeckt wurden. Offenbar waren die Menschen von Libyen aus aufgebrochen. Schon in den letzten Wochen waren hunderte Bootsflüchtlinge auf Kreta oder der kleinen Nachbarinsel Gavdos angekommen. Wer am Rechner oder der Konsole zockt, greift für sein Hobby tief in die Tasche. Laut einer Bitkom-Umfrage geben Gamer in Deutschland im Schnitt 334 Euro pro Jahr für Computer und Videospiele aus. Rund 4% investieren sogar mehr als 1.000 Euro pro Jahr in ihr Hobby. Viele Spielerinnen und Spieler pilgern die nächsten Tage wieder nach Köln. Da startet heute Abend die Gamescom, die nach eigenen Angaben größte Computerspielemesse der Welt. Zuerst gibt es eine Show, in der die wichtigsten Weltpremieren und exklusiven Überraschungen vorgestellt werden. Für das Fachpublikum wird die Messe dann morgen eröffnet. Ab übermorgen darf dann jeder zur Gamescom. Und das waren die Nachrichten mit Malte Albrecht.
3: Unsere Wetterstationen messen am Lichtscheider Kreisel 20 Grad, Elberfeld an der Stadthalle 22 Grad. Mittwoch, Donnerstag, viele Wolken, wenig Sonne, bisschen wärmer als heute. Donnerstag geht es auch hoch bis knapp unter 30 Grad. Dann am Abend etwas Regen und Freitag wieder kühler. Und hier ist der Verkehr. Eine Meldung von der A46 Richtung Düsseldorf zwischen Sonnborn und Hahn-Ost. 1 Kilometer Stau, 5 Minuten plus.
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3: Sehr wichtige Aktion morgen Nachmittag in Wuppertal, unser Blutspendetag, ne? Weil ja in den Sommerferien die Blutkonserven überall knapp werden. Es kommen weniger Menschen hin, weil es so heiß ist, weil viele auch Urlaub machen. Wenn ihr morgen Nachmittag Zeit habt, dann macht euch doch einen Termin beim DRK Blutspendebus. Der steht dann vorm ProCar Autohaus, da am Robert-Daum-Platz in Elberfeld. Guckt einfach mal auf radiowuppertal.de. Hört ihr gleich auch nochmal gegen 16:45. Hier ist Radio Wuppertal, Dienstagnachmittag. Ich bin Michael Brockhaus. Schönen Feierabend.

Der Hit aus den 80ern von Jean-Paul, frisch aus den Charts, ist dieser Hit hier von Tampa City. Die sind so ein TikTok-Phänomen, ne? Der erste Song der Band ist das und der ist direkt viral gegangen. Self-Aware von Tampa City. 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

bei der Wuppertal Dienstagnachmittag. Ja, morgen ist unser Blutspendetag. Das ist ja in den Sommerferien besonders wichtig, weil da eben viele im Urlaub sind und dann ihren Blutspendetermin einfach skippen. Unsere Aktion läuft morgen Nachmittag ab 12 Uhr. Das DRK ist mit dem Blutspendebus am Procar-Autohaus, ne, am Robert-Daum-Platz in Elberfeld. Beim letzten Mal haben viele da, das DRK ist mit dem Blutspendebus am Procar

0: hier ist, ist alles sensationell.
1: Ja, wir werden auf jeden Fall morgen auch mit dem Mikrofon wieder dabei sein. Also dann guckt doch gleich einfach mal in euren Kalender. Was macht ihr denn morgen Nachmittag? Und wenn ihr Zeit habt, dann kommt ihr dahin, 12 bis 17 Uhr. Zum Beispiel einfach auf dem Weg in den Feierabend. Autohaus Procar am Robert-Daum-Platz. Reserviert euch gerne einen Termin vorher, dann kommt ihr da auch sofort dran. Das geht einfach auf radiowuppertal.de. Da findet ihr auch alle Infos dazu.

0: Radio Wuppertal, 20 nach 5, schönen Feierabend.
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3: 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Die Radio Wuppertal Verkehrshotline gibt uns Staus und Blitzer durch. 0800 5x4 07. Gute Fahrt.

0: Es ist 5:30.
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2: Ich bin Christiane Rüffer. Schönen guten Tag. Wohnen in Wuppertal wird in diesem Jahr zumindest nicht durch die Grundsteuer teurer. Der Hebesatz ist laut Bund der Steuerzahler stabil bei 947 Prozentpunkten geblieben. Im NRW-Vergleich sind wir aber trotzdem eine der teureren Städte. Mehr dazu von Paul Brauers.
3: Wuppertal verursacht den Wohnungseigentümerinnen und Eigentümern damit im Vergleich zum Landesdurchschnitt von 764 Punkten höhere Kosten. Im bundesweiten Vergleich liegt NRW damit an der Spitze. In Solingen liegt der Satz mit rund 800 Punkten deutlich niedriger. Remscheid hingegen kommt auf über 1000 Punkte. Insgesamt haben 140 Gemeinden in NRW ihre Abgaben dieses Jahr erhöht. Der Steuerzahlerbund sieht das als zukünftigen Preistreiber für Mieter und Eigentümer.
2: Der Grund für den schweren Verkehrsunfall am Sonnborner Ufer gestern steht fest. Wie die Polizei heute mitteilt, war der Fahrer betrunken und ohne Führerschein unterwegs. Der 45-Jährige war im Sonnborner Kreuz von der A46 abgefahren und an mehreren Autos vorbeigefahren, die bei Rot an der Ampel standen. Dabei fuhr er erst in die Leitplanke, dann bei Rot über eine Verkehrsinsel und prallte gegen einen Zaun. Außerdem erfasste das Auto eine Fahrradfahrerin, die bei Rot an der Ampel stand. Sie und auch der Fahrer wurden schwer verletzt. Bei dem Unfall entstand ein Schaden von mindestens 10.000 Euro. In Oberbarmen ist eine Lücke im Fuß- und Radwegenetz geschlossen worden. Wer zu Fuß oder mit dem Rad unterwegs ist, kann ab sofort den neuen Weg zwischen der Nordbahntrasse und der Schwarzbach nutzen. Die Stadt hat die Verbindung zur Langobardenstraße jetzt freigegeben. Sie ist 110 Meter lang, hat eine hellere Beleuchtung bekommen und spezielle Pflastersteine. Die lassen das Regenwasser direkt im Boden versickern. Außerdem haben die Stadtwerke neue Stromleitungen verlegt. Das Projekt hat rund 550.000 Euro gekostet. Mitte Oktober soll der Weg nach der CDU-Politikerin Ursula Lietz benannt werden. Und das waren die Nachrichten mit Christiane Rüffer.
0: Der Drei-Tage-Trend für Wuppertal. Mittwoch und Donnerstag viele Wolken, immer wieder etwas Sonne. Donnerstag bis knapp unter 30 Grad. Am Abend dann etwas Regen. Freitag viele Wolken und ein bisschen kühler. Wir haben jetzt am Wichlinghauser Markt 21 Grad. In Vohwinkel am Stationsgarten 22 Grad. Hier ist der Verkehr. Autobahnen sind frei. Piero hat eine Info für euch.
4: Holt ein Blitzermelde, Sonnborner Straße, Höhe der Apotheke. Schönen Abend noch. Fahrt vorsichtig. Jo,
0: danke für die Infos. Also sagt Bescheid, wenn ihr Blitzer seht in Wuppertal. WhatsApp-Nummer ist 0202 2577 207. Gute Fahrt.
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0: 17.33 Uhr haben wir es. Ich wünsche einen schönen Feierabend.

Radio Wuppertal, Dienstagnachmittag, gut gelaunte Sommermusik von Nico Santos habe ich hier für euch auf der Playlist. Der deckt damit perfekt die Feierabendstimmung ab. Ne? Fühlt sich wunderbar leicht an, macht gute Laune, weil für heute der Job erstmal geschafft ist. Das ist so ein bisschen auch das Gefühl in diesem Hit. Why Don't You Stay von Nico Santos. Neu bei Radio Wuppertal.

0: Unser wunderbares Fotoalbum füllt sich immer weiter. Wir laden eure Fotos hoch mit der Radio Wuppertal Urlaubsente. Unsere kleine gelbe Quietscheente ist überall auf der Welt unterwegs. Hallo Selina.
1: Hallo liebes Radio Wuppertal-Team. Ja, unsere Urlaubsente war in Ostkapelle unterwegs. Das liegt an der niederländischen Küste. Und wir haben für die Enten einen kleinen See gebaut, sodass die Enten aus Wuppertal auch da drin schwimmen konnten. Mit einem Muschelherz drumherum für die Heimat. Und sie war natürlich auch mit uns im Meer und auch mit den Fahrrädern unterwegs. Der Urlaub war richtig klasse.
0: Ja, super. Alle gut erholt. Perfekt. Sandra war mit der Urlaubsente auch am Meer.
2: Für die Radio Wuppertal-Ente war es in Dänemark sehr entspannt. Sie hat in der Sonne gelegen, war schnorcheln, angeln und hat jede Menge dänisches Softeis gegessen. Die ist jetzt bestimmt 2 Kilo schwerer.
0: Ja, die klassischen Urlaubskilos, ne? Ah komm, ist egal. Fotos laden wir gerade ins Album hoch, also guckt da immer wieder mal rein. Da kommen jeden Tag neue Fotos dazu. Die findet ihr alle in der großen Galerie auf radiowuppertal.de. Dienstagnachmittag, ich bin Michael Brockert.

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0: Unsere Nachrichten nach nur einem Spot.
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2: Mit Malte Albrecht. Guten Abend. Die Regierung will Schwung in ihre Politik bringen und schnell die drängenden Probleme lösen. Kanzler Merz hofft, dass von der Kabinettsklausur auf Schloss Neuhardenberg, die heute begonnen hat, eine Aufbruchstimmung ausgeht. Thorsten Adolfs aus dem News-Team. Bei welchen Themen sind denn die dicksten Bretter zu bohren?
3: Also am drängendsten ist wohl die Frage, wie die Wirtschaft wieder auf Kurs gebracht werden kann. Deutschland soll attraktiver werden, indem Bürokratie abgebaut wird, Zukunftstechnologien gefördert werden und indem man die hohen Kosten bei uns in den Griff bekommt. Auch auf die extremen Wetterlagen in diesem Sommer will die Regierung reagieren, und zwar mit Anpassungen an die Folgen des Klimawandels, wie es heißt. Konkreter sind Union und SPD da bis jetzt noch nicht geworden. Außerdem plant Kanzler Merz nach dem Drohnenangriff am Flughafen Leipzig Konsequenzen. Er hat gesagt, der Vorfall zeige, wie handfest die Bedrohungslage für Deutschland mittlerweile sei. Ja, und dann steht ja auch noch die Rentenreform an. Da gibt es zwischen Union und SPD Streit über den richtigen Weg.
2: Auch die Opposition hat sich zur Klausur geäußert und die Regierung heftig kritisiert.
3: Ja, vor allem die Grünen sind sauer. Parteichef Banaschak bezweifelt, dass die Regierung das Thema Klimaanpassung ernst nimmt. Er hat der RP gesagt, im Moment würden Union und SPD dem Klimaschutz mit, Zitat, Energieabwürgegesetzen schaden. Und Linken-Fraktionschef Pellmann wirft dem Kabinett vor, zu stark Richtung Wirtschaft zu regieren. Bei dem Treffen seien wieder nur Unternehmensvertreter und keine Gewerkschaften oder Sozialverbände eingeladen, so Pellmann. Kritik kommt auch von der FDP. Generalsekretär Hagen wirft der Koalition vor, die Firmen, aber auch die Bürgerinnen und Bürger immer stärker zu belasten.
2: Dankeschön, Thorsten. Und jetzt weitere Nachrichten im Überblick. Die Bundespolizei hat mit einer Chartermaschine 23 ausreisepflichtige Afghanen in ihr Heimatland gebracht. Der Flieger startete in den frühen Morgenstunden am Flughafen Leipzig-Halle nach Kabul. Laut Bundesinnenministerium waren die meisten der abgeschobenen Männer verurteilte Straftäter. Deutschland bleibt das Land der Autofahrerinnen und Autofahrer. Mehr als 80% sind mindestens einmal die Woche mit dem Auto unterwegs, zeigt eine Umfrage des TÜV-Verbands. Zweitwichtigstes Fortbewegungsmittel ist das Zu-Fuß-Gehen. Danach folgen die öffentlichen Verkehrsmittel und das Fahrrad. Der Online-Händler Amazon baut seinen Standort in Rheinberg deutlich aus. Nach Unternehmensangaben wird bis 2029 ein dreistelliger Millionenbetrag in die Modernisierung des Logistikzentrums investiert. Die Zahl der Beschäftigten soll von rund 1.000 auf mehr als 2.000 steigen. Das Zahlen mit EC-Karte hat in den ersten 6 Monaten des Jahres einen Rekordwert erreicht. Mehr als 4 Milliarden Mal nutzten wir Verbraucher die Karte oder das Smartphone oder die Smartwatch zum Bezahlen. Das meldet Euro-Kartensysteme. Wie beliebt das bargeldlose Zahlen ist, zeigt auch diese Zahl. Im Juni wurden 92% aller Bezahlvorgänge vor Ort mit der Karte oder einem anderen Gerät kontaktlos erledigt. Im Schnitt werden pro Bezahlvorgang etwas mehr als 36 Euro ausgegeben. Und das waren die Nachrichten mit Malte Albrecht.
4: Unsere Wetterstationen messen aktuell Heckinghausen am Feuerwehrhaus 21 Grad, Elberfeld am Hauptbahnhof 22 Grad. Mittwoch, Donnerstag viele Wolken, wenig Sonne, ein bisschen wärmer als heute. Donnerstag knapp unter 30 Grad, dann am Abend etwas Regen. Freitag wieder ein bisschen kühler. Und das ist, der Verkehr ist alles frei auf den Straßen. Blitzer haben wir aktuell auf der Siedlernstraße Höhe Haus Nummer 74 und auf der Sonnenborner Straße Höhe Apotheke. Sag gerne Bescheid, wenn ihr Blitzer seht in Wuppertal. Das hier ist unsere WhatsApp-Nummer 0202 2577 207. Gute Fahrt.
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4: Ja, Flo Franke hat frei heute Abend. Ich bin die Urlaubsvertretung. Wir ziehen das jetzt hier zusammen durch. Na, alles, was die Wuppertaler Kulturszene zu bieten hat, das hört ihr ja in dieser Sendung. Dazu gehört aber auch sowas wie, wenn Rockstar Susi Quattro zum Beispiel nach Wuppertal kommt. Macht sie nämlich. Das und noch ein paar Tipps habe ich für euch gleich hier gegen 10 nach 6. Radio Wuppertal, Dienstagnachmittag. Ich bin Michael Brockert. Ich wünsche euch einen schönen Abend.

0: in Wuppertal. Am Dienstagnachmittag bei Radio Wuppertal. Lasst uns mal zusammen gucken, was denn in den nächsten Tagen los ist in der Wuppertaler Kulturszene, wo ihr hingehen könntet. Am Samstag ist Bodo Wartke in der Stadthalle. Das ist der mit Barbaras Rhabarberbar.
1: Abracadabra! Ja, dieser Kuchen war geradezu bombastisch. Und die Nachfrage danach erstarkte drastisch. Barbara eröffnete noch im selben Jahr eine Bar und nannte sie Barbaras Rhabarberbar.
0: Ja, der ist vor 2 Jahren viral gegangen. Seitdem muss der Song natürlich vorkommen im Programm. Bodo Wartke ist am Samstag bei uns in der Stadthalle.
2: Ich finde die Stadthalle unfassbar schön. So, ich war da ja schon oft und man kommt da rein und denkt, hey, der wächst gar.
0: So, und nächste Woche Donnerstag ist dann Rockstar Susi Quattro hier in der Stadthalle. Die ist ja in den 70ern zum Star geworden mit ihren Hits.

0: Ja, Susi Quattro, nächste Woche Donnerstag ist der 3. September. Bei uns in der Stadthalle, 20 Uhr geht's los. Am Tag danach ist Kriminalpsychologin Lydia Benecke in Wuppertal. Psychologie der Manipulation heißt ihr Programm. Wie sowas in der Beziehung manchmal läuft.
1: Narzisstische Menschen arbeiten sowohl mit Aufwertung als auch mit Abwertung. Abwertung wird zum Beispiel eingesetzt, wenn die narzisstische Person gekränkt ist. Aber auch, wenn sie eine andere Person, von der sie glaubt, dass die jetzt zum Beispiel emotional schon abhängig ist, bestrafen will, aber auch kontrollieren will.
0: Lydia Benecke im ZDF. Nächste Woche Freitag ist sie in der Börse. 20 Uhr geht's dann los. Und was sonst noch los ist in Wuppertal, das findet ihr jederzeit in unserem großen Kalender auf radiowuppertal.de. Ich bin Michael Brockert, wünsche euch einen schönen Abend.

0: In der Szene Wuppertal hört ihr ja immer einen ganz speziellen Hit. Da sucht Flo euch immer einen raus, der ihm besonders aufgefallen ist in der Woche. Mache ich jetzt auch mal. Nana heißt der Hit von Sugarstar. Ist ein DJ aus Hamburg, der wohl mal in Bangkok im Urlaub war. Ich nehme euch mit in die Geschichte. Die haben mal diesen Skytrain da, BTS. Das ist so eine Hochbahn, rund 70 Kilometer lang, komplett durch die Stadt. Da erreicht man alle wichtigen Orte in Bangkok sehr gut. Und in den Zügen, da wird jede Haltestelle angesagt. In Thai und in Englisch.
1: 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Next station, Nana.
0: Nana, das ist das Rotlichtviertel in Bangkok. Da wollen die Touristen immerhin. Ich bin da einmal durchgelaufen und zwar sehr schnell. Das will man alles gar nicht sehen. So, und daraus hat er jetzt einen witzigen Hit produziert. Das ist mein Hit der Woche für euch. Sugarstar, Nana.
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0: Es ist 6:30.
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2: Ich bin Christiane Rüffer. Schönen guten Tag. Wohnen in Wuppertal wird in diesem Jahr zumindest nicht durch die Grundsteuer teurer. Der Hebesatz ist laut Bund der Steuerzahler stabil bei 947 Prozentpunkten geblieben. Im NRW-Vergleich sind wir aber trotzdem eine der teureren Städte. Mehr dazu von Paul Brauers.
3: Wuppertal verursacht den Wohnungseigentümerinnen und Eigentümern damit im Vergleich zum Landesdurchschnitt von 764 Punkten höhere Kosten. Im bundesweiten Vergleich liegt NRW damit an der Spitze. In Solingen liegt der Satz mit rund 800 Punkten deutlich niedriger. Remscheid hingegen kommt auf über 1000 Punkte. Insgesamt haben 140 Gemeinden in NRW ihre Abgaben dieses Jahr erhöht. Der Steuerzahlerbund sieht das als zukünftigen Preistreiber für Mieter und Eigentümer.
2: Der Grund für den schweren Verkehrsunfall am Sonnborner Ufer gestern steht fest. Wie die Polizei heute mitteilt, war der Fahrer betrunken und ohne Führerschein unterwegs. Der 45-Jährige war im Sonnborner Kreuz von der A46 abgefahren und an mehreren Autos vorbeigefahren, die bei Rot an der Ampel standen. Dabei fuhr er erst in die Leitplanke, dann bei Rot über eine Verkehrsinsel und prallte gegen einen Zaun. Außerdem erfasste das Auto eine Fahrradfahrerin, die bei Rot an der Ampel stand. Sie und auch der Fahrer wurden schwer verletzt. Bei dem Unfall entstand ein Schaden von mindestens 10.000 Euro. In Oberbarmen ist eine Lücke im Fuß- und Radwegenetz geschlossen worden. Wer zu Fuß oder mit dem Rad unterwegs ist, kann ab sofort den neuen Weg zwischen der Nordbahntrasse und der Schwarzbach nutzen. Die Stadt hat die Verbindung zur Langobardenstraße jetzt freigegeben. Sie ist 110 Meter lang, hat eine hellere Beleuchtung bekommen und spezielle Pflastersteine. Die lassen das Regenwasser direkt im Boden versickern. Außerdem haben die Stadtwerke neue Stromleitungen verlegt. Das Projekt hat rund 550.000 Euro gekostet. Mitte Oktober soll der Weg nach der CDU-Politikerin Ursula Lietz benannt werden. Und das waren die Nachrichten mit Christiane Rüffer.
0: Der Drei-Tage-Trend für Wuppertal. Mittwoch und Donnerstag viele Wolken, immer wieder etwas Sonne. Donnerstag bis knapp unter 30 Grad. Am Abend dann etwas Regen. Freitag viele Wolken und kühler. Wir haben jetzt in Oberbarmen am Wupperfelder Markt 21 Grad. Elberfeld im Rillerviertel 20 Grad. Hier ist der Verkehr. Gute Nachricht, Autobahnen sind frei. Blitzer stehen aktuell auf der Sedanstraße, Höhe Hausnummer 74 und auf der Sonnbonner Straße, Höhe Apotheke.
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0: Ich bin heute die Vertretung für Flo Franke, die Urlaubsvertretung. Das ist ja die Sendung, da geht es um Kultur in Wuppertal und es geht um Musik aus Wuppertal. Und ein Wuppertaler Musiker ist heute Abend bei uns, Maximilian Theiss. Herzlich willkommen.
4: Vielen Dank, hallo.
0: Wie würdest du so deinen Musikstil beschreiben?
4: Sehr, sehr divers. Also von sehr rockigem Zeug bis hin zu sehr poppigen R&B. Da ist alles mit dabei. Also ich lege mich da tatsächlich nicht auf ein Genre fest, sondern versuche immer so einen guten Mix aus allem herzustellen.
0: Und am Freitag ist der neue Song rausgekommen. Wie stolz bist du drauf?
4: Sehr stolz. Ich habe lange nichts veröffentlicht und jetzt

0: bin ich froh, mal wieder was rausgehauen zu haben.
1: Und den hören wir auch gleich, den neuen Song von Thais. Und wir sprechen so ein bisschen über deine Musik heute hier in der Szene. Hier ist Radio Wuppertal. Ich bin Michael Brockert.

0: Robin Schulz und Watermat. Take it slow, Bullet.
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0: Szene Wuppertal heißt die Sendung bei Radio Wuppertal am Dienstagabend. Da geht es um die Szene und die Musik aus Wuppertal. Ein Wuppertaler Musiker, auch heute live bei uns im Studio, Maximilian Theis. Du nennst dich einfach Theis. Wo ist der Maximilian hin?
1: Tatsächlich ist das ursprünglich ein Duo gewesen aus mir und meinem Bruder Felix Theis. Beziehungsweise haben wir den Song, der jetzt letzten Freitag rausgekommen ist, auch zusammen produziert und mit einem Bochumer Produzenten dann zusammen fertig gemacht und veröffentlicht. Und weil wir halt das Duo, Brüderduo sind, haben wir uns dann Theis genannt.
0: Das heißt, er ist aber immer noch so mit am Start im Hintergrund.
1: Genau.
0: Warum ist er nicht mehr als richtig vorne mit dabei?
1: Weil er tatsächlich weit weggezogen ist in die Schweiz.
0: Okay.
1: Und es deswegen ein bisschen schwierig wird, da jetzt so gemeinsame Sessions zu planen oder irgendwie ja mal wirklich was zu organisieren, wo man zusammen Musik mitmachen kann.
0: Spannend finde ich ja immer so die Geschichte der Musikerinnen und Musiker. Ne? Warum bist du Musiker überhaupt geworden?
1: Ja, ich habe es tatsächlich schon so mit der Muttermilch bekommen, da meine Mutter Sängerin ist. Und habe dann auch sehr früh angefangen mit Klavier und irgendwann dann auch mit Schlagzeug, weil ich Klavier dann nicht mehr so ganz so toll fand.
0: Und so in der Pubertät lauter. Wahrscheinlich, oder? Was nicht mehr so cool
1: genau,
0: ist.
1: Genau, ja. Exakt. Also so ab 10 Jahren gab es dann Full Heavy Metal auf die Ohren und dann wurde das ganze Zimmer, Kinderzimmer dann auch beschallt und ja.
0: Und was haben deine Eltern und die Nachbarn gesagt, als du da mit dem Schlagzeug um die Ecke gekommen bist?
1: Die Eltern haben das sehr stark unterstützt.
0: Okay.
1: Erstmal mit einem elektronischen Schlagzeug, dann waren die Nachbarn auch damit einverstanden, dass ich dann Akustisches in mein Zimmer stelle. Das hört man zwar die Straße runter, aber ja, hat sich noch keiner gemeldet oder die Polizei gerufen. Also läuft.
0: Alles entspannt. So.
1: Ja.
0: Und wie schreibst du oder wie schreibt ihr eure Songs?
1: Tatsächlich gehen wir da ziemlich blauäugig ran, improvisieren einfach, gucken, wie so die Stimmung ist, ob man irgendwelche Akkordreihenfolgen hat, die einem ja ganz gut gefallen und da kann man dann meistens drauf aufbauen, dann die Lyrics drauf zu schreiben oder halt dann alles drum und dran, was Beats angeht und so. Also ich bin eher auch so der Typ, der das Instrumentelle bevorzugt und dann eher die Geschichte dahinter auch versucht, miteinander mit dem Instrumentalen zu verbinden. Klappt natürlich nicht immer, aber genau, das ist dann immer so. Meistens die Session, wie sie abläuft, rein komplett spontan einfach.
0: Und wie lange dauert das dann vom ersten Moment so, ich setze mich jetzt mal ran, bis der Song dann fertig ist?
1: Also bei dem Song ging das relativ schnell. Mhm. Also wir haben 2 Sessions dafür gebraucht. Aber das war auch tatsächlich, also die Umstände waren halt auch anders. Wir waren nicht bei uns zu Hause im Kinderzimmer, wo wir jetzt zum Beispiel die letzte EP aufgenommen haben, die vor 4 Jahren rausgekommen ist, sondern wir waren in Bochum bei einem Produzenten, ein guter Kumpel von meinem Bruder, der Zeit hatte und Bock hatte, mit uns zusammenzuarbeiten. Und dann haben wir uns natürlich riesig gefreut. Und da war das dann auch wirklich so diese spezielle Situation, wo man dann kreativ werden musste, um jetzt nicht irgendwie ja, einen schlechten Eindruck zu hinterlassen.
0: Und bei den Produzenten, ja. Was soll der denken? Genau.
1: Ja.
0: So, der Song, Freitag ist herausgekommen, Night Favorite heißt der. Worum geht's da?
1: Da geht's tatsächlich darum, dass man, ja, dass heutzutage viele Menschen in Situationships stecken.
0: Mhm.
1: Das hat mich damals auch mal betroffen.
0: Das sind quasi so Beziehungen, in denen man sich nicht so richtig festlegen
1: genau,
0: kann.
1: Mhm. Genau. Und weil ich tatsächlich persönlich nicht so viel davon halte, war das
0: okay.
1: Ein bisschen so der optimistische, aber auch kritische Song dagegen, dass man halt an dieser ganzen Beziehung festhält und sie dann nicht durch eine kurze Zeit dann einfach wieder fallen lässt, sondern wirklich dem Ganzen eine Chance gibt und darauf vielleicht auch aufbaut.
0: Dann hören wir den Song jetzt mal. Night Favorite heißt er. Von Theis. Jetzt bei Radio Wuppertal.

0: Night Favorite heißt der Song von Theis und der ist heute bei uns im Studio. Maximilian Theis, wie fühlt sich das an, der eigene Song im Radio?
1: Ja, ich bin auf jeden Fall gerade sehr aufgeregt gewesen und habe mich natürlich riesig gefreut, dass das hier in meiner Heimatstadt einmal durch alle Radiokanäle laufen durfte.
0: Richtig, wenn ihr nochmal hören möchtet, überall kann man ihn streamen, Findet ihr überall. Night Favorite heißt der von Theis. Lass uns mal ganz kurz in deine Geschichte zurückgehen. Du warst 2021 bei The Voice of Germany dabei, ne, als Kandidat. Ja. Hat dir das was gebracht im Nachhinein?
1: Ein bisschen vielleicht. Nicht wirklich viel aufgrund der damaligen Corona-Situation. Ich wollte damals ein Konzert geben und das wurde dann aufgrund der Lockdown-Situation dann direkt wieder gecancelt. Und ich hatte dann zwar ein Jahr später im Frühjahr dann ein Konzert, aber ja, es war schon echt ein bisschen schwierig, darauf aufzubauen. Ich meine, ich bin ja auch nur in Anführungszeichen, also für mich war das der Traum, ich habe mir den Traum damit erfüllt, in die Blind Auditions gekommen und bin da eine Runde weiter, aber dann war auch schon Feierabend für mich und deswegen, Da ist das dann auch ein bisschen mit der Reichweite eine kurze Flamme, die dann da aufgeht.
0: Und hast du noch Kontakte zu irgendwelchen Leuten, die du da kennengelernt hast?
1: So ein bisschen, also man bleibt halt über Social Media in Kontakt und ja, manchmal gibt es dann auch nettes Feedback, wenn man dann irgendwie seine Kunst da preisgibt und auch umgekehrt. Und
0: von wem, wer ist es dann?
1: Beispielsweise Marina heißt sie. Also das war auch eine Sängerin, die, glaube ich, ja genau, die ist noch in die Battles gekommen. Und ja, also nicht ganz so viele, weil ich meine, die alle leben ihr Leben und sind beschäftigt.
0: Ja,
1: aber ja, man ist da auch immer erfreut, dass man da echt nette Leute kennengelernt hat und auch eine echt gute Zeit hatte.
0: Also, so, ja, sehr schön. Ja. Spannende Erfahrung wahrscheinlich. Du lebst in Wuppertal, ne? Wie und kommst ja auch aus Wuppertal.
1: Ja.
0: Wie empfindest du so Wuppertal als Musikstadt?
1: Sehr lebendig. Also man hat sowohl die Jazzszene als auch mittlerweile durch den Open Ground eine sehr etablierte elektronische Szene. Ich mache tatsächlich auch seit fast 2 Jahren jetzt elektronische Musik. Also bin auch ein bisschen schon fast hauptsächlich als DJ aktiv. Also hält sich so ein bisschen die Waage zwischen dem akustischen und dem elektronischen bei mir gerade.
0: Und da mal auflegen im Open Ground, im besten Elektronik-Sound-Club der Welt, wie so viele sagen.
1: Ja, das wäre natürlich auch so ein Traum.
0: Okay, kann ja noch kommen.
1: Ja, auf jeden Fall.
0: Ja, also das ist hier besonders gut. Wie soll es denn für dich weitergehen mit der Musik?
1: Ja, also ich werde auf jeden Fall immer weiter auch das Theis-Projekt verfolgen, Sachen veröffentlichen. Da wird auch ziemlich bald noch was kommen.
0: Okay, also, sind wir gespannt.
1: Das soll jetzt nicht nur einmal eine Single und dann erstmal wieder, weiß ich nicht, 4-5 Jahre nichts mehr, sondern wirklich, da kommen jetzt auch wieder ein bisschen mehr Songs, mehr Material und genau. Und im elektronischen Bereich bin ich da auch sehr aktiv. Da gibt es dann im Loch Wuppertal, da bin ich auch sehr viel gerade unterwegs. Im Oktober eine Veranstaltung, die ich mit meinem Kollektiv, das nennt sich Oase, veranstalten. Das wird so ein All-Night-Long-Club-Abend. 24.10. wird das sein, genau zur Zeitumstellung, also
0: okay.
1: Eine Stunde plus.
0: Mehr.
1: Ja,
0: super, ja genau.
1: Ja.
0: Also, eure Aufgabe ist es jetzt, streamt Night Favorite in den Streaming-Portalen, folgt Theis auf Instagram in allen Social Media, damit ihr immer informiert seid. Vielen Dank, dass du Zeit hattest, Maximilian Theis,
1: ich danke
0: hier in der
1: auch
0: Szene
1: vielmals
0: bei Radio Wuppertal.
1: Dankeschön.

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1: Mit Malte Albrecht, guten Abend. Das Elektroauto wird für immer mehr Menschen in Deutschland zur echten Alternative. Eine aktuelle Mobilitätsstudie des TÜV-Verbands zeigt, dass sich die Einstellung zu E-Autos gerade massiv wandelt. Thorsten Adolfs aus dem News-Team. Steigen jetzt wirklich alle auf den Elektroantrieb um?
2: Ja, also noch sind E-Autos in den Haushalten zwar die Ausnahme, aber das ändert sich gerade spürbar. Laut der neuen TÜV-Studie gibt die Hälfte der Befragten an, dass sie sich beim nächsten Autokauf für einen Elektro- oder Hybridantrieb entscheiden würde. Damit liegt diese Antriebsart weit vor klassischen Benzinern oder Dieseln. Die Gründe für das Umdenken liegen auf der Hand. Es gibt mittlerweile eine viel größere Auswahl an Modellen. Dazu kommen staatliche Förderungen. Und außerdem denken viele wegen der hohen Spritkosten über einen Wechsel nach. Dass die E-Mobilität am Massenmarkt kurz vor dem Durchbruch steht, zeigen laut TÜV auch die aktuellen Zulassungszahlen und der wachsende Markt für gebrauchte E-Autos.
1: Es gibt aber immer noch viele, die zögern.
2: Ja, sie schrecken vor allem vor den hohen Anschaffungskosten zurück, sorgen sich um die Reichweite oder finden, dass es zu wenige Ladestationen gibt. Außerdem haben einige Autofahrer Angst, dass ein E-Auto wegen des Akkus in Brand geraten könnte. Da sagt der TÜV aber, diese Angst ist unbegründet. Von der Politik fordern die Befragten vor allem ein besseres Angebot im öffentlichen Verkehr, also den Ausbau von Bus- und Bahnstrecken. Die meisten sind sich darin einig, dass bessere Verbindungen und mehr Park-and-Ride-Plätze am Stadtrand die besten Mittel sind, um die Straßen vom Autoverkehr zu entlasten.
1: Danke, Thorsten. Jetzt weitere Nachrichten. In der schwarz-roten Bundesregierung droht neuer Streit. Diesmal geht es um die geplante Zuckersteuer. Laut Bild will das SPD-geführte Finanzministerium deutlich mehr Getränke besteuern als gedacht, zum Beispiel auch Cola Zero und Milchmix-Getränke. Widerstand kommt von CDU und CSU. Mehrere Politiker haben schon gesagt, das gehe über die Empfehlungen einer Gesundheitskommission hinaus. Das werde man so nicht mittragen. Der Zollstreit zwischen den USA und Kanada eskaliert weiter. Die Regierung in Ottawa hat Gegenzölle von bis zu 50% auf US-Importe verhängt. Das trifft vor allem Stahl, Aluminium, Haushaltsgeräte und Landmaschinen. Vorher hatten die USA nach gescheiterten Handelsgesprächen ebenfalls Zölle von bis zu 50% auf kanadische Produkte beschlossen. Camping in Deutschland wird bei deutschen Campern immer beliebter. Das zeigt eine Rangliste des ADAC. 39 deutsche Campingplätze haben es in die Top 100 der meistgefragten Plätze in Europa geschafft. Das sind 9 mehr als im letzten Jahr. Mitte August war ein großer Waldbrand im belgischen Naturschutzgebiet Hohes Venn ausgebrochen. Inzwischen ist das Feuer größtenteils gelöscht, allerdings flammen immer wieder Glutnester auf. Heute war EU-Krisenkommissarin Labib in der Region. Sie geht davon aus, dass der Brand keine natürliche Ursache hatte. Nach Gesprächen mit Experten vor Ort sagte sie, vermutlich habe unabsichtliches menschliches Verhalten das Feuer ausgelöst. Innerhalb von wenigen Tagen waren rund 3000 Hektar Fläche zerstört worden. Es war damit der größte Waldbrand in Belgien seit mehr als 100 Jahren. Und das waren die Nachrichten mit Malte Albrecht.
3: Das Wetter. Da wird es noch richtig freundlich. Erstmal die nächsten Tage relativ trocken mit Sonne und Wolken im Mix. Morgen bis zu 26 Grad. Am Donnerstag kratzen wir sogar an den 30. Aber am Donnerstagabend, da ziehen dann dicke, fette, graue Wolken auf. Die haben auch Regen mit dabei. Ab Freitag, da kühlt es dann wieder runter. Da sind wir dann wieder bei so 23, 22 Grad in der Spitze. Dazu frischer Wind, immer wieder Regenschauer. Und das zieht sich dann so durch das Wochenende auch durch.
4: NRW Verkehr.
3: Vorsicht auf der A1, Euskirchen-Köln, zwischen Gleuel und Frechen, Gefahr durch Holzteile auf der Fahrbahn. Die A33 ist aktuell blockiert und zwar Osnabrück in Richtung Bielefeld in Höhe Haderberg. Da steht nämlich ein kaputter LKW. Eine Gefahrenmeldung noch von der A61, Venlo-Mönchengladbach, zwischen Viersen und Kreuz-Mönchengladbach. Achtung, Fahrzeugteile liegen da auf dem linken Fahrstreifen. Und einen längeren Stau haben wir noch, A2 Hannover-Dortmund. Zwischen Bad Eilsen und Feldheim dauert es aktuell eine Viertelstunde länger. Kommt alle gut durch.
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3: Jetzt gibt's Musik von Welshly Arms für euch, Legendary. Und legendär wird ja auch unser großes Tote-Hosen-Exklusivkonzert. Wie ihr da an Tickets kommt, da sprechen wir gleich drüber. Ich bin Niklas Lünebach, wünsche euch einen richtig schönen Abend hier mit uns.

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0: Das Wetter.
1: Mit Wolken geht es durch den Abend und die Nacht. Wir starten dann in den Mittwoch mit recht frischen 12, 13 Grad ungefähr. Es kann auch neblig werden morgen früh. Ansonsten gehen die Temperaturen aber nach oben. Mittwoch tagsüber dann bis zu 26 Grad, am Donnerstag sogar bis zu 30 Grad. Morgen bleibt es noch relativ trocken bei Sonne und Wolken im Mix. Am Donnerstag wird es dann vor allem abends regnerisch.
0: NRW Verkehr.
1: Die A33 Osnabrück Richtung Bielefeld ist aktuell blockiert in Höhe Haderberg. Da steht nämlich ein kaputter LKW. Ansonsten vorsichtig fahren auf der 61 Mönchengladbach-Koblenz. Einmal zwischen Bergheim und Bergheim Süd. Da besteht Gefahr durch Reifteile auf der Fahrbahn. Und dann nochmal zwischen Weilerswist und Swisttal. Da besteht Gefahr durch Metallteile auf der Fahrbahn. Und einen längeren Stau haben wir noch. A2 Hannover-Dortmund zwischen Bad Eilsen und Feldheim 3 Kilometer. Dauert ungefähr 10 Minuten länger.
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1: Ich bin Niklas Lünebach. Die Leute, wenn die mich kennenlernen, sagen immer: Niklas, du weißt ja gar nichts. Deswegen ist jetzt hier die perfekte Ergänzung. Das ist Teddy Swims. Der weiß alles. Mr. Know-It-All. Macht euch einen richtig schönen Dienstagabend.

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3: Ja, nee, ist klar.
4: Ich stand nachmittags im nagelneuen Bahnhof in Lingen an der Ems. Ich musste weiter nach Berlin. Gerade rechtzeitig für den Intercity aus Norddeich. Eine Minute später hieß es, wegen eines Polizeieinsatzes fallen gerade alle Züge für 1,5 Stunden aus. Ich saß also verschwitzt, lethargisch an der Cola nuckeln in diesem glühenden Wartezimmer und hatte plötzlich eine Idee. Vielleicht gibt's ja hier irgendwo einen klimatisierten Raum. War ja ein Neubau. Ne? Und richtig, im ersten Stock, kurz vor den Toiletten, war ein Pausenraum für die Mitarbeiter. Klimatisiert. Bäm, schön auf dem Stuhl gefläzt und trotz der Kälte mit guter Laune Instagram leer gebinged. Beziehungsweise versucht. Nach einer Viertelstunde kam nämlich so eine verhärmte Mitarbeiterin und blaffte mich schlecht gelaunt an. Hier ist nur für Mitarbeiter, raus hier! Ich sage ganz freundlich grinsend, hola, Senora Stellwerk. Ich glaube, hier liegt ein Missverständnis vor. Sie wissen wohl nicht, wer ich bin, wa? Nee, weiß ich auch nicht, raus hier! Ich sage, ich bin der Architekt von diesem wunderschönen Bahnhof und mache heute eine zweite Abnahme. Ich schwöre euch, dass ich es wirklich so gesagt habe. Zack, alles in Ordnung. Ich durfte nicht nur bleiben, ich kriegte sogar noch eine kalte Flasche Wasser. Ja, Bahnhof Lingen. Top! Von mir 5 Sterne. Absoluter Hotspot. Lingen, das Dubai des Nordens. Ich wusste es immer.
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1: Ich bin Tine Klimach. Im Zollkonflikt mit den USA hat Kanada Vergeltungszölle von bis zu 50% auf Importe aus dem Nachbarland verhängt. Mit der Wirkung vom 8. September wird Kanada Gegenzölle auf Importe aus den Vereinigten Staaten von Amerika erheben, hieß es aus dem kanadischen Finanzministerium. Das würde vor allem Produkte aus den Bereichen Stahl und Aluminium, Haushaltsgeräte und landwirtschaftliche Ausrüstung betreffen. Die Bundesregierung will konkrete Konsequenzen aus der Hitzewelle und Dürre dieses Sommers ziehen. Bei der Kabinettsklausur in Neu-Hardenberg würden die zuständigen Minister morgen zunächst ihre Einschätzung zur aktuellen Lage abgeben, sagte Kanzler Friedrich Merz zum Auftakt der Tagung.
2: Trockenheit, Hitze, Waldbrände und Ernteausfälle führen uns vor Augen, dass konkreter Handlungsbedarf besteht. Gesundheit, Krankenhäuser, Altenheime, die Landwirtschaft. Es gibt kaum einen Lebensbereich, der nicht betroffen ist. Wir müssen den Klimawandel weiter eindämmen und zugleich unser Land besser an die Folgen des Klimawandels anpassen.
1: Man werde daraus Schlussfolgerungen ziehen für die nächsten Kabinettssitzungen mit konkreten Entscheidungen, so Kanzler Merz weiter. Die Bundespolizei hat 23 ausreisepflichtige Afghanen in ihr Herkunftsland gebracht. Die Abschiebung vom Flughafen Leipzig-Halle nach Kabul begann in den frühen Morgenstunden. Nach Angaben des Bundesinnenministeriums handelt es sich mehrheitlich um Straftäter.
3: Die Männer wurden unter anderem wegen Sexualstraftaten und Körperverletzung verurteilt. Unsere Gesellschaft habe ein eindeutiges Interesse daran, dass Straftäter unser Land verlassen müssen, sagt Innenminister Dobrindt. Er hat auch angekündigt, nicht nur Kriminelle und Gefährder abschieben zu wollen, sondern auch andere Ausreisepflichtige. Daran gibt es Kritik. Hilfsorganisationen berichten, dass nur jeder Dritte in Afghanistan aktuell einen Job hat. Es seien so viele Menschen unterernährt wie nie zuvor. Thomas Bremser, Nachrichtenredaktion.
1: Die Stimmung in der deutschen Wirtschaft hat sich im August weiter vom Einbruch infolge des Irankriegs erholt. Das IFO-Geschäftsklima stieg um 2,1 Punkte auf 88,8 Punkte, wie das Münchner Forschungsinstitut mitteilte. Trotz des erneuten Energiepreisanstiegs erholt sich die deutsche Wirtschaft, sagte IFO-Präsident Clemens Fuß über das Ergebnis der monatlichen Umfrage unter 9000 Unternehmen.
4: Das Wetter. Heute Abend und in der Nacht noch relativ trocken. Morgen starten wir bei um die 10, 11, 12 Grad in den Tag. Vorsicht, es kann morgens auch neblig sein. Maximalwerte tagsüber 25 Grad und relativ trocken mit Sonne und Wolken im Mix. Ab Donnerstagabend, da fängt es dann an mit dem Regen. Das zieht sich dann auch durchs Wochenende durch. Da ist dann auch kräftiger Wind mit dabei.
5: NRW Verkehr.
4: Auf der A2 Hannover-Dortmund zwischen Bad Eilsen und Feldheim, da blockiert ein kaputtes Auto den rechten Fahrstreifen. Aktuell davor auch schon 6 Kilometer Stau. Die A33 Osnabrück Richtung Bielefeld in Höhe Haderberg, da ist die komplette Autobahn blockiert. Der Grund, da steht ein kaputter LKW. Dann die längsten Staus noch A2 Dortmund-Oberhausen zwischen Essen, Gladbeck und Dreieck Bottrop 12 Minuten plus. Und die 43 Wuppertal-Recklinghausen zwischen Bochum-Riemke und Herne-Eickel dichter Verkehr, seid ihr aber in 5 Minuten durch.
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4: Mit mir, ich bin Niklas Lünebach, wünsche euch einen richtig schönen Dienstagabend.

0: Cher mit Believe. Gleich gibt's neue Musik für euch. Niklas Lünebach ist hier. Ich wünsche euch einen richtig schönen Dienstagabend. Wenn ihr mal auf Kreuzfahrt geht, dann haltet vielleicht mal Ausschau nach kleinen gelben Quietscheentchen. Mittlerweile sind die überall verteilt auf Kreuzfahrtschiffen zu finden. Es ist sogar ein bisschen übertrieben mittlerweile. Kollegin Natascha Wittmark, eine Reederei hat jetzt zum Beispiel einen Newsletter rumgeschickt. Da bittet sie Passagiere, keine Quietscheenten auf die Reise mitzunehmen. Was ist denn da los?
1: Ja, das ist eigentlich nur ein lustiger Social-Media-Trend gewesen, aber der ist so ein bisschen ausgeartet. Also Kreuzfahrtpassagiere verstecken diese kleinen gelben Badeenten zum Spaß auf Schiffen. Andere Passagiere können sie dann finden und mitnehmen oder wieder verstecken. Dazu wird dann so eine kleine Notiz hinterlassen und das wird dann auch auf Social Media geteilt. Es geht da einfach darum zu schauen, wie weit und wohin so eine kleine Ente reist. Gestartet ist das wohl, weil mal ein kleines Mädchen in den USA damit angefangen hat. Das haben dann andere einfach weitergemacht.
0: Ist eigentlich ganz süß und ich mag auch diese kleinen, ich mag sowieso Enten und so kleine Quietscheentchen und wenn die plötzlich da bei dir in der Kabine sind, ist ja eigentlich echt niedlich. Aber wie immer kann so ein Trend, wenn das Social Media erobert, schnell mal ein bisschen ausarten. Es gibt auch schon Facebook-Gruppen von diesen Enten-Community. Eine hat schon 330.000 Mitglieder. Das werden immer mehr. Und genau deshalb gibt es auch immer mehr Enten auf Kreuzfahrtschiffen.
1: Richtig. Zu viele. Und das ist ein Problem. Die Masse an Enten treibt die Crew langsam in den Wahnsinn. Ja, so schreibt es eine Reederei in einem Newsletter an ihre Passagiere. Sie kommen mit dem Entsorgen nicht mehr hinterher. Außerdem werden sie wohl auch an so absurden Orten versteckt, dass sie teilweise ein Sicherheitsrisiko sind. Deshalb dürfen keine Enten mehr aufs Schiff gebracht werden.
0: Ich möchte das bitte nochmal betonen. Quietscheenten sind ein Sicherheitsrisiko auf Kreuzfahrtschiffen. Also, dass es so weit kommt, hätte auch keiner von uns gedacht.
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0: Das Wetter.
1: Morgen noch ohne Regen, da bleibt es relativ trocken. Ein Mix aus Sonne und Wolken bei maximal 25 Grad. Donnerstag gehen die Temperaturen nochmal hoch auf so 28 Grad. Also wir kratzen so an den 30. Aber das hält nicht wirklich lange, weil am Abend, da kommen dann dicke graue Wolken und die lassen auch Regen mit dabei. Freitag kühlt es dann schon ordentlich ab auf um die 20 Grad. Dann auch frischer Wind den ganzen Tag über Regenschauer. Und so geht es dann das Wochenende auch weiter.
0: NRW Verkehr.
1: Wir haben zwei blockierte Autobahnen, einmal die A2 Hannover-Dortmund zwischen Bad Alsen und Feldheim. Da steht ein kaputtes Auto auf dem rechten Fahrstreifen, der ist auch aktuell blockiert. 6 Kilometer Stau. Und die A33 Osnabrück in Richtung Bielefeld in Höhe Haderberg ist komplett die Autobahn blockiert. Da steht nämlich ein kaputter LKW. Und dann noch ein Stau auf der A2 Dortmund-Oberhausen zwischen Gladbeck-Ellinghorst und Dreieck Bottrop. 1 Kilometer Stau. 10 Minuten dauert es länger.
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1: Nein, keine Sorge, wenn ihr irgendwann demnächst die nächsten paar Tage oder Wochen es plötzlich piepen hört, ihr habt keinen Tinnitus. Das könnte euer Rauchmelder sein, denn vor rund 10 Jahren wurde eine Rauchmelderpflicht eingeführt. Das heißt, in vielen Wohnungen wurde dann erst so ein Rauchmelder eingebaut. Aber die Teile halten auch ungefähr nur so rund 10 Jahre. Aber die kann man nicht alle einfach nur dann die Batterien austauschen. Manche müsst ihr dann auch komplett einmal wechseln, was ihr tun müsst, wenn euer Rauchmelder euch bald auf den Sack geht. Das hören wir gleich unter anderem nach Coldplay.

0: Taylor Swift. 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

0: Ace of Base mit The Sign. Und ein sehr klares Zeichen, dass bei eurem Rauchmelder die Batterie bald leer ist, geben die Dinger euch ja selbst. Genau so ein Piepen. Und das hört ihr bald vielleicht auch. Denn vor rund 10 Jahren wurde die Rauchmelderpflicht eingeführt. Das heißt, in ganz vielen Wohnungen wurden dann die Geräte eingebaut. Und genau so lange halten die Batterien auch, also 10 Jahre. Das heißt, Thorsten Ortmann aus dem News-Team, es kann ja sein, dass die Dinger bald dann anfangen zu piepen. Was machen wir dann?
1: Also es soll ja Leute geben, die greifen dann genervt zum Baseballschläger, aber es geht auch mit deutlich weniger Sachschaden. Bei vielen Rauchmeldern kann man nämlich den Batteriewarnton über mehrere Stunden bis zu 24 Stunden lang unterdrücken, je nach Modell. Und zwar indem man die Test- bzw. Stummschalttaste einmal kurz drückt. Das ist aber natürlich keine Dauerlösung.
0: Ja, auf jeden Fall. Und viele beklagen ja auch, dass die Dinger eben nicht dann anfangen zu piepen, wenn man gerade mal Zeit hat, so nach Feierabend oder sonst irgendwas, sondern immer fangen die Teile nachts an. Ne?
1: Stimmt, aber das ist nichts Persönliches zwischen dem Rauchmelder und seinem Besitzer, sondern es gibt wirklich einen Grund. Nachts fällt nämlich die Temperatur in den Räumen und das kann auch zu einem kurzfristigen Spannungsabfall in der Batterie führen. Die Elektronik im Gerät sagt dann leider nicht, ach ja, der Mensch, der schläft gerade, wir warten mal bis morgen. Nein, sie ist komplett humorlos und warnt dann eben mit einem Piepton, obwohl die Batterie gar nicht leer sein muss, sondern eben halt nur kurz einen Spannungsabfall hatte. Übrigens, Rauchmelder haben noch ein unrühmliches Talent. Die Dinger piepen gerne auch bei einem Defekt, zum Beispiel, wenn der Melder verstaubt ist oder sich ein Insekt im Inneren verirrt hat und denkt, ja, ganz schön hier, hier ziehe ich mal ein.
0: Was mache ich denn dann, wenn die Batterie eben leer ist? Gut, bei manchen Rauchmeldern geht das ziemlich einfach. Da kann man die einfach rausziehen, eine neue reintun. Aber zum Beispiel bei fest verbauten Batterien, kann ich da auch selbst ran?
1: Nein, bei den 10-Jahres-Geräten geht das nicht. Sollte man auch nicht, weil nach so langer Zeit auch die Sensoren gelitten haben. Darum sollte man sie so oder so nach 10 Jahren ersetzen. Übrigens, wie alt der Rauchmelder ist, das sieht man auch auf der Rückseite. Da ist ein entsprechendes Label drauf. Bei den Baumarktgeräten kann man meist den 9-Volt-Batterieblock austauschen. Auf jeden Fall sollte man danach den Rauchmelder testen. Da gibt es einen speziellen Testknopf am Gerät. So einen Test sollte man auch mindestens einmal im Jahr machen. Bei leerer Batterie kann man dann auch sofort den Vermieter kontaktieren. Der ist für den Austausch der kompletten Rauchmelder zuständig. Dann hilft nur noch beten, dass der schneller ist als ein möglicher Brand.
0: Alles klar, dann wissen wir jetzt Bescheid. Danke dir, Thorsten. Bei euch könnte auch bald der Rauchmelder anfangen zu piepen. Jetzt wisst ihr, was ihr tun müsst.
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1: Ich bin Tine Klimach. Zum Auftakt der Kabinettsklausur hat Bundeskanzler Friedrich Merz konkrete Konsequenzen aus der Hitzewelle und Dürre dieses Sommers angekündigt. Bei der Tagung auf Schloss Neuhardenberg in Brandenburg würden die zuständigen Minister zunächst ihre Einschätzung zur aktuellen Lage geben. Merz zeigte sich außerdem zuversichtlich, dass die Schwächephase der deutschen Wirtschaft bald überwunden werden kann. Zu der auf dem Leipziger Flughafen festgesetzten Sprengstoffdrohne kündigte er in Kürze neue Erkenntnisse an. In der gesetzlichen Pflegeversicherung droht ein Milliardenloch. Nach Einschätzung von AOK-Bundesverbandschefin Carola Reimann könnte das Defizit auf rund 8 Milliarden Euro anwachsen. Das wäre mehr als ein Zehntel der jährlichen Ausgaben der Pflegeversicherung, sagte Reimann der Funke Mediengruppe.
2: Die Beiträge werden weiter steigen, wenn wir nichts tun, warnt die AOK-Chefin. Und um die Löcher zu stopfen, hat sie zwei Vorschläge. Der Bund gibt mehr Geld und sie plädiert für einen Finanzausgleich zwischen sozialer und privater Pflegeversicherung. Außerdem fordert sie, gesamtgesellschaftliche Aufgaben der Pflegeversicherung müssen aus Steuermitteln finanziert werden. Und dazu zählt sie auch die Rentenbeiträge für Menschen, die Angehörige pflegen. Claudia Wächter, Nachrichtenredaktion.
1: Im Zollkonflikt mit den USA hat Kanada Vergeltungszölle von bis zu 50% auf Importe aus dem Nachbarland verhängt. Ab dem 8. September schlägt Kanada mit saftigen Gegenzöllen auf Importe aus den USA zurück. Das verkündete der kanadische Finanzminister François-Philippe Champagne.
3: Die Nachbarn sind im vollentbrannten Zollkrieg. Kanada lässt die von Trump angedrohten Zölle nicht auf sich sitzen und holt zum Gegenschlag aus. Schon nächsten Monat sollen gestaffelte Zölle auf US-Importe im Wert von knapp 28 Milliarden kanadischen Dollar in Kraft treten. Die Kanadier wollen nicht tatenlos zusehen, wie die USA die Importabgaben hochschrauben. Der kanadische Premier Carney sagte, die Verhandlungen hätten deutlich gemacht, dass die USA kanadische Schlüsselindustrien wie Autos, Stahl und Aluminium zerstören wollten. Aus den USA, Tina Eck.
1: Die US-Country-Ikone Dolly Parton ist im Alter von 80 Jahren gestorben. Das bestätigte ihre PR-Agentur der Deutschen Presseagentur. In einem Video auf ihrer Instagram-Seite teilte die Familie mit: Die Traurigkeit ist mit uns, aber nicht mit Dolly. Sie hat ihr Leben gelebt. Über die Todesursache war zunächst nichts bekannt. Mit Hits wie Jolene oder 9to5 wurde Dolly Parton weltberühmt.
4: Und das waren die Nachrichten mit Tine Klimach.
5: Das Wetter. Da wird's noch richtig freundlich. Erstmal die nächsten Tage relativ trocken mit Sonne und Wolken im Mix. Morgen bis zu 26 Grad. Am Donnerstag kratzen wir sogar an den 30. Aber am Donnerstagabend, da ziehen dann dicke, fette, graue Wolken auf. Die haben auch Regen mit dabei. Ab Freitag, da kühlt es dann wieder runter. Da sind wir wieder bei so 23, 22 Grad in der Spitze. Dazu frischer Wind, immer wieder Regenschauer. Und das zieht sich dann so durch das Wochenende auch durch.
6: NRW Verkehr.
5: A33 Osnabrück Richtung Bielefeld ist in Höhe Haderberg weiterhin durch einen kaputten LKW blockiert. Einen Stau haben wir auch noch auf der A3 Köln-Oberhausen zwischen Mettmann und Kreuz Breitscheid. 2 Kilometer Stau, dauert ungefähr 7 Minuten länger. Kommt gut durch.
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5: Schönen Abend wünsche ich euch. Ich bin Niklas Lünebach. Das ist Jason Derulo für euch. 1, 2, 1.

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0: Wisst ihr die Handynummer von eurem besten Freund oder eurer besten Freundin auswendig? Nein, bestimmt nicht. Aber früher, da war das ja noch ein bisschen anders. Die Festnetznummer von dem besten Kumpel von früher, klar, können wir heute noch. Aber wer telefoniert denn überhaupt noch über Festnetz? Ja, gibt es jetzt eine Umfrage. Rund 60%, die ab und zu mal telefonieren per Festnetz und dann auf jeden Fall nicht täglich. Es geht immer weiter zurück, die Festnetznutzung. Das zeigen eben diese Zahlen vom Vergleichsportal Verivox. Unser Reporter Stefan Rejek, der hat mit euch über eure Festnetzerinnerungen gesprochen.
1: Wir haben eins, wir benutzen es aber fast kaum noch.
2: Wann habt ihr das letzte Mal Festnetz telefoniert?
3: Vor 4 Jahren? 5 Jahren?
4: Ja, bei mir ja. Auch 5, 10 Jahre.
5: Ja. Gibt so 1, 2 Leute, die uns ab und zu noch anrufen auf Festnetz. Alter, Ü60.
2: Und gibt es noch Nummern von früher, die ihr jetzt noch auswendig könnt?
1: Ja, klar, alle Nummern von früher. Meine Eltern, die meisten habe ich tatsächlich im Kopf.
4: Meine alte Nummer halt von zu Hause kenne ich noch auswendig.
2: Und woran denken Sie so als erstes beim Thema Festnetztelefon?
1: Dass ich mich nicht bewegen kann beim Telefonieren und eine Leitung nur, genau, Eltern nervten dann, hör auf zu telefonieren.
6: Mit einem kleinen Zahlendreher hat man nicht uns erreicht, sondern die Therme. Und dadurch haben auch Leute, die in der Therme sein wollten, uns angerufen. Und mein Vater hat halt immer damit reagiert, dass er gesagt hat, ja, meine Frau geht jetzt gleich baden, dann würde ich in die Badewanne reingehen und danach können Sie auch gerne rein. Also er hat sich immer schon mit einem Lächeln gefreut, wenn Leute bei uns angerufen haben.
7: Ich sehe mich dann noch so im Flur stehen mit dem Kabel am Hörer dran und man konnte sich nicht setzen und war halt unbequem.
8: 20 Pfennig pro Einheit, ja. Da hat man sich das schon sehr gut überlegen müssen.
5: Immer erst ab 6 Uhr, weil da konnte man so lange telefonieren, wie man wollte für eine Einheit. Das weiß ich auch noch.
0: Und wie war es bei euch früher mit Festnetz? Woran könnt ihr euch noch erinnern? Könnt ihr jetzt mal ein bisschen in Erinnerungen schwelgen, genauso wie bei dem Song hier.

0: Das Wetter.
1: Mit Wolken geht es durch den Abend und die Nacht. Wir starten dann in den Mittwoch mit recht frischen 12, 13 Grad ungefähr. Es kann auch neblig werden morgen früh. Ansonsten gehen die Temperaturen aber nach oben. Mittwoch tagsüber dann bis zu 26 Grad, am Donnerstag sogar bis zu 30 Grad. Morgen bleibt es noch relativ trocken bei Sonne und Wolken im Mix. Am Donnerstag wird es dann vor allem abends regnerisch.
0: NRW Verkehr.
1: A3 Köln-Oberhausen zwischen Mettmann und Kreuz Breitscheid. 1 Kilometer Stau, da dauert es aktuell 5 Minuten länger. Allen unterwegs, gute Fahrt.
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1: Niklas Lünebach für euren Abend hier. Ja, am Abend, da fühle ich mich wohl und der Kato auch. Turn the lights off.

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0: Ja, das Sandmännchen ist schon längst durch. Das heißt, die Kleinen sind schon im Bett. Das heißt, wir können mal darüber reden, über Bilder, die uns unsere Kinder malen. Und ja, okay, das ist immer, es ist immer sehr süß, wenn die ankommen und sagen, oh Papa, ich habe hier ein Bild gemalt von dir und das ist die Mama. Und du denkst dir so, wow, sind wir rund, Alter, crazy. Ja, es ist immer sehr süß, aber na, es ist auch jetzt nicht jedes Mal ein Rembrandt.
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3: Kennt ihr diese Situation, dein Kind kommt aus dem Kindergarten nach Hause, hat dir ein Bild gemalt und sagt, guck mal hier, für dich, Mami. Dann sage ich immer, oh, schön. Nee, ich denke auch schön. Wenn ich könnte, würde ich mir auch die Milch wieder einschießen lassen. Kann ich aber nicht, ja? Und dann lobe ich den auch. Dann sage ich, oh, das hast du aber schön gemalt. Was ist das denn da? Ein Baum und der kleine Strauch daneben, das Papi. Ja. Und dann passiert immer dasselbe. Ich lege diese Bilder irgendwo ab. Mein Sohn ist abends im Bett. Ich stehe vor dem Bild und denke, was zur Hölle hat der da gemalt? Was ist es? Ist es ein Baum oder bin es doch ich? Und wenn ich es bin, warum habe ich 3 Augen, 2 Nasen und 5 Ohren? Was läuft denn bei dem nicht?
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1: Ich bin Thomas Brock. Alles auf Neustart. Nach der Sommerpause ist das Bundeskabinett zu einer zweitägigen Klausur auf Schloss Neuhardenberg in Brandenburg zusammengekommen. Das Treffen ist der Auftakt für schwierige Wochen, in denen der Bundesregierung drei Landtagswahlen und ein womöglich heißer Herbst der Reformen bevorstehen.
2: Deutschland könnte seine Wirtschaftsflaute weitgehend aus eigener Hand überwinden, so Merz, und wieder sogar weltweit Vorbild und Marktführer werden, auch in Zeiten von KI und weltweiten Konflikten. Um die Wirtschaft anzukurbeln, will die Regierung bei ihrer Klausur unter anderem über Preise und Innovationen reden, so Merz. Außerdem steht neue Drohnenabwehr im Zentrum und mehr Hitzeschutz. Die Schäden des Hitzesommers zeigten den Handlungsbedarf, so der Kanzler. Merz kündigte konkrete Beschlüsse für die nächsten Kabinettssitzungen an. Ronny Tochau, Nachrichtenredaktion.
1: In der Bundesregierung zeichnet sich ein Streit um die konkrete Ausgestaltung der geplanten Zuckersteuer ab. Laut Bild-Zeitung gibt es Pläne, dass die Steuer mehr Produkte betreffen könnte als gedacht. Neben Limonaden könnten unter anderem auch Säfte, Milchgetränke, Eistees, Biermischgetränke, Haferdrinks und Fertigkaffees der Zuckersteuer unterworfen werden. So sollen unter anderem Einnahmen für den Bundeshaushalt generiert werden, heißt es in dem Papier aus dem Finanzministerium. Teile der Union lehnen die Pläne ab. Ein Taxi bestellen und dann sitzt niemand am Steuer. Was bisher noch ziemlich futuristisch klingt, soll in München schon bald Realität werden. Die Google-Schwester Waymo bringt ihre selbstfahrenden Autos nach Bayern.
3: Schon in den kommenden Wochen sollen erste Waymo-Autos durch München fahren. Zunächst sitzt dabei noch geschultes Personal am Steuer. Die Fahrzeuge sollen so das Straßennetz kennenlernen und auf den Münchner Verkehr vorbereitet werden. Ende 2027 will Waymo dann in München einen regulären Fahrdienst ganz ohne Fahrer starten, als erste Stadt in der Europäischen Union. Die nötigen Genehmigungen dafür stehen allerdings noch aus. In den USA ist Waymo bereits in mehreren Großstädten unterwegs. Fabian Schaffer, Nachrichten. Redaktion.
1: Die US-Country-Ikone Dolly Parton ist tot. Sie starb im Alter von 80 Jahren. Das bestätigte ihre PR-Agentur. Über die Todesursache ist noch nichts bekannt. Mit Hits wie Jolene oder 9to5 erlangte Dolly Parton weltweiten Ruhm. Das waren die Nachrichten mit Thomas Brockt.
4: Das Wetter. Da gehen wir noch entspannt durch die Nacht bei um die 10, 12 Grad. Morgen früh starten wir mit Nebel in den Mittwoch bei maximal 26 Grad tagsüber mit Sonnenschein und Wolken im Wechsel. Der Donnerstag wird ähnlich, beziehungsweise er fängt ähnlich an mit Sonnenschein und Wolken im Wechsel. Dann sogar Temperaturen bis zu fast 30 Grad. Aber abends, da zieht eine dicke, dicke Wolkendecke auf und dann ist auch Regen mit dabei. Und der zieht sich komplett durchs Wochenende durch.
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4: Da ist uns soweit nichts gemeldet. Allen unterwegs eine gute Fahrt, kommt gut durch.
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4: Es gibt nicht viele Sprüche, die man bei einer Museumsführung aufschnappen und dann in einen riesigen Welthit verwandeln kann. MC Hammer haben es aber geschafft. Sie dürfen das nicht anfassen.
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ist neu bei uns. Jack Dean, Mercy. 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

0: In Köln, da treffen sich jetzt in den nächsten Tagen wieder hunderttausende Gamer und Nerds. Also wenn sie dann mal von ihrem PC wegkommen und aufhören, die ganze Zeit Pizza zu fressen. Und alle, die sagen, boah, das war jetzt aber sehr verallgemeinernd. Nein, das war eine absolute Tatbeschreibung von dem, was ich diese Nacht gemacht habe, bis um 5, gezockt und Pizza gegessen. Es macht aber auch einfach Bock. Und ganz viele von meinen Kollegen, die wandern jetzt eben in den nächsten Tagen über die Gamescom. Kollege Robert Jans, da werden ja tausende Aussteller oder sind tausende Aussteller, die ganz viel vorstellen, Spiele natürlich und so weiter und so fort. Aber es geht eben nicht längst nur noch ums Zocken.
1: Genau, es gibt auch Cosplay, E-Sports, Shows, Brettspiele und Gaming ist ja auch schon lange kein Thema mehr nur für Jugendliche. In Deutschland zocken inzwischen mehr als 41 Millionen Menschen. Das Durchschnittsalter, das liegt so bei gut 38 Jahren und gespielt wird längst nicht nur an der klassischen Konsole, sondern zum Beispiel auch ganz viel auf dem Smartphone.
0: Und wenn ich mir jetzt denke, gut, okay, alles klar, dann lasse ich die Tage einfach mal Steam zu und gehe raus auf die Gamescom, raus in die Welt. Bekomme ich denn überhaupt noch Tickets?
1: Ja, aber bei manchen Tagen wird es tatsächlich schon eng. Der Samstag ist bereits ausverkauft, genauso wie die sogenannten Wildcards für den Fachbesuchertag. Für die anderen Besuchertage werden im offiziellen Ticketshop aktuell aber noch Tickets angeboten. Wer hin will, sollte also vorher unbedingt online checken und nicht einfach auf gut Glück hinfahren.
0: Und wir sind natürlich auch für euch auf der Gamescom unterwegs und fangen so ein bisschen die Stimmung ein vor Ort. Also, meine Kollegen, nicht ich. Ich muss nachher wieder zocken.

0: Das Wetter.
1: Frisch geht es durch die Nacht bei um die 12 Grad. Morgen starten wir mit Nebel in den Mittwoch. Maximal 26 Grad tagsüber. Sonne und Wolken im Mix. Der Donnerstag, der wird richtig warm bei fast schon 30 Grad. Am Abend ziehen aber dicke Wolken auf. Die haben auch Regen mit dabei. Und Regen, den gibt es dann das ganze Wochenende lang.
0: NRW Verkehr.
1: Vorsicht A1, Köln in Richtung Dortmund in Höhe Köln-Niel. Besteht Gefahr durch Gegenstände auf der Fahrbahn. Achtung, eine gefährliche Situation ist das, weil das ist alles in der Ausfahrt. Die A1 nochmal, jetzt Köln in Richtung Euskirchen in Höhe Köln-Bocklemünd. Gefahr durch ein kaputtes Fahrzeug, das steht auf dem rechten Fahrstreifen. Und ein Stau auf der A3 Köln-Oberhausen zwischen Mettmann und Kreuz Breitscheid. 2 Kilometer, dauert aktuell 7 Minuten länger.
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2: Ach, warum sind denn diese Kaffeeflecken so hartnäckig? Das ist... jetzt muss ein bisschen aufräumen gerade, weil Lotte kommt gleich zu Besuch. Die hat ein neues Album draußen, heißt genauso wie sie auch Lotte. Quatschen wir gleich drüber, aber erstmal muss ich die ganzen Pfandflaschen hier weghauen. Wer lässt sie eigentlich immer hier so lieben? Moment, ich muss mal kurz mit meinen Kollegen schimpfen.

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0: Teddy Swims ist das für euch mit Bad Dreams. Und jetzt gibt's ganz, ganz, ganz, ganz frische Musik von Lotte. Und es freut mich sehr, dass du jetzt hier bei mir bist.
1: 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Heute bei Niklas Lünebach zu Besuch, Lotte.
2: Auf das, was da noch kommt, auf jedes Stolpern, jedes Scheiß.
1: Ihre Songs kommen mit ehrlichen deutschen Texten direkt aus dem Herzen. Und das schon seitdem sie 13 ist. Lottes Musik lässt uns tief blicken und in Emotionen schwelgen. Mit Melancholie, Charme und ganz viel Liebe bringt sie uns heute ihr neues, selbstbetiteltes Album Lotte mit.
0: Was ich mich dabei frage, ist, wenn man das Album nach sich selbst benennt, heißt das, du findest dich da drin auch wieder?
3: Ja, hoffentlich. unbedingt. Total. Mehr als je zuvor. Und ich bin irgendwie ganz froh, dass ich noch kein anderes Album nach mir selbst so benannt habe, weil jetzt fühlt es sich tatsächlich richtig an und an der Zeit.
0: Es gibt auch bei manchen Songs, dachte ich mir so, die arme Lotte ist und der möchte ich jetzt so eine heiße Schokolade vor Brei bringen und so ein paar Brei. Zum Beispiel wie bei auch Mein Baby. Das ist ja durchaus auch sehr düster.
3: Ja. Ja, weil Musik, glaube ich, auch so immer schon war und jetzt mehr als je zuvor so eine Insel für mich ist, wo alle Gefühle erlaubt sind und eben auch die super traurigen, die, wie man sich fühlt, wenn das Baby weg ist, in dem Fall der Partner, und man einfach merkt, so krass, ich komme da drauf nicht klar. Und das Ding ist, ich bin auch so mega hochsensibel, das heißt, ich fühle alles, was ich fühle, noch viel stärker. Und davon handelt Mein Baby eben, dass man in die Nacht will und einfach alles vergessen will und sich betäuben will und mal kurz nichts fühlen.
0: Es gibt dann auch so Passagen wie, es gibt keinen, der uns vermisst, Club der Enttäuschung, und hier ist nur Hoffnung gefährlich. Da habe ich mich gefragt, was soll das bedeuten, hier ist nur Hoffnung gefährlich? Soll man, also, dass man keine haben kann oder dass es nichts bringt, oder?
3: Naja, wenn man Hoffnung hat, dann macht man sein Herz ja immer wieder auf und denkt so, ach, das geht doch schon oder das wird nochmal oder jemand öffnet sich eben für jemand. Und ich kenne das, wenn ich ein gebrochenes Herz habe, dann mache ich es erstmal wirklich ganz fest zu. So, dann darf da keine Hoffnung rein, weil das wäre irgendwie, weiß ich auch nicht, wieder aufmachen macht Angst dann so wieder. Dieses neue Anlauf nehmen, dieses nochmal rausgehen, das ist einfach scary. Und dann bleibt man dann lieber erstmal bei sich.
0: Ist das das, was man dann auch mitnehmen sollte aus diesem Song, dass man...
3: Auf gar keinen Fall. Einfach feiern gehen. Spaß.
0: Ach so, das...
3: Also ich glaube, mein Album ist keins, von dem man vielleicht so viele Weisheiten eins zu eins rausnehmen kann. Da ist auch wirklich sehr viel Verantwortungslosigkeit mit drin, was auch ein schönes Learning ist. Ich finde, das Leben ist, ich weiß auch nicht, ist doch eh schon alles ernst genug. Ich finde manchmal einfach wirklich... mehr Moment sein, loslassen, Fehler machen, das mache ich gerade. Ich mache gerade zu viel falsch und das ist total gut, weil das ist so kurz und ich will lieber zu viel als zu wenig erlebt haben am Ende.
0: Und dann hören wir doch mal rein in Mein Baby jetzt, wo wir auch mit rausnehmen, nicht, dass wir unser Herz verschließen und keinen mehr reinlassen, sondern einfach mal rausgehen und Party machen.
3: Ganz genau. Rein ins Risiko.

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1: Ich bin Thomas Brock. Zum Auftakt der Kabinettsklausur hat Bundeskanzler Merz konkrete Konsequenzen aus der Hitzewelle und Dürre dieses Sommers angekündigt. Bei der Tagung auf Schloss Neuhardenberg in Brandenburg würden die zuständigen Minister zunächst ihre Einschätzung zur aktuellen Lage abgeben, sagte der CDU-Chef. Merz zeigte sich zuversichtlich, dass die Schwächephase der deutschen Wirtschaft bald überwunden werden kann. Er äußerte sich am Rande der Klausur auch zum Drohnenvorfall am Leipziger Flughafen. Die Bundesregierung werde demnächst mitteilen, was sie über die möglichen Urheber der Sprengstoffdrohne weiß.
2: Anfang des Monats taucht abends eine mit Sprengstoff beladene Drohne am Flughafen auf und wird entschärft. Nach Informationen des Spiegel entdecken die Ermittler mindestens eine weitere Drohne und militärischen Sprengstoff. Für viele Experten führt die Spur nach Russland. Offiziell will sich die Regierung dazu aber noch nicht äußern. Die Bundesregierung stärkt den Schutz vor Drohnen aber etwa mit einem eigenen Drohnenzentrum. Die Urheber solcher Angriffe würden bezahlen, sagt Kanzler Merz. Thomas Bremser, Redaktion.
1: Im Zollkonflikt mit den USA hat Kanada Vergeltungszölle von bis zu 50% auf Importe aus dem Nachbarland verhängt. Ab dem 8. September schlägt Kanada mit saftigen Gegenzöllen auf Importe aus den USA zurück. Das verkündete der kanadische Finanzminister Champagne.
3: Die Nachbarn sind im vollen brandenden Zollkrieg. Kanada lässt die von Trump angedrohten Zölle nicht auf sich sitzen und holt zum Gegenschlag aus. Schon nächsten Monat sollen gestaffelte Zölle auf US-Importe im Wert von knapp 28 Milliarden kanadischen Dollar in Kraft treten. Die Kanadier wollen nicht tatenlos zusehen, wie die USA die Importabgaben hochschrauben. Der kanadische Premier Carney sagte, die Verhandlungen hätten deutlich gemacht, dass die USA kanadische Schlüsselindustrien wie Autos, Stahl und Aluminium zerstören wollten. Tina Eck, USA.
1: Die US-Country-Sängerin Dolly Parton ist tot. Sie sei friedlich im Alter von 80 Jahren in Nashville im US-Bundesstaat Tennessee gestorben. Das bestätigte ihre PR-Agentur. Über die Todesursache ist noch nichts bekannt. Mit Hits wie Jolene oder 9 to 5 erlangte Dolly Parton Weltruhm. Und das waren die Nachrichten mit Thomas Brockt.
0: Das Wetter.
4: In der Nacht mit so ein paar Wölkchen hier und da und etwas Nebel geht es dann rein in den Mittwoch. Wir starten den bei um die 12 Grad. Die Temperaturen gehen hoch auf 26, so um den Dreh. Dazu gibt es dann noch Sonne und ein paar Wolken hier und da. Der Donnerstag etwas ungemütlicher, vor allem abends. Da zieht dann eine dicke graue Wolkendecke auf. Die hat Regen mit dabei und auch kräftiger Wind ist mit dabei. Und so zieht sich das dann durch das Wochenende durch.
0: NRW Verkehr.
4: Weiterhin vorsichtig fahren auf der 1. Köln in Richtung Dortmund in Höhe Köln-Niel. Da liegen Gegenstände in der Ausfahrt. Also bitte vorsichtig sein.
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4: Und da haben wir jetzt bei den nächsten drei Songs alles rausgeholt, was Rang und Namen hat. Da ist Robbie Williams mit dabei, da ist Taylor Swift mit The Fate of Ophelia dabei und jetzt direkt schon den Anfang machen Jennifer Lopez und David Guetta mit Save Me Tonight. Ich bin Niklas Lünebach, wünsche euch einen richtig schönen

0: Robbie Williams entertaint uns. Also möchte er zumindest. Let me entertain you. Und jetzt gibt es neue Musik von Mark Amber. Das ist er hier. Jetzt gibt es seinen neuen Song The Proof für euch. Und Mark Amber hat ja selber angefangen, Musik zu machen, weil er Liebeskummer hatte. Ganz, ganz früher, als er sich von seiner damaligen Freundin getrennt hat, hat er dann angefangen, Musik zu machen und Klavier zu spielen. Und mittlerweile ist da eine Riesenkarriere raus geworden. Sein neuer Song, der ist aber gar nicht so voll mit Herzschmerz und so.
1: Hey, this is Mark Amber and you're listening to my brand new single, The Proof. This song is a reminder that no matter how you feel right now, better days will always be ahead.
0: Er sagt nämlich, es geht darum, dass egal wie du dich fühlst, also auch wenn es gerade mal nicht so läuft, gute Tage und bessere Tage, die kommen immer. Also jetzt ein bisschen positive Stimmung mit Mark Amber für euch. The Proof. Schönen Abend.

0: und Ed Sheeran. Repeat it.
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0: Das Wetter.
1: Da wird es noch richtig freundlich. Erstmal die nächsten Tage relativ trocken mit Sonne und Wolken im Mix. Morgen bis zu 26 Grad. Am Donnerstag kratzen wir sogar an den 30.

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0: Also das hätte ich auch nicht gedacht, aber Enten sind ein Sicherheitsrisiko auf Kreuzfahrtschiffen. Das muss man vielleicht erklären. Genauer gesagt sind Quietsche-Enten ein Sicherheitsrisiko auf Kreuzfahrtschiffen. Okay, die Erklärung ist immer noch nicht wirklich gut genug, aber es ist tatsächlich so. Also manche Reedereien verbieten mittlerweile Quietsche-Enten mit aufs Schiff zu nehmen. Der Grund dahinter, Kollegin Natascha Wittmack, der ist eigentlich ganz süßer.
1: Ja, das ist eigentlich nur ein lustiger Social-Media-Trend gewesen, aber der ist so ein bisschen ausgeartet. Also Kreuzfahrtpassagiere verstecken diese kleinen gelben Badeenten zum Spaß auf Schiffen. Andere Passagiere können sie dann finden und mitnehmen oder wieder verstecken. Dazu wird dann so eine kleine Notiz hinterlassen und das wird dann auch auf Social Media geteilt. Es geht da einfach darum zu schauen, wie weit und wohin so eine kleine Ente reist. Gestartet ist das wohl, weil mal ein kleines Mädchen in den USA damit angefangen hat. Das haben dann andere einfach weitergemacht.
0: Und das klingt sehr nett, sehr süß, aber gut, wie alles quasi, wenn man es übertreibt, dann wird es gar nicht mehr so schön. Und mittlerweile ist dieser Punkt wohl erreicht. Es gibt zum Beispiel auch eine Facebook-Gruppe, in der sich diese Enten-Community organisiert hat. Die hat 330.000 Mitglieder und es werden immer mehr. Und deshalb gibt es jetzt auch immer mehr Enten eben auf Kreuzfahrtschiffen.
1: Richtig, zu viele und das ist ein Problem. Die Masse an Enten treibt die Crew langsam in den Wahnsinn. Ja, so schreibt es eine Reederei in einem Newsletter an ihre Passagiere. Sie kommen mit dem Entsorgen nicht mehr hinterher. Außerdem werden sie wohl auch an so absurden Orten versteckt, dass sie teilweise ein Sicherheitsrisiko sind. Deshalb dürfen keine Enten mehr aufs Schiff gebracht werden.
0: Es gibt übrigens eine Phobie, wenn man Angst davor hat, von Enten beobachtet zu werden. Die heißt Anatideophobie. Gibt es eine Quietsche-Enten-Anatideophobie? Wenn ja, dann solltet ihr auf jeden Fall kein Kreuzfahrtschiff mehr buchen.
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1: Ich bin Thomas Brockt. Kanzleramtschefin Warken ist überzeugt, dass die schwarz-rote Koalition die umstrittene Rentenreform planmäßig in diesem Jahr auf den Weg bringen wird. Das gelte auch für weitere Vorhaben wie die Reform der Pflegeversicherung und die Neuregelung des Arbeitszeitgesetzes, sagte Warken in den ARD-Tagesthemen. Alle hätten den gemeinsamen Willen, die Dinge jetzt auch auf einen guten Weg zu bringen. Das Bundeskabinett berät zurzeit bei einer Klausur auf Schloss Neuhardenberg in Brandenburg über den weiteren Reformfahrplan. Über die Ankurbelung der Wirtschaft sowie einen stärkeren Schutz vor Hitze und weiteren Folgen des Klimawandels. Vizekanzler Klingbeil will den Klimaschutz stärker im Grundgesetz verankern, was die Union ablehnt. Das sagte Klingbeil am Abend im ZDF-Heute-Journal.
2: Alle müssen da Hand in Hand arbeiten. Dafür haben wir die Prüfung einer Grundgesetzänderung auch in den Koalitionsvertrag reingeschrieben. Investieren tun wir. Wir haben 100 Milliarden in den nächsten Jahren, die wir zusätzlich in den Klima- und Transformationsfonds stecken. Aber ich möchte eben, dass das Geld auch vernünftig eingesetzt werden kann. Und dafür hat Carsten Schneider einen vernünftigen Vorschlag gemacht. Und da setze ich auch drauf, dass wir einen pragmatischen Weg wählen. Und die Länder wollen diesen Weg ja auch gehen.
1: Vizekanzler Klingbeil. Die Bundesregierung plant auch eine Zuckersteuer, aber wie genau soll sie aussehen? Darüber zeichnet sich Streit ab. Medienberichten zufolge gibt es Pläne, dass die geplante Steuer mehr Produkte betreffen könnte als gedacht.
3: Im Papier aus dem Finanzministerium geht es neben zuckerhaltigen Limonaden auch um Getränke mit Süßungsmitteln, etwa Cola Zero, oder auch um Säfte, Milchgetränke, Eistees, Biermischgetränke, Haferdrinks und Fertigkaffees. Sie sollen der Zuckersteuer unterworfen werden, nicht nur, wie es heißt, um die Menschen zu gesünderer Ernährung zu bewegen, sondern ausdrücklich auch, um mehr Einnahmen für den Haushalt zu generieren. Widerstand kommt von Gesundheitspolitikern der Union und aus dem CSU-geführten Agrarministerium. Die erweiterte Zuckersteuer, heißt es da, entferne sich vom Ziel Gesundheit und gehe über die Vereinbarungen in der Koalition hinaus. Onni Torau, Berlin.
1: Die US-Country-Ikone Dolly Parton ist tot. Sie starb im Alter von 80 Jahren, wie ihre PR-Agentur bestätigte. Über die Todesursache ist noch nichts bekannt. Mit Hits wie Jolene oder 9 to 5 erlangte Dolly Parton weltweiten Ruhm.
4: Das Wetter.
5: Wechselnd bewölkt heute Nacht, dazu meist trocken, nur ab und an Regen, 15 bis 12 Grad nur noch. Tagsüber heute dann heiter bis wolkig, nur stellenweise Regen, meist ist es trocken, heute bis 26 Grad. Gegen Nachmittag kann es dann auch mal Gewitter geben heute. Donnerstag dann erst freundlich, dann aber auch Schauer und Gewitter mit Starkregen möglich, bis 29 Grad.
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6: A40 Dortmund-Essen, zwischen Dortmund-Hombruch und Dortmund-Barob, 1 Kilometer Stau. Wir wünschen allen unterwegs gute Fahrt.
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5: Eine schöne Nacht wünsche ich euch. Wisst ihr eigentlich, dass gelbe Quietscheenten voll das Thema auf Kreuzfahrtschiffen sind? Und dass es bei Kreuzfahrten geheime Codes gibt? Ich wusste das alles nicht und deswegen sind wir der Sache mal auf den Grund gegangen. Hört ihr gleich mehr zu. Hier bei uns, ich wünsche euch eine schöne Nacht mit uns. Das ist Musik von Dua Lipa. Das ist Be The One.

0: So, die Sommerferien gehen so langsam zu Ende und so manch einer von euch war vielleicht auf einer Kreuzfahrt so. Sind sie euch da auch aufgefallen, die gelben Quietscheenten überall? Die sind, das ist jetzt wirklich kein Spaß, das klingt komisch, ne? Aber die sind auf einigen Schiffen tatsächlich inzwischen eine echte Plage und treiben die Mitarbeiter in den Wahnsinn. Kollegin Natascha Wittberg ist da. Hallo.
1: Hallo.
0: Also das mit den Quietscheenten auf Kreuzfahrtschiffen ist so schlimm, dass eine Reederei sogar schon ein Newsletter rumschickt, in dem sie Passagiere darum bittet, keine Quietscheenten auf die Reise mitzunehmen. Was?
1: Ja, das ist eigentlich nur ein lustiger Social-Media-Trend, aber der ist so ein bisschen ausgeartet. Also Kreuzfahrtpassagiere, die verstecken diese kleinen gelben Badeenten zum Spaß auf den Schiffen. Andere Passagiere, die können die dann finden und mitnehmen oder dann weiter verstecken. Dazu wird eine kleine Notiz hinterlassen und wird dann auch auf Social-Media geteilt mit einem Foto oder so. Es geht da einfach darum zu schauen, wie weit und wohin so eine kleine Ente reist. Gestartet ist das wohl, weil mein kleines Mädchen in den USA damit angefangen hat. Das haben andere dann weitergemacht.
0: Also ein Kreuzfahrer-Hobby, muss man sagen. Jetzt ist es aber so, dass dieser Trend mittlerweile echt viele Anhänger hat. Mhm. So eine Facebook-Gruppe, in der sich diese Enten-Community organisiert hat, hat allein schon 330.000 Mitglieder und es werden immer mehr. Und deswegen gibt es auch immer mehr Enten auf Kreuzfahrtschiffen.
1: Richtig, zu viele und das ist ein Problem. Die Masse an Enten, die ja treibt die Crew in den Wahnsinn so langsam. Das schreibt eine Reederei in diesem Newsletter an ihre Passagiere. Sie kommen mit dem Entsorgen nicht mehr hinterher. Außerdem werden die wohl auch an so absurden Orten versteckt, dass sie teilweise ein Sicherheitsrisiko sind. Deshalb dürfen keine Enten mehr aufs Schiff gebracht werden.
0: Keine Enten mehr. So, das ist wirklich irre. Aber nicht nur Quietscheenten sind offenbar ein Thema auf Kreuzfahrtschiffen, sondern auch auch immer die Mehrzahl von Ananas, Ananas-Tata. Jedenfalls haben wir beide heute erfahren, einen Ananas bedeutet nicht immer nur Ananas.
1: Eine Ananas ist tatsächlich ein Code für Swinger. Und der wird auf Kreuzfahrtschiffen auch wohl gängig genutzt. Also wenn an der Nachbarkabine ein Ananas-Sticker klebt, dann weißt du, da kannst du abends gerne mal klopfen. Die Bewohner, die freuen sich über Gesellschaft. Das gilt übrigens auch für Meerjungfrauen. Nashörner oder Einhörner, alles Erkennungszeichen für bestimmte Vorlieben.
0: So, also nicht einfach so eure Kabinentür mit Ananas schmücken, sonst könnte das missverstanden werden. Danke, Natascha.
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0: Das Wetter.
1: Also wenn man um diese Uhrzeit rausgeht, ist es schon frisch, ne? 15 bis 12 Grad nur, dazu vereinzelt Regen, meist ist es aber trocken jetzt in der Nacht. Tagsüber dann ein Mix aus Sonne und Wolken, gegen Nachmittag kann es aber auch mal regnen. Ansonsten gibt es 26 Grad heute und Donnerstag ähnlich, erst heiter, dann auch mal Schauer und Gewitter möglich bis 29 Grad.
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2: Hier die aktuelle Verkehrslage: A40 Dortmund-Essen zwischen Dortmund-Hombruch und Dortmund-Barob. 1 Kilometer Stau. Im weiteren Verlauf zwischen Neukirchen, Flüen und Kerken 1 Kilometer stockender Verkehr. Und zusätzlich auf der A562 Bonn-Ost-Bonn-Rheinaue zwischen Anschluss Oberkasseler Straße und Kreuz Bonn-Ost 1 Kilometer zähfließender Verkehr. Wir wünschen allen unterwegs gute Fahrt.
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1: Einen schönen guten Morgen wünsche ich euch. Schön, dass ihr zuhört. Kommt gut in diesen Mittwoch mit uns. Das hier ist Musik von Melanie C. First Day of My Life. Schönes Wachbleiben mit uns.

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3: Kennt ihr diese Situation? Dein Kind kommt aus dem Kindergarten nach Hause, hat dir ein Bild gemalt und sagt, guck mal hier, für dich, Mami. Dann sage ich immer, oh. Schön. Nee, ich denke auch schön. Wenn ich könnte, würde ich mir auch die Milch wieder einschießen lassen. Kann ich aber nicht, ja? Und dann lobe ich den auch. Dann sage ich, oh, das hast du aber schön gemalt. Was ist das denn da? Ein Baum und der kleine Strauch daneben, das Papi. Ja. Und dann passiert immer dasselbe. Ich lege diese Bilder irgendwo ab. Mein Sohn ist abends im Bett. Ich stehe vor dem Bild und denke, was zur Hölle hat der da gemalt? Was ist es? Ist es ein Baum? Oder bin es doch ich? Und wenn ich es bin, warum habe ich 3 Augen, 2 Nasen und 5 Ohren? Was läuft denn bei dem nicht?
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1: Ich bin Thomas Brock. Alles auf Neustart. Nach der Sommerpause ist das Bundeskabinett zu einer zweitägigen Klausur auf Schloss Neuhardenberg in Brandenburg zusammengekommen. Das Treffen ist der Auftakt für schwierige Wochen, in denen der Bundesregierung 3 Landtagswahlen und ein womöglich heißer Herbst der Reformen bevorstehen.
2: Deutschland könnte seine Wirtschaftsflaute weitgehend aus eigener Hand überwinden, so Merz, und wieder sogar weltweit Vorbild und Marktführer werden, auch in Zeiten von KI und weltweiten Konflikten. Um die Wirtschaft anzukurbeln, will die Regierung bei ihrer Klausur unter anderem über Preise und Innovationen reden, so Merz. Außerdem steht neue Drohnenabwehr im Zentrum und mehr Hitzeschutz. Die Schäden des Hitzesommers zeigten den Handlungsbedarf, so der Kanzler. Merz kündigte konkrete Beschlüsse für die nächsten Kabinettssitzungen an. Ronny Tochau, Nachrichtenredaktion.
1: In der Bundesregierung zeichnet sich ein Streit um die konkrete Ausgestaltung der geplanten Zuckersteuer ab. Laut Bild-Zeitung gibt es Pläne, dass die Steuer mehr Produkte betreffen könnte als gedacht. Neben Limonaden könnten unter anderem auch Säfte, Milchgetränke, Eistees, Biermischgetränke, Haferdrinks und Fertigkaffees der Zuckersteuer unterworfen werden. So sollen unter anderem Einnahmen für den Bundeshaushalt generiert werden, heißt es in dem Papier aus dem Finanzministerium. Teile der Union lehnen die Pläne ab. Ein Taxi bestellen und dann sitzt niemand am Steuer. Was bisher noch ziemlich futuristisch klingt, soll in München schon bald Realität werden. Die Google-Schwester Waymo bringt ihre selbstfahrenden Autos nach Bayern.
3: Schon in den kommenden Wochen sollen erste Waymo-Autos durch München fahren. Zunächst sitzt dabei noch geschultes Personal am Steuer. Die Fahrzeuge sollen so das Straßennetz kennenlernen und auf den Münchner Verkehr vorbereitet werden. Ende 2027 will Waymo dann in München einen regulären Fahrdienst ganz ohne Fahrer starten, als erste Stadt in der Europäischen Union. Die nötigen Genehmigungen dafür stehen allerdings noch aus. In den USA ist Waymo bereits in mehreren Großstädten unterwegs. Fabian Schaffer, Nachrichten.
1: Die US-Country-Ikone Dolly Parton ist tot. Sie starb im Alter von 80 Jahren. Das bestätigte ihre PR-Agentur. Über die Todesursache ist noch nichts bekannt. Mit Hits wie Jolene oder 9 to 5 erlangte Dolly Parton weltweiten Ruhm.
4: Das Wetter.
5: Frisch ist es gerade. 15 bis 12 Grad nur. Dazu ein Mix aus Sonne und Wolken. Vereinzelt kann es auch regnen in der Nacht. Es ist aber meistens trocken. Tagsüber auch meist trocken bis 26 Grad. Erst zum Nachmittag hin kann es dann auch mal gewittern. Ja, und morgen dann bis 29 Grad. Hier auch erst trocken und freundlich. Dann kann es auch Schauer und Gewitter geben zum Nachmittag hin am Donnerstag.
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6: A40 Essen-Dortmund. Zwischen Dortmund-Barob und Dortmund-Hombruch. 1 Kilometer Stau. Und in der Gegenrichtung 1 Kilometer stockender Verkehr. Wir wünschen allen unterwegs gute Fahrt.
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5: Forscher aus den USA haben Kekse aus Plastikmüll hergestellt. Und falls ihr jetzt sagt, okay, das ist ja schön, aber das esse ich sicher nicht. Moment, die haben es geschafft, Plastik in Proteine und Vitamine umzuwandeln. Wie cool ist das denn, oder? Gut, die haben das Zeug jetzt noch nicht probiert, aber jetzt mal im Ernst. Da packst du einfach Ketchup, Nutella oder Sauce Hollandaise drauf, dann schmeckt das eh, oder? Schöne Nacht mit

0: Wann hat denn bei euch das letzte Mal das Telefon geklingelt? Also jetzt nicht das Handy, ne? Sondern dieses, weißt du, dieses Ding in der Wohnung, das da so steht, das du nicht mit rausnehmen kannst. Das Festnetztelefon. Wer benutzt es noch? Ja, das Vergleichsportal Verivox hat jetzt die Ergebnisse einer Umfrage zu dem Thema veröffentlicht und nur noch rund 60% von uns telefonieren überhaupt per Festnetz. Unser Reporter Stefan Rejek hat mit euch über eure Festnetzerinnerungen mal gesprochen.
1: Wir haben eins, wir benutzen es aber fast kaum noch.
2: Wann habt ihr das letzte Mal Festnetz telefoniert?
3: Vor 4 Jahren? 5 Jahren?
4: Ja, bei mir auch 15 Jahre.
5: Es gibt so 1, 2 Leute, die uns ab und zu noch anrufen auf Festnetz. Alter, Ü60.
2: Und gibt es noch Nummern von früher, die ihr jetzt noch auswendig könnt?
1: Ja, klar, alle Nummern von früher. Meine Eltern, die meisten habe ich tatsächlich im Kopf.
4: Meine alte Nummer halt von zu Hause kenne ich noch auswendig.
2: Und woran denken Sie so als erstes beim Thema Festnetztelefon?
1: Dass ich mich nicht bewegen kann beim Telefonieren. Und eine Leitung nur, genau, Eltern nervten dann, hör auf zu telefonieren.
6: Mit einem kleinen Zahlendreher hat man nicht uns erreicht, sondern die Therme. Und dadurch haben auch Leute, die in der Therme sein wollten, uns angerufen. Und mein Vater hat halt immer damit reagiert, dass er gesagt hat, ja, meine Frau geht jetzt gleich baden, dann würde ich in die Badewanne rennen und danach können Sie auch gerne rein. Also er hat sich immer schon mit einem Lächeln gefreut, wenn Leute bei uns angerufen haben.
7: Ich sehe mich dann noch so im Flur stehen mit dem Kabel am Hörer dran und man konnte sich nicht setzen und war halt unbequem.
8: 20 Pfennig pro Einheit, ja. Da hat man sich das schon sehr gut überlegen müssen.
5: Immer erst ab 6 Uhr, weil da konnte man so lange telefonieren, wie man wollte für eine Einheit. Das weiß ich auch noch.
0: Und dann immer die Gespräche mit den Eltern, oder? Wenn die Telefonrechnung kam und 5000 Mal die Festnetznummer deiner besten Freundin draufstand. Schade!

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0: Das Wetter.
1: Wechselnd bewölkt heute Nacht, dazu meist trocken, nur ab und an Regen, 15 bis 12 Grad nur noch. Tagsüber heute dann heiter bis wolkig, nur stellenweise Regen, meist ist es trocken heute bis 26 Grad. Gegen Nachmittag kann es dann auch mal Gewitter geben heute. Donnerstag dann erst freundlich, dann aber auch Schauer und Gewitter mit Starkregen möglich bis 29 Grad.
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2: Hier die aktuelle Verkehrslage. A40 Essen-Dortmund. Zwischen Dortmund-Barob und Dortmund-Hombruch 1 Kilometer Stau. Und in der Gegenrichtung 1 Kilometer stockender Verkehr. Und zusätzlich auf der A42 Dortmund-Kamp-Lindfort. Zwischen Oberhausen-Zentrum und Oberhausen-Buschhausen 1 Kilometer zähfließender Verkehr. Wir wünschen allen unterwegs gute Fahrt.
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1: Hallo zusammen, ihr habt es vielleicht schon gehört, immer mehr Menschen zahlen ja mit Karte. Ich gehöre auch dazu, zugegeben, man kann ja auch mit Handy bezahlen, mit der Uhr, inzwischen ja sogar mit einem Ring. Und das ist auch alles total praktisch. Ich frage mich nur, ne, wenn Kleingeld irgendwann für immer verschwindet, womit spielen wir dann eigentlich Kopf oder Zahl?

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0: So, über was habt ihr euch denn das letzte Mal mit eurem Partner oder eurer Partnerin gestritten? Also es ist mir relativ unangenehm, aber ich glaube, bei mir und meinem Freund waren es die Regeln beim Hitstar-Spielen. Und ich bin mir ziemlich sicher, dass ich recht hatte. Naja, gerade war ja Küssen statt Streiten Tag, ja? Und der Comedian Hannes Höfer ist sich sicher, Küssen statt Streiten, das funktioniert.
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2: Es gibt einen Küssen- und Streitvergessen-Tag. Ja, das finde ich ja super. Statt zu streiten, einfach knutschen. Aber so richtig. Zungenfechten mit vollem Körpereinsatz. Wenn ihr nicht wisst, wie es geht, stellt euch vor, ihr habt ein Eis in der Hand, was sehr, sehr schnell schmilzt. So müsst ihr ran da. Ich sag euch, das klappt. Also so gut wie immer. Nur bei einer Auseinandersetzung mit dem Chef. Wenigstens vorher mal nachfragen. Oder wenn euer Auto gerade beim Abschlepper am Haken hängt. Klar, die Berufsbezeichnung lässt einige Interpretationen zu, aber achtet wenigstens auf eure Deckung. Trotzdem, in der Beziehung? Super. Meistens streiten wir doch eh über Kleinigkeiten. Müll rausbringen, die berühmte Zahnpastatube, der Dreier mit den Nachbarn. Ja, dann kann das helfen. Aber auch ohne Streit. Küssen können wir auch so mal mehr machen. Es macht ja auch Spaß und schmecken tut's auch. Könnt ihr euch doch mal vornehmen. Statt Fernsehen heute Abend einfach mal so eine halbe Stunde knutschen. Dran denken, zwischendurch mal einen Schluck trinken. Und wenn ihr niemanden zum Knutschen habt, dann könnt ihr immer noch Fernsehen. Ansonsten dran denken, besser schlecht geküsst als gut gestritten.
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1: Ich bin Thomas Brock. Zum Auftakt der Kabinettsklausur hat Bundeskanzler Merz konkrete Konsequenzen aus der Hitzewelle und Dürre dieses Sommers angekündigt. Bei der Tagung auf Schloss Neuhardenberg in Brandenburg würden die zuständigen Minister zunächst ihre Einschätzung zur aktuellen Lage abgeben, sagte der CDU-Chef. Merz zeigte sich zuversichtlich, dass die Schwächephase der deutschen Wirtschaft bald überwunden werden kann. Er äußerte sich am Rande der Klausur auch zum Drohnenvorfall am Leipziger Flughafen. Die Bundesregierung werde demnächst mitteilen, was sie über die möglichen Urheber der Sprengstoffdrohne weiß.
2: Anfang des Monats taucht abends eine mit Sprengstoff beladene Drohne am Flughafen auf und wird entschärft. Nach Informationen des Spiegel entdecken die Ermittler mindestens eine weitere Drohne und militärischen Sprengstoff. Für viele Experten führt die Spur nach Russland. Offiziell will sich die Regierung dazu aber noch nicht äußern. Die Bundesregierung stärkt den Schutz vor Drohnen aber etwa mit einem eigenen Drohnenzentrum. Die Urheber solcher Angriffe würden bezahlen, sagt Kanzler Merz. Thomas Bremser, Redaktion.
1: Im Zollkonflikt mit den USA hat Kanada Vergeltungszölle von bis zu 50% auf Importe aus dem Nachbarland verhängt. Ab dem 8. September schlägt Kanada mit saftigen Gegenzöllen auf Importe aus den USA zurück. Das verkündete der kanadische Finanzminister Champagne.
3: Die Nachbarn sind im vollen brandenden Zollkrieg. Kanada lässt die von Trump angedrohten Zölle nicht auf sich sitzen und holt zum Gegenschlag aus. Schon nächsten Monat sollen gestaffelte Zölle auf US-Importe im Wert von knapp 28 Milliarden kanadischen Dollar in Kraft treten. Die Kanadier wollen nicht tatenlos zusehen, wie die USA die Importabgaben hochschrauben. Der kanadische Premier Carney sagte, die Verhandlungen hätten deutlich gemacht, dass die USA kanadische Schlüsselindustrien wie Autos, Stahl und Aluminium zerstören wollten. Tina Eck, USA.
1: Die US-Country-Sängerin Dolly Parton ist tot. Sie sei friedlich im Alter von 80 Jahren in Nashville im US-Bundesstaat Tennessee gestorben. Das bestätigte ihre PR-Agentur. Über die Todesursache ist noch nichts bekannt. Mit Hits wie Jolene oder 9 to 5 erlangte Dolly Parton Weltruhm.
4: Das Wetter.
5: Also wenn man um diese Uhrzeit rausgeht, ist es schon frisch, ne? 15 bis 12 Grad nur, dazu vereinzelt Regen, meist ist es aber trocken jetzt in der Nacht. Tagsüber dann ein Mix aus Sonne und Wolken, gegen Nachmittag kann es aber auch mal regnen. Ansonsten gibt es 26 Grad heute und Donnerstag ähnlich, erst heiter, dann auch mal Schauer und Gewitter möglich bis 29 Grad.
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6: Hier die aktuelle Verkehrslage. A40 Essen-Dortmund, zwischen Dortmund-Barob und Dortmund-Hombruch 1 Kilometer Stau. Im weiteren Verlauf zwischen Essen-Zentrum und Essen-Holsterhausen dichter Verkehr, 10 Minuten Verzögerung. Und zusätzlich auf der A42 Dortmund-Kamp-Lindfort zwischen Oberhausen-Zentrum und Oberhausen-Buschhausen 1 Kilometer zähfließender Verkehr. Wir wünschen allen unterwegs gute Fahrt.
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5: Erinnert ihr euch noch, was in eurer Schultüte so drin war? Also bei mir ist das einfach schon sehr lange her. Aber ich glaube, es waren so Stifte, Mäppchen und Süßigkeiten oder so bei mir damals 1832. Wir gucken auf jeden Fall gleich mal, was heute in so eine Schultüte reinkommt. Und ich sag mal so, da sind krasse Tetris-Skills gefragt. Die sind ganz voll. Hört ihr gleich mehr zu? Mein Name ist Laura Potting. Hallo zusammen. Und ich frag mich ja,